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0: 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Guten Tag.
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0: 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Gute Zeit zum Aufstehen.
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1: Der NABU Saalfeld Rudolstadt begeht seinen 50. Geburtstag. Zum Jubiläum hoffen die ehrenamtlichen Naturschützerinnen und Naturschützer auf weitere Unterstützung für ihre lokalen Projekte. Hierzu gehört beispielsweise die Pflege von 12 Schutzgebieten im Landkreis. Bereits im Jahr 1976 fanden sich in Saalfeld und Umgebung erste Naturbegeisterte zusammen, um sich mit viel Tatkraft für seltene Arten und bedrohte Lebensräume einzusetzen. Zuerst unter dem Dach des Kulturbundes entschieden sich die Naturschützerinnen und Naturschützer im Jahr 1995, den NABU Saalfeld-Rudolstadt aus der Taufe zu heben. Seitdem hat der Kreisverband viel für die Artenvielfalt erreicht. Ein Herzensprojekt des NABU Saalfeld-Rudolstadt ist beispielsweise der Fledermausschutz. Mit einer 2,5 Hektar großen Fläche bei Wittmannskreuth konnte der NABU eine Streuobstwiese und einen alten Bergbaustollen für die Tiere als Rückzugsraum sichern. Doch für den Erhalt des grünen Schatzes bei Saalfeld braucht es viele helfende Hände. So kommen die NABU-Aktiven unter anderem einmal im Jahr zur Wiesenmahd in Wittmannskreuth zusammen. Über dieses und weitere Projekte aus 50 Jahren erfolgreiche Naturschutzarbeit möchten die NABU-Mitarbeitenden informieren. Und auch der SRB. Ziel ist es nämlich, Menschen in der Region für die wichtige ehrenamtliche Arbeit zu begeistern. Außerdem gibt das Team Auskunft, wie eine längerfristige Unterstützung durch eine Mitgliedschaft möglich ist. Telefonisch erreichbar sind die Mitarbeitenden des Landesverbandes unter der Nummer 03641 60 5704 oder per E-Mail lgs@nabu-thüringen.de. Übrigens, das nächste NABU-Treffen des Kreisverbandes Saalfeld-Rudolstadt findet am Montag, dem 5. Oktober um 18.30 Uhr im Hotel Weltrich in Saalfeld in der Saalstraße 44 statt. Wenn Sie Fragen zum Treffen haben oder sich gerne dazu anmelden möchten, schreiben Sie bitte an hans.schönewolf@nabu-thüringen.de. Das waren Auszüge einer Pressemitteilung von Jürgen Erhardt, Referent für Presse- und Öffentlichkeitsarbeit beim NABU Thüringen e.V. Am Mikrofon für Sie Karin Berger, Radio SRB.

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1: Wir waren vor Ort im Rathaus bei Daniela Jahn und durften mit ihr ein Interview führen. Was die aktuelle Pressereferentin für Arbeiten ausübt, was ihre täglichen Aufgaben sind, was sie mit einer Feuerwehrleiter zu tun hat und in welchem Verhältnis sie zu ihrem Beruf steht, kommt jetzt auf sie zu.
2: Wie sind Sie dazu gekommen, als Pressereferentin anzufangen?
3: Ich bin seit 6 Monaten hier Pressereferentin in der Stadtverwaltung Saalfeld und war vorher selbstständig, habe dort einiges zu tun gehabt mit der Presse und habe natürlich auch dort gelernt, wie ich ein Stück weit mein Unternehmen, meinen kleinen Laden vermarkte. Und ich denke, das hat eigentlich ganz gut zur Stadt gepasst.
4: Natürlich interessiert uns auch, was sind so Ihre täglichen Aufgaben? Also wie läuft so Ihr Alltag ab? Oder sitzen Sie nur so im Büro oder ist es relativ flexibel oder sind Sie öfters mal auch außen unterwegs?
3: Also ich hatte auch gar keine Vorstellung von dem Job und bin überrascht, wie flexibel man sein muss oder wie abwechslungsreich da ein Tag sein kann. Einerseits begleite ich Kolleginnen und Kollegen bei ihren, ja, teilweise auch Außerhausterminen. Ich bin natürlich auch viel mit dem Bürgermeister Dr. Steffen Kania unterwegs, begleite ihn dabei, bin aber auch natürlich im Büro tätig, beantworte Presseanfragen, schicke Mitteilungen raus und betreue auch die sozialen Medien, genau.
4: Wie viele Stunden arbeiten Sie denn in der Woche?
3: Also grundsätzlich ist man in der Stadtverwaltung Saalfeld auf 39 Stunden in der Woche angestellt.
4: Würden Sie sagen, die Zeit kommt dann auch wirklich so hin oder sagen Sie wirklich, ja, vielleicht das ein oder andere Wochenende und den Sonntag muss ich vielleicht doch mal arbeiten gehen?
3: Ja, natürlich. Das ist eine sehr schöne Frage. Natürlich ist es so, dass man als Pressereferentin nicht zu diesen gewöhnlichen Verwaltungszeiten tätig ist. Also ich bin ganz oft nachmittags, abends unterwegs, natürlich auch am Wochenende. Also je nachdem, was ansteht und wie die Prioritäten sind, bin ich unterwegs und versuche aber trotzdem die 39 Stunden irgendwo einzuhalten. Und wir haben die Möglichkeit hier auf Gleitzeit zu arbeiten und dass man dann die Stunden auch wieder abbauen kann.
2: Mit wem arbeiten Sie meistens zusammen?
3: Ich arbeite meistens mit meinem internen Team hier zusammen. Also klar, das ist einerseits mein Chef, der Herr Mielke, das ist der Pressesprecher der Stadt Saalfeld. Natürlich dann aber auch mit dem Bürgermeister, aber auch mit meinen anderen Mädels, sage ich jetzt mal, aus dem Team, die dann auch für Printmedien, für Terminliches, für alles Mögliche zuständig sind. Aber auch dann mit dem gesamten Team der Stadtverwaltung, ganz bunt und je nach Themen bezogen.
2: Sind hier Azubis angestellt momentan?
3: Ja, aktuell haben bei uns Anfang September 2 neue Auszubildende angefangen. Grundsätzlich betreuen wir jedes Jahr Auszubildende, auch bei mir hier in der Abteilung oder bei uns in der Abteilung. Und natürlich suchen wir auch bis zum Ende Oktober Azubis, die dann für das neue Jahr für 2027 bei uns hier anfangen.
4: Also Sie haben ja gemeint, Sie sind jetzt seit 6 Monaten schon insgesamt in diesem Amt. Gefällt es Ihnen so oder was sind die positiven und negativen Aspekte?
3: Ja, also grundsätzlich kann ich dazu sagen, das ist schon ein Job, der zu mir passt, zu meinem Typ Mensch passt. Flexibel arbeiten, sich selber auch engagieren, Interesse zeigen und einen gewissen Optimismus verbreiten, ist, denke ich, genau mein Thema. Natürlich gibt es auch Schattenseiten. Also man ist viel unterwegs, man hat manchmal nicht so angenehme Arbeitszeiten, manchmal sind die Tage sehr, sehr lang, aber aufgrund dessen, dass es ja trotzdem hier in der Stadtverwaltung sehr geregelt ist und sehr menschlich auch zugeht, muss ich sagen, bin ich wirklich wahnsinnig zufrieden mit dem Job, ja.
4: Wie viele Presseanfragen bekommen Sie denn monatlich?
3: Das ist ganz unterschiedlich. Ja, wirklich ganz unterschiedlich. Manchmal sind es ein paar am Tag, manchmal ist es wirklich sehr ruhig, das ist ganz unterschiedlich.
2: Gibt es regelmäßige Stadtrattermine?
3: Ja, also für mich steht immer einmal im Monat ungefähr, je nachdem, die Stadtratssitzung an, mittwochs. Und die ist jetzt auch wieder.
2: Gibt es noch andere andersweitige Termine?
3: Also grundsätzlich begleite ich gerne die Termine, auch Veranstaltungen, die bei uns hier in der Stadt sind. Die sind natürlich auch immer regelmäßig, also jährliche Termine. Ansonsten haben wir natürlich auch interne Termine. Wir haben Dienstberatungen, an denen ich auch teilnehme zum Beispiel.
2: Wie oft sind die Dienstberatungen?
3: Also wir in der Abteilung treffen uns einmal in der Woche.
2: Über was reden Sie dabei?
3: Also so eine Dienstberatung ist im Endeffekt wie ein Team-Meeting, also ein Abteilungsmeeting. Wir besprechen gerade aktuelle Themen, was steht die nächste Woche an, wer ist da, wer ist nicht da. Wir besprechen auch Vertretungen zum Beispiel, ja, und klären ebenso Themen für die nächste Zeit.
4: Man ist ja logischerweise als Pressereferentin relativ viel unter Menschen. Ist Ihnen in Ihrer Amtszeit irgendetwas Lustiges oder Unangenehmes in der Öffentlichkeit passiert?
3: Das war völlig ungeplant. Spontan bin ich auf die Feuerwehrleiter und dann ist sie halt hängen geblieben in der Höhe. Ich glaube um die 20 Meter und ich musste absteigen. Eigentlich kein Problem, aber in der Situation war man dann doch etwas aufgeregt. Und eine Woche später stand die Eröffnung vom Rummel unten bei uns am Weidich an. Und ich sollte aufs Riesenrad mit dem Bürgermeister. Eine Woche später und ich hatte wirklich immer noch Herzrasen. Haben wir dann aber gedacht, jetzt oder nie, wurde natürlich auch ordentlich überredet. Und habe das dann gemacht. Und danach habe ich mich auch wieder getraut, in die Höhe zu gehen. Aber so der erste Moment nach so einem Vorfall war nicht so einfach.
2: Dann Dankeschön für Ihre Zeit und für das Interview.
3: Vielen lieben Dank, dass ihr hier wart.
1: Das war das Interview mit Daniele Jahn. Für Sie waren Jonah Selch
4: und Pauline Schröppel
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1: Der Kreisbehindertenbeauftragte des Landkreises Saalfeld-Rudolstadt, Andreas Krause, bietet auch im Jahr 2026 wieder regelmäßige Bürgersprechstunden an. Die Sprechstunden sind ein offenes Angebot für Menschen mit Behinderung, ihre Angehörigen sowie alle Interessierten, die Beratung oder Unterstützung wünschen. Die Sprechstunden finden jeweils von 9 bis 12 Uhr im Haus 2 des Landratsamtes Rheinweg 81 in Saalfeld statt. In diesem Monat am 25. September. Die Teilnahme ist nach vorheriger Terminvereinbarung möglich. Anmeldungen erfolgen per E-Mail an behindertenbeauftragter@kreis-slf.de oder telefonisch unter 03671823590. Interessierte mit Mobilitätseinschränkungen werden gebeten, dies bei der Anmeldung mitzuteilen und einen persönlichen Kontakt für eventuelle Rücksprachen zu hinterlassen. Das war eine Mitteilung von Franziska Ems, Presse- und Kulturamt des Landratsamtes Saalfeld-Rudolstadt. Am Mikrofon für Sie Karin Berger, Radio SRB.

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0: Arbeitsmarkt aktuell. Am Telefon begrüße ich jetzt wieder recht herzlich den Pressesprecher der Agentur für Arbeit Thüringen Ost, Carsten Rebenack. Hallo.
1: Hallo, Frau Berger.
0: Nun, welche Möglichkeiten eröffnen sich den Jugendlichen, die bereits eine Ausbildung absolviert haben, aber keine passende Arbeitsstelle gefunden haben, die vielleicht mit dem Gedanken spielen, eine Zweitausbildung zu absolvieren? Werden die dann auch vom Amt unterstützt, von der Agentur für Arbeit, oder müssen die das selbstständig stemmen, sozusagen, auch finanziell?
1: Also grundsätzlich gilt, wenn für die Arbeitsaufnahme eine Qualifizierung erforderlich ist, das ist tatsächlich auch der Trigger dabei, einfach ins Blaue hinein zu sagen, ich interessiere mich für dies oder jenes und würde mir das gerne finanzieren und fördern lassen, das geht leider nicht. Aber wenn tatsächlich ein Arbeitsplatz dahinter steht und die Qualifizierung dafür erforderlich ist, das heißt, dass auch der Arbeitgeber sagt, ja, würde denjenigen nehmen, bräuchte noch diese und jene Qualifizierung, dann geht es auch als Förderung über die Arbeitsagentur zu regeln. Bei Jugendlichen, die tatsächlich justament ausgelernt haben, wird man zunächst doch erstmal schauen, wie sind die Chancen am Markt. Dafür gibt es das Gespräch bei einem Vermittler, der das gemeinsam mit den Betreffenden auslotet. Wie ist die Frage der Mobilität? Wie ist vielleicht auch andere rechtliche Bedingungen gegeben, sei das junge Frauen, die bereits Nachwuchs haben, also sich um Kinder kümmern müssen, oder auch Pflege von Angehörigen? Wie liegen die Arbeitszeiten? Lässt sich das mit den sonst üblichen Arbeitszeiten in dem Beruf ganz gut vereinbaren? Und dann wird eben gemeinsam geschaut, welche Unterstützungsmöglichkeiten sind notwendig, um denjenigen in Arbeit zu bringen. Ich würde denjenigen, die es tatsächlich betrifft, die dieses Jahr fertig geworden sind und eben nicht übernommen wurden, dringend erstmal empfehlen, sich zu bewerben bei Unternehmen, die ebenfalls diese Berufe suchen und brauchen. Junge Menschen, mobil, frisch ausgelernt, gut ausgebildet, haben tatsächlich mit die besten Chancen auf dem hiesigen Arbeitsmarkt. Ältere hingegen, die längere Zeit vielleicht aus den Berufen heraus sind, wo starke Mobilitätseinschränkungen vorhanden sind oder auch gesundheitliche Einschränkungen, die haben es deutlich schwieriger im Verhältnis zu denen, die tatsächlich jung sind und frisch ausgebildet.
0: Stichwort Probezeit. Wenn ein Arbeitnehmer zum Beispiel 10 bis 15 Mitarbeiter beschäftigt und versucht erst einmal denjenigen neu einzugliedern in sein Team und auszuprobieren, ob er da reinpasst, wird er da auch von der Agentur unterstützt? Also zum Beispiel, dass die Hälfte des Lohns für den Neuen von der Agentur bezahlt wird, oder gilt sowas nicht mehr?
1: Gerade wenn es um die Frage geht, passen wir zueinander, dass man dann zunächst mal eine sogenannte Maßnahme beim Arbeitgeber oder MAG abgekürzt ins Spiel bringt. Das heißt, der betreffende Arbeitslose oder auch von Arbeitslosigkeit Bedrohte und der potenzielle Arbeitgeber vereinbaren eine Zeit von einer Woche oder meinetwegen auch 14 Tagen, um sich gegenseitig kennenzulernen. Das ist also noch kein Beschäftigten- und Angestelltenverhältnis, sondern hier wird eben tatsächlich geprüft, passt das zueinander oder nicht. Wenn es passt, alles gut. Wenn es nicht passt, dann trennen sich die Wege wieder. Und für den Fall, dass es eben noch qualifikatorische Defizite gibt, kann man das entweder über eine Qualifizierungsmaßnahme noch beheben oder, das gibt es auch, dass man den erhöhten, ich betone aber erhöht, den erhöhten Aufwand des Arbeitgebers bei der Einarbeitung ein Stück weit abgeltet. Sprich, dass der Unternehmer für den neuen Mitarbeiter zu einem bestimmten Prozentsatz, das ist auch nicht pauschal festgelegt, dann nochmal einen Zuschuss zum Arbeitsentgelt bekommt. Das muss aber eben individuell vereinbart werden. Und hier greift tatsächlich auch, je länger derjenige aus dem Beruf heraus ist oder eben anderweitig beruflich tätig war, sodass die Qualifikationen schwierig sind, beziehungsweise die Einarbeitung über das übliche Maß hinausgeht, dann gibt es diese Unterstützung seitens der Arbeitsagentur. Das muss aber abgesprochen werden. Und hier bietet sich eine Beratung sowohl zwischen dem Arbeitgeber und der Arbeitsagentur als eben auch den betreffenden Arbeitslosen an. Etwas anderes gilt oder wo die Förderungen durchaus großzügiger sind, ist aber auch durchaus begründbar bei Personen, die gesundheitlich benachteiligt sind. Also auch zum Ausgleich hier gibt es Unterstützungsmöglichkeiten, die weitgreifender sind. Teilweise auch, dass ein Arbeitsplatz leidensgerecht umgestaltet, umgebaut wird. Das muss nicht immer zwangsläufig der Klassiker sein, jemand, der in einem Rollstuhl kommt und vielleicht breitere Türen braucht. Da gibt es ganz verschiedene Varianten. Wenn jemand nicht gut lesen kann oder vielleicht das Gehör eingeschränkt ist, solche Dinge. Also da gibt es sehr, sehr viele Unterstützungsangebote, Möglichkeiten seitens auch der Arbeitsagentur, auch die Finanzierung, je nachdem, wer da in der gesetzlichen Pflicht auch steht. Unternehmer, Arbeitgeber oder auch die Betreffenden selbst, die ein Arbeitsverhältnis anbahnen möchten, sollten dringend das Gespräch mit der Arbeitsagentur suchen.
0: Vielen, vielen Dank, Herr Rebenack, dass Sie Zeit hatten für dieses informative Gespräch wieder. Und ich freue mich auf das nächste Mal. Dankeschön.
1: Vielen Dank, Frau Berger. Ich bedanke mich auch ganz herzlich.
0: Das war ein Beitrag für Radio SRB.

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1: Eine neue Ausstellung zeigt das Leben in Saalfelder Ortsteil Beulwitz. In Bilder und Ton hat die Jugendredaktion Beulwitz 10 Leute, die in diesem Ortsteil leben und arbeiten, unter die Lupe genommen. Ihre Ergebnisse und Eindrücke sind in den Schaufenstern von Bartik Software GmbH in Saalfeld zu sehen. Mehr hat mir Amanda Hurley erzählt, die das Projekt koordiniert. Hallo, Frau Hurley.
2: Hallo.
1: Wie geht's Ihnen?
2: Mir geht's gut, danke schön.
1: Wie wäre es, dass Sie sich einfach ein bisschen vorstellen?
2: Ja, mein Name ist Amanda Hurley. Ich arbeite bei Radio SRB als Journalistin und ich habe seit 5 Jahren die wirklich sehr schöne Aufgabe, die Jugendredaktion Beulwitz zu koordinieren. Das ist eine Gruppe junger Leute in Beulwitz. Wir haben alle Migrationshintergründe und Beulwitz ist dann so quasi, manche sagen so ein Brennpunkt für Saalfeld. Da wohnen viele Leute von vielen verschiedenen Ländern. Es gibt auch viele Leute aus Deutschland, die da wohnen. Aber von den 1000 Leuten, die da ansässig sind, es wohnen Leute von 29 verschiedenen Ländern.
1: Wie sind Sie dazu gekommen, in der Jugendredaktion zu arbeiten?
2: Ich wurde gefragt. Die Frau Mörsch, Cornelia Mörsch, hat mir irgendwann abends um 22 Uhr, glaube ich, geschrieben und hat gefragt, ob ich vielleicht Lust hätte, in dieses Projekt einzusteigen. Und ich habe natürlich ja gesagt. Früher habe ich als Journalistin gearbeitet, aber da meine Deutschkenntnisse nicht so gut waren für eine lange Zeit und die sind immer noch nicht so gut, ich konnte lange nicht als Journalistin hier in Deutschland arbeiten. Aber die Möglichkeit, wieder im Radio zu arbeiten, auch mit jungen Leuten zu arbeiten, fand ich wirklich sehr einlockend und ich habe sofort ja gesagt.
1: Es wird jetzt auch mittlerweile ganz oft verlangt mit den Sprachstufen B2 und C1. Wie finden Sie das?
2: Es ist schwierig. Ich sehe das auf alle Fälle von der Seite einer Arbeitgeberin. Man muss kommunizieren können mit Leuten. Man muss das Gefühl haben, dass jemand sie versteht. Ich habe Deutsch als eine Erwachsene gelernt und ich denke, das ist auf alle Fälle einfacher, wenn man eine andere Sprache als Kind lernt. Da ist man einfach schneller im Kopf. Manche können das sehr gut sprechen oder sogar sehr gut verstehen. Aber Lesen und Schreiben ist wirklich eine ganz andere Geschichte und das ist auch nicht so einfach.
1: Es gab doch hier auch letztens eine Fotoausstellung. Können Sie mir ein bisschen mehr darüber berichten?
2: Seit 2 Jahren habe ich jetzt diese Thema-Fotoausstellung mit meinen jungen Leuten gehabt. Hin und her, wir haben nicht die ganze Zeit dran gearbeitet, aber wir kommen immer wieder zurück. Die Idee ist, dass die jungen Leute, die haben Interviews geführt mit einigen Leuten, die entweder in Beulwitz wohnen oder verbunden sind mit Beulwitz. So zum Beispiel der Elle Böhmer, die ist jemand, der schon lange da gearbeitet hat und bietet verschiedene Workshops an oder sie hat neulich in Leben gerufen, ein Girls Connect Café. Und das ist dann eine Möglichkeit für junge Mädels zusammenzukommen, über ihre Themen zu reden und Zeit miteinander zu verbringen, zum Beispiel. Mit ihr haben wir auch ein Interview gemacht. Bilder haben wir auch von den verschiedenen Leuten gemacht, auch in verschiedenen Plätzen um Beulwitz rundherum. Manche in Grünen, manche in dem neuen Workhaus zum Beispiel. Die Bilder finde ich sehr aussagekräftig. Ich bin begeistert, was die Kids da gezaubert haben. Genau. Wir haben auch viele, viele, viele Bilder gemacht und dann zusammen die Beste quasi dann daraus ausgewählt von unserem Sortiment. Die Interviews haben die auch selber geschnitten und da habe ich auch mit Unterstützung der jungen Leute geholfen quasi. Und dadurch haben wir einiges über uns, über diesen Ortsteil gelernt und auch über die Technik und wie man Radio führt. Und die Ausstellung, ja, wir haben jetzt unser Vernissage gefeiert am 14.09. Man kann jetzt die Ausstellung in der Schaufenster von Bartik Software GmbH sehen. Bartik hat ein alte Kaufhaus übernommen. Das ist in der Saalestraße 16 in Saalfeld. Und diese Kaufhaus haben die neu saniert. Das ist wirklich sehr modern geworden. Ein tolles Haus. Und genau, riesengroße Fenster da. Und da haben wir dann die Bilder da drinnen. Und man kann vorbeilaufen oder vorbeifahren und die Bilder sehen. Es gibt auch QR-Codes und mit dem QR-Code kann man dann direkt auf unsere Webseite und man kann dann diese Interviews hören, was wir mit den verschiedenen Leuten geführt haben.
1: Ja, wie war denn die Vernissage am 14.09.?
2: Oh, es ist wirklich ein sehr schöner Abend. Hat mich sehr gefreut. Ich denke, um 40 Leute waren da, was für mich eine große Überraschung war. Wir haben auch gleichzeitig die Auftaktveranstaltung für die interkulturelle Woche gefeiert. Und die interkulturelle Wochen sind, ich glaube, 29 verschiedene Veranstaltungen finden statt damit. Und das ist ein ganz Landkreis Saalfeld-Rudolstadt. Viele Möglichkeiten, in Gespräch mit Leuten zu kommen. Es gibt auch verschiedene Kunstausstellungen, was man sich anschauen könnte. Konzerte, eine Modeshow, die Kirchen sind auch eingebunden. Es ist wirklich ein sehr buntes, tolles Programm, was man an sich anschauen könnte. Und ja, es ist wirklich sehr toll, dass unsere Vernissage diesen Tag teilen könnte mit der Auftaktveranstaltung für die Interkulturelle Woche. So, genau, ich fand es auch sehr gelungen. Wir haben auch eine Gesprächsrunde organisiert. Das hieß Azubi Arbeit Ausländer, internationale Talente für die Arbeitswelt. Und da sind 6 Leute zu uns gekommen und haben sehr offen und sehr ehrlich über ihre Erfahrung geredet, wie das ist, mit Migrationshintergrund hier einen Fuß zu fassen in der Arbeitswelt und in unserem Landkreis. Und ja, das ist nicht einfach, kann man nur sagen.
1: Dann hätte ich jetzt noch eine Frage. Und zwar, macht Ihnen die Arbeit in der Jugendredaktion auch Spaß? Und wenn ja, wieso?
2: Sehr viel Spaß, ja. Ich glaube, es ist einfach diese Vertrauen, dass die jungen Leute in mir haben und ich in denen haben. Das ist für mich sehr wichtig. Das sollte vielleicht nicht meine Arbeitgeber sagen, aber wir schnarchen oft das Mal zusammen. Und wir bringen viel Zeit miteinander mittlerweile, was auch sehr schön ist. Und ja, meine große Hoffnung ist, dass wir das vergrößern könnten, das Projekt. Ich habe jetzt seit 3 feste Teilnehmer. In vergangenen Zeiten habe ich dann so bis 10 junge Leute gehabt. Ja, manche kommen, manche gehen, wie das ist. Für einige sind die Aufgaben nicht ganz so einfach. Man muss im Radio reden, man muss einen Text lesen können, man muss einen Text schreiben können. Ich denke, wie du weißt, Jonah, es ist auch nicht so einfach, da genau. Reinzukommen. Genau. Aber einfach ein bisschen Geduld mit Leuten zu haben, und es wird schon, auf alle Fälle.
1: Gut, dann danke ich mich. Herzlich.
2: Vielen Dank für das nächste Gespräch, Jona.
0: Vielleicht könnt ihr euch erstmal so kurz vorstellen. Ich bin Noah, ich bin 13 Jahre alt.
3: Ich bin Neshat, ich bin 16 Jahre alt.
0: Und ihr seid Teil der Jugendredaktion Beulwitz und habt hier heute diese multimediale Ausstellung mitgemacht. Was ist das für eine Ausstellung?
3: Mehrere Menschen erzählen ihre Geschichte, wie sie nach Deutschland gekommen sind. Was machen Sie jetzt? Gefällt Ihnen die Arbeit oder Deutschland? Ja, sowas.
0: Wie seid ihr auf die Idee gekommen, das zu machen?
4: Damit die anderen Menschen verstehen, was die anderen erleben oder was die sozusagen gemacht haben, damit die zu Deutschland kommen. Warum sind die zu Deutschland gekommen?
0: Gab es irgendwie so eine Geschichte oder eine Erfahrung, die euch besonders überrascht hat oder euch besonders im Kopf geblieben ist?
4: Ja, die Geschichte von Oma, der ist einen Monat, glaube ich, gelaufen.
0: Was war da so spannend?
4: Ja, dass er also gelaufen hat, also von Syrien bis Deutschland.
0: Und warum macht euch die Arbeit in der Jugendredaktion Beulwitz so Spaß allgemein?
3: Weil wir andere Leute sehen, miteinander kommunizieren, ja.
4: Weil wir Amanda kennengelernt haben, also unsere Chefin. Und... Und ja, dass wir andere Menschen kennenlernen.
0: Genau, wir sind ja heute hier im Batix zur Vernissage eurer Ausstellung. Wie aufgeregt seid ihr? Freut ihr euch?
3: Ich freue mich natürlich, aber ich bin sehr, sehr, sehr aufgeregt.
4: Ja, ich auch. Ich freue mich sehr, sehr, dass wir das geschafft haben zu machen. Ja, ich bin so sehr aufgeregt.
0: Toll, danke für eure Zeit.
1: Das war das Interview mit der Jugendredaktion Beulwitz und Amanda Hurley. Ich bin Jonah Selch und Sie hören Radio SRB.

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1: Junge Menschen haben Ideen, Perspektiven und Themen, die sie bewegen. Genau diesen Gedanken greift ein neues Kunstprojekt im Stadtmuseum Saalfeld auf. Jugendliche und junge Erwachsene bekommen dort die Möglichkeit, ihre eigenen Werke zu gestalten und am Ende sogar in einer eigenen Ausstellung zu präsentieren. Wer zwischen 14 und 21 Jahre alt ist, Spaß an Kunst hat und seine Sicht auf die Welt zeigen möchte, kann jetzt Teil eines besonderen Projekts im Stadtmuseum Saalfeld werden. Dabei sind der Kreativität kaum Grenzen gesetzt. Ob Malerei, Fotografie, Graffiti, Videoarbeiten oder Performances. Die Teilnehmenden entscheiden selbst, wie sie ihre Ideen und Gefühle ausdrücken möchten. Los geht's mit einer Kick-Off-Veranstaltung am 21. September von 17 bis 18:30 Uhr im Stadtmuseum Saalfeld. Dort lernen sich alle Beteiligten kennen und erfahren weitere Informationen zum Ablauf des Projekts. Richtig kreativ wird es dann in den Herbstferien. Vom 12. bis 16. Oktober findet nämlich eine Projektwoche im Stadtmuseum statt. Gemeinsam wählen die Jugendlichen die Themen aus, mit denen sie sich beschäftigen wollen und starten direkt mit der Umsetzung ihrer Kunstwerke. Auch danach bleibt Zeit zum Gestalten. Je nach Bedarf können sich die Teilnehmenden regelmäßig im Stadtmuseum treffen und in einem eigenen Atelier weiter an ihren Arbeiten feilen. Eine zweite Projektwoche folgt in den Winterferien vom 1. bis 5. Februar 2027. Dann geht es darum, die Ausstellung vorzubereiten und ihr den letzten Feinschliff zu geben. Der Höhepunkt des Projektes ist schließlich für den 27. Februar 2027 geplant. Dann soll nämlich die Ausstellung feierlich eröffnet werden und die entstandenen Werke der Öffentlichkeit präsentiert werden. Also, wer mitmachen möchte, kann sich noch bis zum 17. September anmelden. Ansprechpartner ist Gordian Engel. Die Anmeldung ist per E-Mail an gordian.engel@stadt-saalfeld.de oder telefonisch unter 03671 598 462 möglich. Also das hört sich für mich an wie eine tolle Möglichkeit, also für junge Menschen, ihre Gedanken, Ideen und Perspektiven kreativ sichtbar zu machen und Teil einer eigenen Kunstausstellung im Stadtmuseum Saalfeld zu werden. Das war ein Beitrag von Pauline Schreppel und Sie hören SRB.

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1: So, ich bin wieder mal im Luthers Pub bei dem Jens Luther. Hallo Jens.
2: Hallo Lilo, grüß dich.
1: Wir haben uns lange nicht gesehen. Ja. Was gibt's Neues bei dir, beziehungsweise was ist geblieben?
2: Ja, nach der Sommerpause haben wir wieder gestartet und wir haben bis Ende des Jahres wieder volles Haus an Veranstaltungen, wie Freitag, Sonnabends, jeden Freitag und Sonnabend bis zum Jahresende haben wir Live-Musik. Unser beliebtes Kneipenquiz gibt's nach wie vor. Da bitte sich an mich wenden, weil es gibt bestimmte Registrierungsmodus, weil ich kann den Ansturm nicht abdecken. Weiterhin auch beliebt nach wie vor der Kneipen-Skat im Luthers Pub. Und natürlich haben wir auch ein paar kleinische Neuigkeiten. Zum Beispiel wird jetzt diesen Monat immer am letzten Donnerstag im Monat gibt es jetzt einen Kneipenchor.
1: Und da braucht ihr natürlich Leute, die sich dafür interessieren, egal welches Alter hast du gesagt, ja. Die können sich dann bei dir melden.
2: Ja, die können sich hier im Luthers Pub melden. Wie gesagt, letzter Donnerstag im Monat. Es gibt schon Interessenten, wir haben auch eine Chorleiterin. Aber Kneipenchor soll ganz ungezwungen sein. Es bestimmt die Leute, die mitmachen, was gesungen wird. Also es gibt hier kein Repertoire, das kommt immer aus den Leuten, die Spaß am Singen haben.
1: Und es müssen auch keine Menschen sein, die jetzt vorgebildet sind mit Musik. Also es können Laien sein, ne?
2: Das ist wirklich ein reiner Laienchor. Mhm. Es kommt hier nicht auf Professionalität an, sondern eigentlich unser Motto ist immer, Kneipe muss Spaß machen. Und unser Motto auch vom Luthers Pub ist ja, hier treffen sich Freunde. Und das verbindet sich natürlich. Ne? Und Musik verbindet immer.
1: Und wer sich jetzt interessiert, an dem Chor teilzunehmen, wo können die sich melden?
2: Sie melden sich direkt an Luthers Pub, entweder als E-Mail. Mhm. Ne? Und da treten wir dann in Kommunikation.
1: Und die Veranstaltungen sind auf deiner Internetseite. Vielleicht kannst du noch mal sagen, wo die zu finden sind.
2: Ja, die Veranstaltung findet man auf www.lutherspub.de. Und dann geht man auf den Reiter Veranstaltungen. Und dann sieht man alle Veranstaltungen auch schon, die 2027 ist, sind dann schon dort aufgelistet.
1: Ist auf alle Fälle immer viel los bei dir.
2: Ja, das ist auch deswegen, weil Kneipe soll Spaß machen. Die Leute sollen sich finden, die sollen sich miteinander reden. Und ganz einfach, wenn man redet, gibt es keinen Streit.
1: Also dann Dankeschön und bitte. Wir sehen uns bei der einen oder anderen Veranstaltung und toi toi toi für den Chor.
3: Vor Ort in Luthers Pub und im Gespräch mit Jens Luther, war Lilo Franke für Sie, Radio SRB.

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1: Manchmal, bevor ich loslege, singe ich auch noch so ein bisschen.
2: Gerne.
1: Ananas, Banane, Ananas. Mmh. Ja, das war richtig cool. Gut. Hier kann man also coolen Song aufnehmen. Ja. Wo ist Paula?
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1: 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Ja, genau.

0: Okay. Anfang?
1: Mhm.
0: Okay. Ein soziales Jahr im Kulturbereich geht schneller vorbei, als man denkt. Oder, Leute?
2: Oh ja.
3: Kann ich auf jeden Fall zustimmen. Am Anfang denkt man, oh je, ein ganzes Jahr. Aber jetzt ist irgendwie schon Mitte August und das Jahr ist fast vorbei.
2: Ja.
0: Ja.
2: Ja.
0: Voll. Aber ja, wer spricht hier eigentlich hinter den Mikros? Die gewohnte Stimme bin ich, Henriette. Ich mache hier mein FSJ im SRB. Und ich habe aber noch zwei Gästinnen.
3: Also, ich bin Amira und ich mache mein FSJ im Jugend- und Kulturzentrum Monami in Weimar.
2: Und ich bin Leana und ich mache ein BFD, also einen Bundesfreiwilligendienst im Kino Monami Weimar.
0: Ich habe ja schon einige Beiträge und Gespräche mit unseren Mit-FSJlern und Mit-FSJlerinnen gemacht über ihre Aufgaben und wie es denen so gefallen hat. Aber ich finde, es wurde noch nicht genügend über das, so das persönliche Befinden und die Organisation und so gesprochen. Also machen wir das jetzt so ein bisschen und auch, dass wir mal gucken, was vielleicht bei dir anders ist, Leana. Du bist umgezogen, du machst einen BFD und kein FSJ, wie Amira und ich. Und ja, das machen wir jetzt einfach mal.
3: Auf geht's.
2: Ja, ja. Soll ich mal direkt ein bisschen plaudern zu meinem Umzug? Ja, also ich bin oder komme ursprünglich aus Halle-Saale. Das ist zum Glück nur so eine Stunde mit dem Zug entfernt, aber trotzdem so weit, dass ich auf gar keinen Fall pendeln wollte und ich wollte auch unbedingt von zu Hause ausziehen. Genau, und deswegen habe ich mich dann auf die Wohnungssuche begeben und es hat ein bisschen gedauert und ja, gegen Ende habe ich dann aber so von meiner Mutter ein Übergangszimmer bekommen, was aber ein bisschen heruntergekommen war, würde ich mal sagen. Deswegen habe ich mich dann auf die Suche begeben nach einem Monat für ein neues Zimmer. Und das war dann nur befristet und dann bin ich nochmal umgezogen. Also ich bin jetzt schon ein paar Mal umgezogen hier in Weimar, aber genau, hat sich gelohnt.
3: Also ich persönlich bin nicht umgezogen. Ich mache mein FSJ ja auch in Weimar und ich komme auch aus Weimar. Ich weiß nicht, mir persönlich war es wichtig, dass ich auch in der Stadt bleibe oder höchstens so zum Beispiel nach Erfurt oder Jena pendel. Einfach weil ich es mir noch zu dem Zeitpunkt nicht vorstellen konnte, umzuziehen. Und genau, deswegen bin ich noch in Weimar geblieben. Und du, Jette?
0: Ja, ich pendel ja auch sozusagen, kann man schon sagen. Also ich bin ja auch immer so fast eine Stunde mit den öffentlichen Verkehrsmitteln unterwegs. Nervt schon. Vor allem, wenn immer was schief geht. Diese Woche ist auch mega der Wurm drin, hatte ich ja vorhin schon erzählt, aber ich will jetzt hier nicht wieder Trübsal blasen. Jedenfalls, ja, ich freue mich deswegen jetzt auch auf Neues. Und wie ist so bei euch?
2: Ich freue mich auch jetzt, kann ich sagen. Also bis so vor einer Woche war noch sehr viel Ahnungslosigkeit da und ich wollte eigentlich gar nicht so richtig, dass das Jahr zu Ende geht, weil ich noch gar nicht wusste, was danach passiert. Aber jetzt habe ich eine Idee und jetzt freue ich mich auch auf das Neue, was kommt.
3: Also bei mir gibt es noch nicht so einen richtigen weiteren Plan. Also nach meinem FSJ bleibe ich erstmal in Weimar und arbeite noch ein bisschen und reise dann im neuen Jahr ein, zwei Monate mit meinem Freund nochmal durch Thailand. Und dann ist so ein bisschen der Plan, eigentlich auszuziehen in eine neue Stadt und ein Studium zum Sommersemester anzufangen. Genau, da informiere ich mich jetzt die ganze Zeit, was es für Studiengänge in den verschiedenen Städten gibt. Und da gucke ich mal, ob ich was Passendes für mich finde.
0: Cool, cool. Und wir hatten ja jetzt auch in dem Jahr immer so die Pflicht, so Bildungstage zu machen. Und die Seminare, die wir hatten, die durch unseren Träger, die LKJ, veranstaltet wurden, haben ja auch dazu gezählt. Manche, also wir haben ja hier noch eine andere FSJlerin im Sender, die ist nicht so Fan von den Seminaren, aber wir eigentlich schon, oder?
3: Auf jeden Fall.
0: Ja.
2: Also schon. Ich hatte auf jeden Fall meine Schwierigkeiten so in der großen Gruppe für diese 5 Tage so mich wohlzufühlen die ganze Zeit. Also es ist mir schon sehr schwer gefallen und es gibt zwar so Rückzugsorte, also das Gelände ist sehr groß, wo wir immer sind. Wir sind in Lauterbach im Urwald Life Camp, das ist so auf einem Berg und da ist auch sehr viel Natur. Und genau, man muss das aber auf jeden Fall irgendwie auch erstmal lernen, sich da so zurechtzufinden, was so einem gut tut, wie man diese Tage übersteht, aber insgesamt bin ich auch ein Fan von den Seminaren.
0: Also am Anfang, so bei dem ersten Seminar und so, da ist es mir auch richtig, richtig schwer gefallen. Ich war dann froh, dass wir so unsere Gruppe hatten und bei uns mussten ja immer mehr Leute immer abreisen. Am Ende waren nur noch Amira und ich da beim ersten Seminar. Aber da hatte ich auch so meine Schwierigkeiten, so mich wohlzufühlen und ich war so echt angespannt auch. Dann beim zweiten, das war ja im April, da ging es schon besser. Und da bin ich dann, würde ich sagen, auch so in den letzten Tagen so mega aus mir rausgekommen. Aber jetzt so beim allerletzten, das war schon der Hammer. Ach ja, und wir hatten ja noch ein Online-Seminar. Ja. Aber es war doof, ich hätte euch lieber gesehen.
3: Ich muss auch sagen, das Online-Seminar war ja auch nur für die FSJler beziehungsweise für die Buftis, glaube ich, freiwillig, so wie ich das verstanden habe. Vielleicht kannst du da noch mal kurz was zu sagen.
2: Ja, genau. Also wir hatten ja insgesamt mussten wir auch, also wie erkläre ich das jetzt am besten, genau, also Henriette hat ja schon angesprochen, dass wir Bildungstage haben und ein Teil davon sind die Seminarfahrten und es gibt aber noch 3 Bildungstage, die wir für zum Beispiel irgendwelche Workshops oder auch zum Beispiel den Erste-Hilfe-Kurs für den Führerschein nutzen können in Thüringen und die Buftis, also auch ich, hatten die Möglichkeit, statt diesen 3 Bildungstagen an diesem Online-Seminar teilzunehmen. Und ich zum Beispiel habe mich dazu entschieden, ich möchte lieber die Bildungstage nutzen, weil wir dafür auch ein Budget bekommen hatten von 200 Euro und habe dann dieses Online-Seminar einfach nicht gemacht. Genau, das war der Hauptunterschied, würde ich sagen. Genau,
0: vom BFD zum FSJ meinst du?
2: Genau, ja. Wobei es gibt noch eine extra Seminarfahrt, die war in Sondershausen und das war genau.
0: Die wurde ja nicht von der LKJ veranstaltet.
2: Genau. Mhm. Vom Bund, glaube ich.
0: Ja,
2: wahrscheinlich.
0: Amira, magst du noch was zu den Seminaren sagen?
3: Gerne. Also nochmal kurz zu dem Online-Seminar. Also ich persönlich war auch nicht so ein Riesenfan davon, muss ich sagen. Aber auch, weil ich zu Corona-Zeiten einfach nicht so viel Spaß daran hatte. Das Online und es ist überall kalt und man sitzt irgendwie den ganzen Tag nur vorm Computer oder Laptop oder iPad und hat halt nicht diesen persönlichen Kontakt, den ich vor allen Dingen am Anfang eigentlich ganz wichtig fand. Vor allen Dingen, weil man sich ja von dem ersten Seminar davor so ein bisschen kannte und ich glaube, das hätte auch geholfen, dass man sich noch besser kennenlernt und so. Und sonst fand ich aber die In-Persona-Seminare sehr, sehr cool, was mir auch, glaube ich, sehr geholfen hat. Wir hatten im September, ich glaube Ende September, ein Auftakttreffen in Erfurt, bei dem wir sozusagen unsere Gruppe und die ganzen Mit-FSJler in der Gruppe schon mal kennenlernen konnten. Und ich glaube, das hat mir auch sehr geholfen, dass ich nicht so ein bisschen Angst sozusagen vor den Seminaren hatte, weil man sich dann schon mal so ein bisschen kannte, man konnte schon mal ein bisschen die Leute einschätzen. Wir haben uns dann eigentlich auch durch dieses Treffen schon ein bisschen ausgemacht, wer mit wem in einem Zimmer ist. Und das hat mir dann auch so ein bisschen geholfen, dass ich nicht so doll aufgeregt bin und sonst war es am Anfang wirklich wie so eine Klassenfahrt mit Fremden irgendwie. Aber dann gegen Ende wurde es wirklich immer schöner und wirklich wie eine Klassenfahrt mit einer Klasse, wo man sich richtig freut, die Leute alle wiederzusehen.
0: Es war echt der Hammer. Es wird immer viel auf Freiwilligkeit geachtet. Das finde ich auch richtig gut. Mhm. Und ich's vergesse, dass man halt von der LKJ einfach wirklich gut durch das Jahr geleitet wird und mitgenommen wird und man nicht so verwahrlost irgendwie. Man kriegt immer Rundschreiben, Mails. Ja, also ich meine, die haben auch wirklich viel zu tun. Ich hatte zum Beispiel ja auch leider kein Einsatzstellengespräch, aber denen mangelt es auch an Geldern zum Beispiel.
3: Ja, und auch Personal, glaube ich.
0: Ja. Fürs Reflektieren ist die Zeit eigentlich immer zu knapp. Und so passt in so einen Beitrag auch nicht immer alles, was man sagen will. Also geht es in einem anderen Teil direkt weiter. Das waren Amira Rüster, Leana Elger und Henriette Lichtenheld. Bis dahin, Radio SRB.

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1: Der NABU Saalfeld Rudolstadt begeht seinen 50. Geburtstag. Zum Jubiläum hoffen die ehrenamtlichen Naturschützerinnen und Naturschützer auf weitere Unterstützung für ihre lokalen Projekte. Hierzu gehört beispielsweise die Pflege von 12 Schutzgebieten im Landkreis. Bereits im Jahr 1976 fanden sich in Saalfeld und Umgebung erste Naturbegeisterte zusammen, um sich mit viel Tatkraft für seltene Arten und bedrohte Lebensräume einzusetzen. Zuerst unter dem Dach des Kulturbundes entschieden sich die Naturschützerinnen und Naturschützer im Jahr 1995, den NABU Saalfeld-Rudolstadt aus der Taufe zu heben. Seitdem hat der Kreisverband viel für die Artenvielfalt erreicht. Ein Herzensprojekt des NABU Saalfeld-Rudolstadt ist beispielsweise der Fledermausschutz. Mit einer 2,5 Hektar großen Fläche bei Wittmannskreuth konnte der NABU eine Streuobstwiese und einen alten Bergbaustollen für die Tiere als Rückzugsraum sichern. Doch für den Erhalt des grünen Schatzes bei Saalfeld braucht es viele helfende Hände. So kommen die NABU-Aktiven unter anderem einmal im Jahr zur Wiesenmahd in Wittmannskreuth zusammen. Über dieses und weitere Projekte aus 50 Jahren erfolgreiche Naturschutzarbeit möchten die NABU-Mitarbeitenden informieren. Und auch der SRB. Ziel ist es nämlich, Menschen in der Region für die wichtige ehrenamtliche Arbeit zu begeistern. Außerdem gibt das Team Auskunft, wie eine längerfristige Unterstützung durch eine Mitgliedschaft möglich ist. Telefonisch erreichbar sind die Mitarbeitenden des Landesverbandes unter der Nummer 03641 60 5704 oder per E-Mail lgs@nabu-thüringen.de. Übrigens, das nächste NABU-Treffen des Kreisverbandes Saalfeld-Rudolstadt findet am Montag, dem 5. Oktober um 18.30 Uhr im Hotel Weltrich in Saalfeld in der Saalstraße 44 statt. Wenn Sie Fragen zum Treffen haben oder sich gerne dazu anmelden möchten, schreiben Sie bitte an hans.schönewolf@nabu-thüringen.de. Das waren Auszüge einer Pressemitteilung von Jürgen Erhardt, Referent für Presse- und Öffentlichkeitsarbeit beim NABU Thüringen e.V. Am Mikrofon für Sie Karin Berger, Radio SRB.

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1: Wir waren vor Ort im Rathaus bei Daniela Jahn und durften mit ihr ein Interview führen. Was die aktuelle Pressereferentin für Arbeiten ausübt, was ihre täglichen Aufgaben sind, was sie mit einer Feuerwehrleiter zu tun hat und in welchem Verhältnis sie zu ihrem Beruf steht, kommt jetzt auf sie zu.
2: Wie sind Sie dazu gekommen, als Pressereferentin anzufangen?
3: Ich bin seit 6 Monaten hier Pressereferentin in der Stadtverwaltung Saalfeld und war vorher selbstständig, habe dort einiges zu tun gehabt mit der Presse und habe natürlich auch dort gelernt, wie ich ein Stück weit mein Unternehmen, meinen kleinen Laden vermarkte. Und ich denke, das hat eigentlich ganz gut zur Stadt gepasst.
4: Natürlich interessiert uns auch, was sind so Ihre täglichen Aufgaben? Also wie läuft so Ihr Alltag ab? Oder sitzen Sie nur so im Büro? Das ist relativ flexibel oder sind Sie öfters mal auch außen unterwegs?
3: Also ich hatte auch gar keine Vorstellung von dem Job und bin überrascht, wie flexibel man sein muss oder wie abwechslungsreich da ein Tag sein kann. Einerseits begleite ich Kolleginnen und Kollegen bei ihren, ja, teilweise auch Außerhausterminen. Ich bin natürlich auch viel mit dem Bürgermeister Dr. Steffen Kania unterwegs, begleite ihn dabei, bin aber auch natürlich im Büro tätig, beantworte Presseanfragen, schicke Mitteilungen raus und betreue auch die sozialen Medien, genau.
4: Wie viele Stunden arbeiten Sie denn in der Woche?
3: Also grundsätzlich ist man in der Stadtverwaltung Saalfeld auf 39 Stunden in der Woche angestellt.
4: Würden Sie sagen, die Zeit kommt dann auch wirklich so hin oder sagen Sie wirklich, ja, vielleicht das ein oder andere Wochenende und den Sonntag muss ich vielleicht doch mal arbeiten gehen?
3: Ja, natürlich. Das ist eine sehr schöne Frage. Natürlich ist es so, dass man als Pressereferentin nicht zu diesen gewöhnlichen Verwaltungszeiten tätig ist. Also ich bin ganz oft nachmittags, abends unterwegs, natürlich auch am Wochenende. Also je nachdem, was ansteht und wie die Prioritäten sind, bin ich unterwegs und versuche aber trotzdem die 39 Stunden irgendwo einzuhalten. Und wir haben die Möglichkeit hier auf Gleitzeit zu arbeiten und dass man dann die Stunden auch wieder abbauen kann.
2: Mit wem arbeiten Sie meistens zusammen?
3: Ich arbeite meistens mit meinem internen Team hier zusammen. Also klar,

0: Das ist einerseits mein Chef, der Herr Mielke, das ist der Pressesprecher der Stadt Saalfeld. Natürlich dann aber auch mit dem Bürgermeister, aber auch mit meinen anderen Mädels, sage ich jetzt mal, aus dem Team, die dann auch für Printmedien, für Terminliches, für alles Mögliche zuständig sind. Aber auch dann mit dem gesamten Team der Stadtverwaltung. Ganz bunt und je nach Themen bezogen.
1: Sind hier Azubis angestellt momentan?
0: Ja, aktuell haben bei uns Anfang September 2 neue Auszubildende angefangen. Grundsätzlich betreuen wir jedes Jahr Auszubildende, auch bei mir hier in der Abteilung oder bei uns in der Abteilung. Und natürlich suchen wir auch bis zum Ende Oktober Azubis, die dann für das neue Jahr für 2027 bei uns hier anfangen.
2: Also Sie haben ja gemeint, Sie sind jetzt seit 6 Monaten schon insgesamt in diesem Amt. Gefällt es Ihnen so oder was sind die positiven und negativen Aspekte?
0: Ja, also grundsätzlich kann ich dazu sagen, das ist schon ein Job, der zu mir passt, zu meinem Typ Mensch passt. Flexibel arbeiten, sich selber auch engagieren, Interesse zeigen und einen gewissen Optimismus verbreiten, ist, denke ich, genau mein Thema. Natürlich gibt es auch Schattenseiten. Also man ist viel unterwegs, man hat manchmal nicht so angenehme Arbeitszeiten. Manchmal sind die Tage sehr, sehr lang. Aber aufgrund dessen, dass es ja trotzdem hier in der Stadtverwaltung sehr geregelt ist und sehr menschlich auch zugeht, muss ich sagen, bin ich wirklich wahnsinnig zufrieden mit dem Job, ja.
2: Wie viele Presseanfragen bekommen Sie denn monatlich?
0: Das ist ganz unterschiedlich. Ja, wirklich ganz unterschiedlich. Manchmal sind es ein paar am Tag, manchmal ist es wirklich sehr ruhig. Das ist ganz unterschiedlich.
1: Gibt es regelmäßige Stadtrattermine?
0: Ja, also für mich steht immer einmal im Monat ungefähr, je nachdem, die Stadtratssitzung an, mittwochs. Und die ist jetzt auch wieder.
1: Gibt es noch andere andersweitige Termine?
0: Also grundsätzlich begleite ich gerne die Termine, auch Veranstaltungen, die bei uns hier in der Stadt sind. Die sind natürlich auch immer regelmäßig, also jährliche Termine. Ansonsten haben wir natürlich auch interne Termine. Wir haben Dienstberatungen, an denen ich auch teilnehme zum Beispiel.
1: Wie oft sind die Dienstberatungen?
0: Also wir in der Abteilung treffen uns einmal in der Woche.
1: Über was reden Sie dabei?
0: Also so eine Dienstberatung ist im Endeffekt wie ein Team-Meeting, also ein Abteilungsmeeting. Wir besprechen gerade aktuelle Themen, was steht die nächste Woche an, wer ist da, wer ist nicht da. Wir besprechen auch Vertretungen zum Beispiel, ja, und klären ebenso Themen für die nächste Zeit.
2: Man ist ja logischerweise als Pressereferentin relativ viel unter Menschen. Ist Ihnen in Ihrer Amtszeit irgendetwas Lustiges oder Unangenehmes in der Öffentlichkeit passiert?
0: Das war völlig ungeplant. Spontan bin ich auf die Feuerwehrleiter und dann ist sie halt hängen geblieben in der Höhe. Ich glaube um die 20 Meter und ich musste absteigen. Eigentlich kein Problem, aber in der Situation war man dann doch etwas aufgeregt. Und eine Woche später stand die Eröffnung vom Rummel unten bei uns am Weidich an. Und ich sollte aufs Riesenrad mit dem Bürgermeister. Eine Woche später und ich hatte wirklich immer noch Herzrasen. Haben wir dann aber gedacht, jetzt oder nie, wurde natürlich auch ordentlich überredet. Und habe das dann gemacht. Und danach habe ich mich auch wieder getraut, in die Höhe zu gehen. Aber so der erste Moment nach so einem Vorfall war nicht so einfach.
1: Dann Dankeschön für Ihre Zeit und für das Interview.
0: Vielen lieben Dank, dass ihr hier wart.
3: Das war das Interview mit Daniele Jahn. Für Sie waren Jonah Selch
2: und Pauline Schröppel
3: und Sie hören Radio SRB.

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1: Der Kreisbehindertenbeauftragte des Landkreises Saalfeld-Rudolstadt, Andreas Krause, bietet auch im Jahr 2026 wieder regelmäßige Bürgersprechstunden an. Die Sprechstunden sind ein offenes Angebot für Menschen mit Behinderung, ihre Angehörigen sowie alle Interessierten, die Beratung oder Unterstützung wünschen. Die Sprechstunden finden jeweils von 9 bis 12 Uhr im Haus 2 des Landratsamtes Rheinweg 81 in Saalfeld statt. In diesem Monat am 25. September. Die Teilnahme ist nach vorheriger Terminvereinbarung möglich. Anmeldungen erfolgen per E-Mail an behindertenbeauftragter@kreis-slf.de oder telefonisch unter 03671823590. Interessierte mit Mobilitätseinschränkungen werden gebeten, dies bei der Anmeldung mitzuteilen und einen persönlichen Kontakt für eventuelle Rücksprachen zu hinterlassen. Das war eine Mitteilung von Franziska Ems, Presse- und Kulturamt des Landratsamtes Saalfeld-Rudolstadt. Am Mikrofon für Sie Karin Berger, Radio SRB.

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1: Was soll ich euch sagen? Ich habe tatsächlich einen sitzen, und zwar einen Gast, mit dem ich dann auch in der nächsten Woche im Studio sitzen werde. Und zwar am 23. September von 10 bis 10. Von 10 Uhr morgens bis 10 Uhr in der Nacht. Von 10 bis 22 Uhr gibt es nämlich endlich wieder den SRB Radiomarathon. Hatten wir jetzt ehrlicherweise 6 Jahre nicht, 2020 war der letzte. Es hat sich einfach nicht ergeben. Aber jetzt ist der Kollege Böhm wieder mit am Start und wir werden in eine weitere Runde steigen. Wir werden ein neues Kapitel schreiben dieser wunderschönen Serie. Angefangen hat das Ganze ja, wenn ihr euch noch erinnert, im Jahre 2011. Und seitdem haben wir 7 solche extra langen Radiosendungen absolviert. Das waren einmal 25 Stunden, nochmal 25, nochmal 25. Dann hatten wir irgendwann mal eine Sendung, die war 28 Stunden lang. Das ging natürlich dann mörderisch an die Physis. 2020 hatten wir 12 Stunden und da haben wir gesagt, das ist eigentlich schon ein schönes Wohlfühlding. Und genauso werden wir das wieder machen. Am Mittwoch nächste Woche, 23. September, geht der ganze Bums los, und zwar 10 Uhr pünktlich starten wir hier im Studio 1 von Radio SRB und senden dann durch. Nonstop, ohne dass irgendjemand sich pennen legt oder nach Hause fährt oder sonst was. Wir ziehen durch bis 22 Uhr und haben auch einige äußerst geile Gäste mit dabei. Was das alles sein wird, was wir vielleicht auch schon so ein Stückchen anteasern und verraten können, das erfahrt ihr heute im Laufe dieser Sendung.

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1: Meine Mission ist heute eigentlich, euch als Gäste zu gewinnen, und zwar für den SRB-Radiomarathon, der am 23. September, das ist also kommende Woche Mittwoch, startet 10 Uhr, am Morgen geht's los und dann wird's durchgesendet bis 22 Uhr. Der Bömi ist auch mit am Start, das Dreamteam ist also wieder im Studio 1 unseres Kuschelsenders eingeschlossen und ihr könnt alle mit dabei sein. Halten wir's durch? Die Frage steht eigentlich nicht, weil da haben wir schon ganz andere Sachen seit 2011 verbrochen. Es ist der 8. SRB-Radio-Marathon und einer der etwas kompakteren seiner Art. Ja, wir hatten also zwischen 25 bis unfassbare 28 Stunden hatten wir uns hier schon für solche Veranstaltungen tatsächlich bereit erklärt. Ja, nun sind wir auch wieder ein paar Jährchen älter geworden und haben gesagt, ach nö, komm, wir machen 12 Stunden, das kriegen wir super hin. Und um das Ganze schon ein wenig anzuteasern, haben wir was gebaut. Hört mal.

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1: Tja, weißt du Bescheid. Und dieser Spendtember, der da gerade schon so ein bisschen angeklungen ist, in dem befinden wir uns jetzt gerade. Und da geht es also tatsächlich um, wie der Name schon sagt, um Spenden, die gesammelt werden sollen für unseren Kuschelsender hier, für Radio SRB. Seit 2009 in unserer Region auf Sendung auf 105,2 UKW und natürlich auch weltweit über das Internet zu empfangen. Und die ganze Geschichte wird also von einem Trägerverein betrieben. Viele von unseren Radiomachern, also eigentlich alle, sind hier ehrenamtlich tätig. Und der Grundbetrieb des Senders, der muss natürlich abgesichert werden. Das ist ganz klar. Es gibt natürlich einige öffentliche Zuwendungen, aber für das ein oder andere extra sind wir natürlich ja auch immer auf ein paar Spenden aus dem unternehmerischen oder auch aus dem privaten Umfeld angewiesen. Und um das ein wenig detailliert aufzudröseln, dazu haben wir zu unserem Radiomarathon natürlich die Protagonisten hier aus dem Sender mit am Start. Und es gibt noch viele weitere Gäste. Und wer den Radiomarathon in den vergangenen 8 Jahren hier und da immer mal verfolgt hat, der weiß natürlich auch, wobei, was habe ich jetzt erzählt, in den vergangenen 8 Jahren, wir hatten 8 Radiomarathons, das ist jetzt der 8. Und das Ganze seit 2011, also das ist schon ein bisschen mehr als nur 8 Jahre. Ja, wir haben also nicht jedes Jahr so einen Radiomarathon gemacht, es gab immer mal ein paar Aussetzer. Zum einen, weil es terminlich irgendwie nicht gepasst hat und zum anderen natürlich soll der auch noch ein paar Jahre irgendwas hier durchs Land gegangen sein, dessen Namen ich jetzt an dieser Stelle nicht nochmal nennen möchte. Genau. So, und das Ganze also in der niegelnagelneuen Auflage nächste Woche Mittwoch. Ich hoffe, ihr seid dabei. Böhmi ist nachher auch nochmal kurz hier und wir werden schon vielleicht das eine oder andere Mal durchblicken lassen, was euch dort erwartet. So, und jetzt halte ich die Klappe. Jetzt gibt's Mucke.

Zeit wieder extrem knapp und es ist natürlich auch immer eine Geschichte. Radio SRB, ihr wisst, das ist alles eine ehrenamtliche Geschichte hier. Da muss man auch wirklich Zeit, Gelegenheit und Bock haben. Und den haben wir jetzt definitiv. Wir haben uns jetzt mal kurz hingesetzt, also wirklich kurz, innerhalb von 2 Stunden wieder das ganze Konzept für diese Veranstaltung hier aus dem Hirn geschleudert. Und wir haben auch schon eine ganze Menge tolle Gäste, die schon zugesagt haben, die wir in der nächsten Woche hier bei uns sitzen haben werden. Aus Politik, aus Wirtschaft, aus dem kulinarischen Bereich und natürlich aus dem musikalisch unterhaltsamen und auch durchaus sehr lustigen Bereich. Da freuen wir uns auch schon ganz gewaltig drauf. Wir hatten ja immer so ein paar kleine Joker mit dabei. Und die haben wir alle angerufen. 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
1: Ja, weil ich heute so ein bisschen die Mission habe, euch leckrig zu machen für unseren SRB-Radiomarathon in der kommenden Woche am 23. September von 10 Uhr am Morgen bis 10 Uhr in der Nacht. Habe ich jetzt mal ein bisschen was rausgesucht und zwar aus unserem SRB-Radiomarathon 2011. Freut euch drauf, es gibt gleich ein bisschen O-Ton von damals.

Ich nehme euch jetzt mit ins Jahr 2011, in den 17. In die Morgenstunden des 17.11.2011, genauer gesagt in die Stunde von 5 bis 6 Uhr. Da war, glaube ich, die Mandy bei uns und der Marco Witter. Und ich weiß nicht, ob wir da schon einen genascht hatten, keine Ahnung. Auf alle Fälle haben wir dann angefangen, nicht nur Quatsch zu machen, sondern auch richtig, richtig doll Kultur. Wir gehen einfach mal rein. Ich versuche mal so ein bisschen in die Atmo eines SRB-Radiomarathons mitzunehmen. Das hier war die allererste Ausgabe 2011, im November 2011, vom 16. bis zum 17. sozusagen die Mutter aller Marathonsendungen, das Original.

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1: Wow. So, der absolute Wahnsinn. Ihr habt jetzt noch was vor. Ihr braucht so ein bisschen Hintergrundmucke, ja?
2: Also ein bisschen. Wir haben nämlich hier... Pfeift hier was? Nee. Hier
1: pfeift das ist die Hintergrundmucke.
3: Das ist auch cool. Meine Wellen sind sicher.
2: Genau, wir haben nämlich heute ein Gedicht. Wir wollten ein bisschen Kultur auch in diesen Laden bringen hier.
3: Und Sender.
2: Sender heißt das, genau.
4: Ja. Also jetzt, wir schalten jetzt Arte zu.
2: Genau. Es ist ein Gedicht, was ich heute zelebrieren möchte, und es handelt um eine Wurst.
1: Ein Wurstgedicht.
2: Es heißt Das Leben eine Wurst.
1: Ja, bitte jetzt.
2: Heute ward das Schwein gefällt.
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2: Blut rann ihm aus Hals und Nase.
5: Es hatte eh was an der Blase.
2: Den Bauern mocht es schon gar sehr.
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2: Noch gestern kam es um vor Durst.
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2: Dabei war's doch so belesen.
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2: Doch das hat ihm nichts genutzt.
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2: Noch gestern saß es fett im Stall.
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2: Las ein Sonett von Goethe.
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2: Manchmal schaut's ganz selbst vergessen.
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2: Aus dem Fenster auf den Mond.
5: Ob ein Schwein da oben wohnt?
2: Und dann fängt es an zu träumen.
5: Mit seinem Leben aufzuräumen.
2: Raus in eine andere Welt.
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2: Im Hof, da wird schon aufgeräumt.
5: Ob die Wurst wohl weiter träumt?
3: Absolut. Ja. Schweinegeil.
1: Sehr schön.
4: Fast ein bisschen was so von Wilhelm Busch oder so, könnte man sagen.
2: Ja, wie zum Beispiel hier von diesen, welche...
1: Max und Moritz hießen. Nee.
2: Genau.
1: Ja. Ja, genau. Ihre Hühner waren drei und ein stolzer Hahn dabei.
3: Ja,
1: das war Witwe Bolte, die es auch nicht gerne wollte. Genau.
2: Ja, kennt ihr auch Fips der Affe?
1: Fips der Affe, ja.
2: Das war die B-Seite.
1: Ja, das war von der B-Seite. Wilhelm Busch von der B-Seite, ja. Der hat ja viele B-Seiten produziert.
4: Der wird übrigens nächstes Jahr, ich glaube, 120 oder so.
2: Lehrer Lempke.
4: Also 170, also irgendwas hat er nächstes Jahr.
1: Das, was mit Verstand geschah, war Herr Lehrer Lempel da. Lempel, bitte. Rums, da geht die Pfeife los. Mit Getöse, schrecklich groß. Ja, und so weiter.
2: Das sind die
1: Versatzstücke, die so hängen geblieben sind.
2: Der kann das.
1: Ah, Freunde, ich habe noch ein schönes Lied für euch, Freunde. Ich habe ein gutes Lied für euch mitgebracht. Und diese frühe Stunde, und ich freue mich sehr, dass wir alle noch hier sind, dass auch Mr. Thomas Böhm noch steht.
3: Ich stehe wieder, ich habe mich bald hingelegt.
1: Ich freue mich wirklich, und weil ich mich so freue. Deswegen habe ich für euch jetzt ein paar schöne Melodien mitgebracht. Und das machen wir jetzt um 5:29 Uhr, weil ich denke mir, wir machen jetzt Radio für uns.
3: Du bist so
1: hier,
3: ein toller Sänger. Ich war letzte Woche erst beim Konzert vor 14 Tagen.
1: Ja, und hast du ein feuchtes Höschen bekommen?
3: Nein, ich bin nicht reingekommen.
1: Es tut mir leid, Freund. Das nächste Mal sagst du mir Bescheid. Sagst du, Howie, ich würde gerne mich von dir besingen lassen.
2: Mit einer Train in der Hose.
1: Und dann setze ich mich auf meine Schmusehocker und singe hier.
3: Ich weiß nicht, ob du da noch lebst, Howie.
1: Ah, das ist alles möglich. So, ich habe drei schöne Lieder von mir mitgebracht, und wir legen los. Hoffe ich jedenfalls. Moment, das war der falsche Knopf, was ich gedrückt habe. Mit Abdrücken bin ich nicht so gut.
3: Du

sogar. Da bin ich wieder schon komplett im Feeling. 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Machen wir nur in diesem Jahr nicht. Wir bleiben also ganz anständig tagsüber von 10 Uhr am Morgen bis 10 Uhr in der Nacht. Und das Ganze nächste Woche, 23. September 2026, nur hier auf Radio SAB, der SAB Radio Marathon. 12 Stunden nonstop mit dem DJ Böhmi hier in Studio 1 eingeschlossen. Das ist doch ein Traum, oder? Wenn ihr mit dabei sein wollt, dann einschalten. SAB 105,2 am 23. September von 10 bis 22 Uhr. Und das ist auch der Spendtember. Da wollen wir auch ein bisschen für diesen Sender hier trommeln und dafür, dass es hier auch immer schön weitergeht. Hier geht's auch weiter. Und zwar mit Musik.

wirklich schon ein bisschen vorbereiten für den SAB Radio Marathon nächste Woche, vor allem musikalisch. Da geht's ja auch immer drum, dass einer dem anderen was vorspielt. Ja, wir hören ein Album durch und wir finden dann auch immer sehr ungewöhnliche Tracks, wie zum Beispiel das hier, The Colors, Italo Disco.

0: Disco. Hier spricht Jens Maul und hören Sie gefälligst Radio SRB, sonst knallt.
1: Ja, die Colors, das ist das eine. Und da fallen mir doch gleich wieder die Conditors ein, die auch ein schönes Lied gemacht haben. Die Reise nach Amerika. Muss ich mir eigentlich auch nochmal rauslegen für nächste Woche. Vielleicht können wir das da auch nochmal mit einbauen.

0: Und es ist schon ein geiler Song. Habe ich damals sehr gemocht. Peter Freiberg und die Konditors, die Reisen nach Amerika oder der Untertext Himbeereis im heißen Tee. So, bevor ich mir jetzt einen solchen anrühre, gibt's noch einen echten Klassiker. Gleich nach diesem kleinen akustischen Hinweis.
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0: Der Mario, ja, gar nicht mehr im Lande aktuell. Ne? Der reist ja um die Welt und erlebt dort Abenteuer. Hast du nicht gesehen? Jetzt gibt's auch ein musikalisches Abenteuer. Das ist wirklich richtig geil. 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

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So, gleich ist der Böhmi hier. Und damit ihr auch schon mal wisst, was euch nächste Woche erwartet, haben wir mal ein bisschen was vorbereitet. Alles zum SRB-Radiomarathon in diesem kleinen, schnuffligen Trailer.

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1: Jetzt müssen wir hier langsam mal wieder ein bisschen reinkommen. Ich habe mir gerade eben fast die Ohren vom Stamm geschossen,
0: ja, als nicht, ich den, nicht nur deine
1: reingeholt habe. Ja, der Böhmi ist nämlich da. Guten Tag.
0: Ja, schönen guten Tag, lieber Hendrik.
1: Es summt noch so leicht im Ohr. Verstehst du das?
0: Nee, ich höre gerade nichts.
1: Was? Meine Fresse, wir sind aber auch alt geworden. Ja, ja, die Jahre sind vergangen wie im Fluge. Ich überlege gerade, wann wir das erste Mal zusammen in einem Studio gestanden sind.
0: Das kann ich schon nicht sagen. Es ist auf jeden Fall länger her. Und
1: ist schon ein paar Monate her, ne?
0: Kann das sein? Wann haben wir angefangen mit Radio eigentlich? Das war 2009.
1: 2009, ja.
0: Und dann sind wir uns irgendwann über den Studioteppich begegnet.
1: Einmal das und zum anderen, man kann sich sicher so aus dem Stadtbild.
0: Ja.
1: Beziehungsweise von verschiedenen Veranstaltungen natürlich auch, die wir auch gemeinsam zusammen
0: ja, aber da, damals war, ich weiß noch genau, das war unsere Idee, dass wir doch mal was gemeinsam machen im Radio. Also das ist dann die Entstehung eigentlich dieser Sache, die wir jetzt wieder haben.
1: Ja, wir lassen es mal raus. Ja. Nächste Woche, das ist der 23.09.2026.
0: Ja.
1: Und zwar den ganzen Tag über, also von 10 bis 10.
0: Genau, wir haben früher immer den 25-Stunden-Marathon gemacht. Das heißt, von Hendrik seiner Sendung beginnend Mittwoch 17 Uhr bis in meine Sendung am Donnerstag, dem Kaffeeklatsch 18 Uhr. Aufgrund der vielen Veränderungen im Leben haben wir das einfach jetzt mal auf einen Halbmarathon gemacht.
1: Ja.
0: Und sind
1: wir
0: jetzt
1: sind
0: also
1: auch schon ein bisschen älter geworden.
0: Ja.
1: Wir schaffen das nicht.
0: Und der letzte Marathon, Hendrik, war 2020. Da haben wir von 12 bis 12 gemacht und jetzt machen wir von 10 bis 10.
1: Richtig, so wird's. Genau, wunderbar. Also wir gehen sogar noch ein bisschen, wir werden noch mehr Frühaufsteher.
0: Ja.
1: Ja. Und das alles ist ja auch so ein Stückchen eingebettet in den Spendtember.
0: Genau, wir haben nämlich ein neues Thema jetzt aufgegriffen. Und zwar der September, den haben wir als Spendtember genommen. Und da gibt es auch eine Menge Informationen über unseren Radiosender, über Radio SAB, über das Thema Spenden und über die Wertigkeit in dieser ganzen Verbindung.
1: Genau, weil viele denken ja immer noch hier, das ist so ein knallhart privat durchfinanziertes Ding.
0: Nein, Freunde, nein.
1: Wir sind hier im sowohl öffentlich-rechtlichen als auch im ehrenamtlichen Radiobetrieb.
0: Genau.
1: Das haben viele immer noch nicht so richtig mitgekriegt. Ne? Die sagen dann, ich hab hier beim Radio.
0: Ja, ja.
1: Nee, Freunde, das machen wir einfach, weil wir Bock drauf haben und weil wir es können. Age.
0: Richtig. So.
1: Und deswegen, wir haben in den vergangenen Jahren nun den einen oder anderen Radiomarathon hier schon durchgezogen. Das ist dann meistens in den Nachtstunden immer regelmäßig.
0: Der erste war richtig heftig, kräftig. Also da sind wir wirklich ins kalte Wasser gesprungen. Aus einer Idee ist dann dieses Konzept entstanden, 25 Stunden uns in einem Studio zusammen einzuschließen. Für mich war es der Gedanke, mit einem sehr dynamischen Kollegen zu arbeiten. Meine Strategie etwas anzupassen und mein Durchhaltevermögen zu trainieren, was ich nicht geschafft habe, weil der mir gegenüberstehende Hendrik P., ich weiß nicht, ob die Muttermilch mit Red Bull befüllt war, auf jeden Fall hast du in deiner Dynamik, also diese 25 Stunden, jedes Mal so durchgezogen, wo ich dann sage, ich habe jetzt gerade ein Tief.
1: Ist mir gar nicht aufgefallen. Hast du ein Tief?
0: Nach der Nacht... In den frühen Morgenstunden unserer ersten Sendung.
1: So, gegen Vierer war es ein bisschen scheiße, gell?
0: Da bin ich raus, dann hattest du gerade, du warst auf Hochtouren mit unserem lieben Kollegen Marco Witter und ich habe gesagt, ich muss jetzt erstmal raus, ich muss eine Pause machen und da hat mich die Müdigkeit etwas abgeholt.
1: Deswegen, wir haben jetzt gerade, weil wir auch immer so die total spontanen Schlaufüchse sind, wir haben Montag haben wir festgestellt, oh verdammte Axt, das ist ja schon nächste Woche, wir müssen langsam mal aus der Falte kommen, müssen ein bisschen was vorbereiten. Haben wir jetzt gemacht, wir haben jetzt mal 2 Stunden rumtelefoniert und wir haben geiles Setup schon auf dem Tisch.
0: Eine Woche vor einer Veranstaltung setzen wir uns hin und machen mal schnell so einen spontanen Event.
1: Ja, Freunde, Planung. Sonst weiß doch immer noch keiner, ob er Zeit hat.
0: Nein, furchtbar. Alles gut. Ne?
1: Dann will jeder immer noch in Zeiten schieben und jetzt sagen wir so, pass auf, die Slots haben wir frei. Und wollen wir schon ein bisschen, komm, wir lassen raus. Also wir freuen uns erstmal ganz dolle, dass unser Willi und der Joe von 2 gegen Willi, dass die spontan zugesagt haben.
0: Mhm. Ja, genau. Und dann werden wir auch unseren lieben Kollegen, der aus einer Vinyl-Familie kommt und diese Leidenschaft auch zu seinem Beruf gemacht hat.
1: Du kennst mit feinen Klängen aus.
0: Mit feinen Klängen, genau. Den Heiko werden wir begrüßen. Der ist übrigens auch als Radio-SAB-Macher da. Und natürlich auch weit angereist den Herren, der vom Oberland ins Unterland fährt wegen uns. Und mit einer Überraschung kommt, die wir jetzt nicht verraten.
1: Das, genau. Witter der Ritter.
0: Genau.
1: Witter, ja. Witter. Ja, der Marco ist auf alle Fälle wieder mit dabei, weil das war immer unser spezieller Joker, gerade auch musikalisch und auch so als Ansprechpartner.
0: Genau, dann haben wir uns überlegt, so ein bisschen die Kunst, die Kulinarik, die Politik, also alles irgendwie bunt gemischt, wie und so ein Eintopf.
1: Wirtschaft,
0: die Wirtschaft, genau, wie so ein Eintopf zusammenzurühren und das zu verpacken mit unseren lieben Kollegen auch auf diese 12 Stunden. Wir sind mal gespannt und dazwischen verrückte Ideen,
1: genau.
0: Wortspielerei.
1: Stimmen aus der Region. Und das Schönste ist, ihr habt auch noch die Möglichkeit, dort wieder per Mail, per WhatsApp, per Telefon euch zu melden und zu Rückmeldungen zu geben. Vielleicht auch den einen oder anderen Musikwunsch noch reinzudroppen.
0: Ja, ja.
1: Und ob wir das alles erfüllen können, keine Ahnung, wenn du gerade im Gespräch bist. Wir haben ja jetzt keine zehnköpfige Redaktion dahinter sitzen. Ja. Und natürlich auch, falls wir dort jemanden jetzt spontan anzünden, der sagt, ey, was die da machen, finde ich gut. Also das muss unterstützt werden.
0: Ja.
1: Darum geht es nämlich auch. Deswegen ist das auch so ein bisschen Spendenmarathon klingt scheiße. Das haben andere schon gemacht.
0: Wir machen einen
1: Radiomarathon, aber es geht natürlich auch darum, den Sender, sein Anliegen, auch die Macher dahinter und auch die Systematik, dass das eben tatsächlich schon ein Ding ist, was auch auf Spenden aus der Region ganz einfach sich stützen sollte und auch teilweise muss, das einfach wieder ein bisschen ins allgemeine Bewusstsein zu rufen.
0: Genau, wir werden ja eigentlich von unserer TLM-Mutti, kann man es ja so sagen, irgendwo
1: in der Landesmedienanstalt.
0: Richtig, wo, sagen wir mal, finanziell am Leben erhalten, die uns sozusagen als, sagt man, Träger, ist das ein Träger dann?
1: Am Leben oder am Limit.
0: Am Limit, genau. Und man weiß ja selber, dass diese öffentlichen Gelder irgendwo alle reduziert werden, knapp werden und demzufolge muss sich diese Sache irgendwie auf anderen Wegen wieder etwas finanzieren und da braucht man regional Unterstützung.
1: Genau. Und es geht jetzt auch nicht drum, irgendwie auf die Tränendrüse zu drücken,
0: nach
1: dem Motto, Hilfe, wir suchen einen Sponsor, sondern es geht einfach darum zu sagen, also pass auf, das ist ein Teil des öffentlichen Lebens auch im Landkreis.
0: Ja.
1: Und soll das bleiben oder kann das weg? Ne?
0: Ja, deswegen. Wir haben eigentlich vor, 20 Jahre Radio SAB zu feiern und das wäre 2029. Genau. Und das wäre schön, wenn wir das alle gemeinsam erleben und das, was wir aufgebaut haben, das sollte nicht irgendwann zusammenfallen, wenn...
1: Richtig. Und deswegen ist auch zum Beispiel eine ganz tragende Säule, ist ja auch die frühkindliche und jugendliche Medienförderung und Medienkompetenz.
0: Genau.
1: Und da ist unser Silvio hier vom Sender, unser Senderchef, ganz besonders langjährig, auch schon ganz vorn dabei, der mit jungen Leuten, mit Kindern, der geht in die Kindergärten, der geht in die Schulen, der macht dort
0: Pädagoge.
1: Medienpädagoge. Und was dort so seine Erfahrungen sind, auf welche auch Vorurteile oder möglicherweise vorgefasste Meinungen er dort stößt. Und das wird er uns auch erzählen. Den haben wir auch mit dabei.
0: Genau, wir werden auch diesen Sender einfach mal vorstellen, einfach mal auch hinter den Kulissen, auch die Mitarbeiter, die uns immer bei unserer Tätigkeit unterstützen.
1: Ja.
0: Also wir sind ja wie eine Radiofamilie, kann man einfach so sagen. Jetzt werden wir auch mal die anderen Familienmitglieder an diesem Tag im Speziellen auch vorstellen und drüber reden, wie eigentlich das alles hier so abläuft.
1: Genau. Und da laden wir euch ein. Nächste Woche, Mittwoch, am 23. September, das Ganze von
0: 10
1: bis 10. Ja, also 10 bis 22 Uhr sind wir hier am Start. Nonstop genau. Übrigens, wer es nicht glaubt, kann auch gerne mal vorbeikommen und an der Scheibe kratzen. Das geht ja von unserem wildromantischen Garten aus immer
0: hervorragend. Ja, und wir sind jetzt nicht dann in die Nacht hinein so aktiv, sondern wir haben gesetztere Zeiten uns rausgesucht. Ja. Wir wollten erst eine Morningshow machen, früh von 6 bis 6, aber ich glaube mal, dass...
1: Das hätte aber dazu geführt, dass hier auch unsere technischen Hintergrunddienste dann schon ab 4 Uhr im Sender hätten sein müssen. Und da sind wir doch ein bisschen wertschätzender Umgang mit der Zeit unserer Mitmenschen.
0: Ja, ein bisschen und ich sage mal, Geist und Körper am frühen Morgen, das ist bei uns nachtaktiven Menschen doch ein bisschen schwieriger.
1: Ja, gut, man hätte, na gut, nein, alles gut. Wir haben dann halt auch gesagt, okay, also das letzte Mal, die 12 Stunden, das war eigentlich gut. Das hatte auch, das wurde nicht zerrig, das ging auch nicht so.
0: Das war
1: so
0: schön, das war wirklich, wir hatten Corona gerade am Anfang, das war wirklich für uns krass. Wir hatten ja auch keine Live-Gäste.
1: Nee.
0: Ja? Wir hatten nur einen kulinarischen Bringer, einen Dienst.
1: Das war ein Bringer.
0: Das war der Burner. Wir haben, weiß ich noch, im Radio gesagt, wir würden jetzt gerne was essen, wir hätten Appetit. Und dann schreibt uns der Peter aus Aiba, auf was hättet ihr denn Appetit? Weil
1: das war geil.
0: Wir wurden gehört in der Küche und er hat gesagt, Jungs, wenn ihr jetzt Hunger habt, was wollt ihr essen? Und da haben wir bestellt ein Stück Würzfleisch.
1: Ein schönes
0: Und er hat uns das wirklich gebracht, von Aiba ins Studio, durch die Tür gereicht, Mundschutz noch dazu, ne? Das weiß ich noch. Und dann haben wir...
1: Das war so flach geklopft, das hat unter der Tür durchgeschoben.
0: Nee, aber das war eine ganz coole Geschichte. Und wir erinnern uns gerne an so viele Sachen, auch beim Erstmarathon. Wir haben Unterstützung bekommen.
1: Die Leute kamen vorbei mit Gesichtsmasken.
0: Ja, wir haben...
1: Ja, könnt ihr euch hier, dass das nicht so durchhängt.
0: Massagestühle für unser Durchhaltevermögen gestellt bekommen. Also es war
1: Wahnsinn,
0: gigantisch.
1: Wahnsinn, Wahnsinn. Nee, oder hier der Kollege, der im Garten gebraten hat.
0: Ja. Rost ab. Also ich glaube, wir müssen bestimmt noch mal eine Rückblendung machen. Ja. Also so best of, was alles so war. Da können wir ein paar schöne Jokes erzählen.
1: Ach, auf alle Fälle. Nee, wird schön. Bin ich mir ganz sicher. Wir machen uns wieder einen lockeren Tag.
0: Mhm.
1: Und ihr könnt sehr gern dabei sein. Nächste Woche Mittwoch von 10.
0: Bis 10.
1: Genau. Mit dem Bümi.
0: Und dem Hendrik.
1: Tja, also von daher, Dankeschön Bümi, dass du mal kommst, dass wir mal schnell reingeschnippelt haben.
0: Gerne.
1: Und ansonsten, du legst dich jetzt wieder hin, dass du nächste Woche fit bist. Ja?
0: Ich mache noch ein bisschen Vorbereitung, genau.
1: Und alles weiter dann nächste Woche Mittwoch. Danke Bümi.
0: Danke auch, tschüss.

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1: Ganz nah sind wir nächste Woche wieder dabei im SRB Radio Marathon Studio. 12 Stunden hier live on air. Und ja, es wird auch ein bisschen was geklimpert. Wir haben auch ein paar Live-Musiker bei uns hier im Studio. Seid einfach gespannt. Nächste Woche, 23.09. Get it los.

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1: Oh, ich glaube, ich habe gerade noch meinen liebsten Ausschnitt aus allen Radio-Marathon-Sendungen gefunden. Und zwar illustriert es ja ein wenig, was Schlafentzug mit Menschen anrichten kann. Ja, man versucht

0: Die sind schön. Schon ausgepennt, sie haben vorgeschlafen, das ist absolut
1: so geil. Nicht. Ist so geil übrigens, dem Böbi seine Augen. Also, ich habe ja gesagt, das habe ich zum Herrn Hendrik gesagt, ich möchte eure Streichhölzer brechen sehen, wenn es die Augen zuzieht.
2: Also ich habe jetzt so eine Phase, wo es wirklich jetzt, also ja.
0: Wenn der Hendrik sieht noch gut aus. Weißt du, was die sicherste Methode ist, um nicht einzupennen, um solche Stunden?
1: Der Lötkolben unter der
0: Decke. Indem man einfach mal auch ein schönes Lied singt, und das ist ein Lied, das gefällt auch ein Böhmi.
2: Ja, gerne.
0: Von Mr. Lionel Richie, All Night Long.
2: Oh. Kickste.
1: Yeah. Das ist übrigens der, den
2: man nur... Warte mal hier. Ja.

0: Ja,
1: wenn das nicht ansteckend ist, wenn das nicht ansteckend ist, dann weiß ich auch nicht. Das ganze Ding geht in die 8. Ausgabe schon in der nächsten Woche am 23. September 2026. Wir haben wieder jede Menge Gäste hier, immer, das wechselt wahrscheinlich immer so stündchenweise, ob das jetzt genauso funktioniert. Wir hatten, also vor Jahren hatten wir noch richtig exakte Pläne, so mit Stunden Scheiben davon, von 6 bis 7 ist der, von 7 bis 8 ist der, von, und ob wir das wieder so machen werden, glaube ich nicht. Wir sind doch schon ein bisschen auch spontan unterwegs, zumal wir auch einige Gäste haben, die

sagen, was, nächste Woche ist es schon, muss ich mal gucken, vielleicht komme ich um 6, vielleicht komme ich um 7. Also seid gespannt, hier nochmal die ganze Information für nächste Woche direkt auf eure Öhrchen.

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1: Ja, und wenn ihr euch die ganze Zeit gefragt habt, ey, was ist das da für eine funky Nummer, die da im Hintergrund läuft, die haben wir extra für diese wunderschöne Sendung gebaut, für den 12-Stunden Radio, jetzt hätte ich fast 25 gesagt, oh nee, für den 12-Stunden Radiomarathon nächste Woche am 23. September des Jahres 2026 hier bei Radio SRB. Und wer nicht glaubt, dass wir da wirklich live im Studio sitzen, das Angebot steht, kommt doch einfach mal rum, sagt mal guten Tag und vielleicht kommt er auch mal für einen kleinen Call-in direkt ins Studio. So, und wo war ich jetzt stehen geblieben? Achso, genau, bei dem Song. Den werde ich euch heute innerhalb dieser Sendung in den letzten Minuten noch in einer Welturaufführung mit aufs Ohr geben. Da ist quasi die gesamte Quintessenz des SRB Radio Marathons mit drin. Und gibt's gleich. Erstmal gibt's Gloria Estefan, dann packe ich das Ding nochmal aus. Stay tuned.

0: Insbesondere werden sich die Gäste hier im Studio 1 von Radio SAB wieder die Klinke in die Hand geben. Und zwar noch und nöcher, denn wir senden wieder einen SAB-Radiomarathon. DJ Böhmi und meine Wenigkeit sind 12 Stunden im Studio, eingeschlossen von 10 Uhr am Morgen bis 22 Uhr, also 10 Uhr am Abend. Von 10 to 10 sind wir hier dabei. Und um das Ganze natürlich auch, das jetzt schon zum 8. Mal passiert, mal wieder mit ein wenig individuellem und einzigartigem Schmelz zu versehen, ist ein Liedlein entstanden, und zwar eine, ja, so eine schöne funky Nummer im 70er, 80er Style. Und das ist ein deutsch-englisch gemischter Text, und da ist die ganze Wahrheit drin. Also da ist genau das, was diese Sendung, diesen besonderen Vibe eines solchen Abends, wollte ich fast sagen, eines solchen Tages ausmacht, ist dort in diesem Song eingebaut. Und ihr seid sozusagen jetzt die Premierengäste. SRB ist live. Bitteschön. Yeah.
1: Are you ready?
0: Klar.
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0: Meine Fresse, weißt du auf alle Fälle Bescheid, was euch nächste Woche erwartet. 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September, der SRB Radio Marathon.
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1: Mit Verstärkung, da ist nämlich der Bömi mit am Start und da fangen wir auch schon ein bisschen eher an und zwar um 10 geht's los mit dem SRB Radio Marathon zum 8. Mal. 12 Stunden werden wir hier durchsenden und das Ganze natürlich auch für einen guten Zweck, nämlich um unseren Sender hier ein wenig zu unterstützen, der alle Jahre wieder auf die Suche geht nach Unterstützung für dieses Konzept, für diese Sendungen auch. Hier gibt's also alle Radio- und Sendungsmacher sind hier ehrenamtlich tätig und aber der Grundbetrieb des Senders muss ja gewährleistet sein und deswegen sind da Unterstützer gesucht. Wir befinden uns also mitten im Spendtember, nicht zu verwechseln mit dem Mai. Wie komme ich jetzt darauf? Naja, weil jetzt kommt das Lied vom Mai.

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1: Ja, ganz viel Musik, ganz viel Gäste wird es in der nächsten Woche geben zum SRB Radio Marathon zum 8. Mal. Mr. Bümi ist mit dabei und ich hoffe, ihr natürlich auch, damit das ein gemeinsames Happening wieder wird. Alle, die dort von draußen mitmachen wollen, könnt sich Songs wünschen. Das geht per E-Mail, das geht per WhatsApp, das geht per Telefon. Einfach mitmachen, ein bisschen interaktiv gemeinsam mit uns einen Radiotag feiern. Von 10 bis 10 nächste Woche am Mittwoch. So, ich bin raus für heute. Ade, sagt der Hendrik P. Hier kommt noch die Farm und All Together Now.

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1: Ich bin Matthias von MaxFM. Es ist 12 Uhr.
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3: Ich bin Michael Miem. Die EU soll nach dem Willen von Kommissionspräsidentin Ursula von der Leyen einen eigenen Alarmmechanismus für Sicherheitskrisen bekommen. Er soll greifen, wenn ein Mitgliedstaat bedroht ist, aber noch kein bewaffneter Angriff vorliegt. In ihrer Rede zur Lage der Europäischen Union schlug von der Leyen ein Verfahren nach dem Vorbild des NATO-Artikels 4 vor. Wird der Mechanismus ausgelöst, sollen die EU-Staaten gemeinsam über eine Reaktion beraten und Maßnahmen gegen eine weitere Eskalation koordinieren. Zusätzlich kündigte von der Leyen ein Konzept für einen europäischen Sicherheitsrat an. Die 8 Ministerpräsidenten stellen sich hinter Bundeskanzler Friedrich Merz und lehnen eine Debatte über seine politische Zukunft ab. In einer gemeinsamen Erklärung betonen die Regierungschefs, dass sie zusammen mit Merz an der Lösung der Probleme im Land arbeiten wollen. Der Politikexperte Werner Patzelt auf Welt.
4: Wann immer Angela Merkel versichert hat, ein Minister genieße ihre völlige Unterstützung, konnte man im Bundespräsidialamt die Entlassungsurkunde fertig machen. Wenn die CDU kein Vertrauen mehr in den Bundeskanzler Merz hat, wird einer zum Bundeskanzler gewählt werden, welcher der SPD gefällt und der den bisherigen Kurs mit der SPD fortsetzen kann. Und dann kann man sich überlegen, welcher von den möglichen Prätendenten denn dann in Frage käme. Und dann passen alle, nicht alle wirklich, sondern Dobrindt passt und dann passt der nordrhein-westfälische Ministerpräsident.
3: Trotz der hohen Kraftstoffpreise hat sich der Verkehr auf deutschen Autobahnen und Fernstraßen in der Sommerzeit weiter verdichtet. Der ADAC registrierte fast 129.000 Staus und damit gut 8% mehr als im Sommer 2025. Auch die gesamte Staulänge nahm um rund 4% auf rund 218.000 Kilometer zu. Die Dauer aller Staus erhöhte sich dagegen nur leicht um 1% auf etwa 124.000 Stunden. Im Durchschnitt waren die einzelnen Verkehrsbehinderungen damit kürzer als im Vorjahr. Die Ozonschicht über der Antarktis hat sich 2025 erneut deutlich besser entwickelt als im langjährigen Vergleich. Nach Angaben der Weltwetterorganisation war das Ozonloch sowohl in seiner Ausdehnung als auch in seiner Tiefe kleiner als im Durchschnitt der Jahre 1990 bis 2010. Damit setzte sich die positive Entwicklung bereits das zweite Jahr in Folge fort. WMO-Chefin Saulo wertete die Erholung als Erfolg des Umweltschutzes und erwartet, dass sich die Ozonschicht innerhalb weniger Jahrzehnte vollständig regenerieren kann.

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1: Der NABU Saalfeld Rudolstadt begeht seinen 50. Geburtstag. Zum Jubiläum hoffen die ehrenamtlichen Naturschützerinnen und Naturschützer auf weitere Unterstützung für ihre lokalen Projekte. Hierzu gehört beispielsweise die Pflege von 12 Schutzgebieten im Landkreis. Bereits im Jahr 1976 fanden sich in Saalfeld und Umgebung erste Naturbegeisterte zusammen, um sich mit viel Tatkraft für seltene Arten und bedrohte Lebensräume einzusetzen. Zuerst unter dem Dach des Kulturbundes entschieden sich die Naturschützerinnen und Naturschützer im Jahr 1995, den NABU Saalfeld-Rudolstadt aus der Taufe zu heben. Seitdem hat der Kreisverband viel für die Artenvielfalt erreicht. Ein Herzensprojekt des NABU Saalfeld-Rudolstadt ist beispielsweise der Fledermausschutz. Mit einer 2,5 Hektar großen Fläche bei Wittmannskreuth konnte der NABU eine Streuobstwiese und einen alten Bergbaustollen für die Tiere als Rückzugsraum sichern. Doch für den Erhalt des grünen Schatzes bei Saalfeld braucht es viele helfende Hände. So kommen die NABU-Aktiven unter anderem einmal im Jahr zur Wiesenmahd in Wittmannskreuth zusammen. Über dieses und weitere Projekte aus 50 Jahren erfolgreiche Naturschutzarbeit möchten die NABU-Mitarbeitenden informieren. Und auch der SRB. Ziel ist es nämlich, Menschen in der Region für die wichtige ehrenamtliche Arbeit zu begeistern. Außerdem gibt das Team Auskunft, wie eine längerfristige Unterstützung durch eine Mitgliedschaft möglich ist. Telefonisch erreichbar sind die Mitarbeitenden des Landesverbandes unter der Nummer 03641 60 5704 oder per E-Mail lgs@nabu-thüringen.de. Übrigens, das nächste NABU-Treffen des Kreisverbandes Saalfeld-Rudolstadt findet am Montag, dem 5. Oktober um 18.30 Uhr im Hotel Weltrich in Saalfeld in der Saalstraße 44 statt. Wenn Sie Fragen zum Treffen haben oder sich gerne dazu anmelden möchten, schreiben Sie bitte an hans.schönewolf@nabu-thüringen.de. Das waren Auszüge einer Pressemitteilung von Jürgen Erhardt, Referent für Presse- und Öffentlichkeitsarbeit beim NABU Thüringen e.V. Am Mikrofon für Sie Karin Berger, Radio SRB.

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1: Kommentiert werden der 10-Punkte-Plan der Bundesregierung zur Bekämpfung des islamistischen Terrorismus sowie die Rede zur Lage der Europäischen Union. Doch im Mittelpunkt steht die Personaldebatte um Bundeskanzler Merz. Alle 8 CDU-Ministerpräsidenten haben sich in einem offenen Brief mit dem Regierungschef solidarisch erklärt. Dazu schreibt die Volksstimme aus Magdeburg. Einer für alle, alle für einen. In einem Akt selbstloser Aufopferung haben sie einen festen Schutzwall um ihren Bundeskanzler herum errichtet. In der Stunde höchster Not soll dieser Vertrauensbeweis für Friedrich Merz alle Unkenrufe über einen Kanzlersturz verstummen lassen. Im Münchner Merkur lesen wir: Das Erstaunliche an der Treueerklärung der 8 CDU-Ministerpräsidenten für Friedrich Merz ist nicht die Rückendeckung an sich, sondern dass sie so spät kommt. Davor durfte in der CDU wochenlang jeder, der wollte, sein Mütchen am Kanzler kühlen. Sogar Nachwuchspolitikerinnen, von denen zuvor nie ein Mensch gehört hatte, schafften es mühelos in die Abendnachrichten, wenn sie ihn nur hart genug abwatschten. Und keiner aus der Spitze widersprach, beobachtet der Münchner Merkur. Die Rheinische Post aus Düsseldorf interpretiert das Schreiben so: Die Erklärung nimmt vorweg, dass sich zunächst aus diesem Kreis niemand gegen den Kanzler stellen wird. CSU-Ministerpräsident Markus Söder ist auf dem Papier allerdings nicht zu finden. Sicher ist das Papier auch als Ansage an ihn zu verstehen. Die Augsburger Allgemeine empfiehlt: Merz sollte jetzt den Spieß umdrehen und die Länderchefs ihrerseits auf die Reformen einschwören, die seine Regierung angestoßen hat. Gesundheit, Rente, Pflege, Steuern. Deutschland braucht diese Reformen, auch um das zaghafte Wirtschaftswachstum zu stützen. Was das Schreiben indes nicht ist, ist auch klar: Ein Versprechen, mit diesem Kanzler noch einmal in eine Bundestagswahl zu ziehen. Der Kölner Stadtanzeiger wirft ein Schlaglicht auf die nächsten Landtags- und Abgeordnetenhauswahlen. Kämen weitere CDU-Niederlagen in Mecklenburg-Vorpommern und Berlin am Sonntag hinzu, könnte sich der Kanzler gezwungen sehen, die Vertrauensfrage zu stellen. Er könnte auch einfach gestürzt werden. Ein Austausch des Kanzlers würde der CDU kurzfristig Luft verschaffen, mehr nicht. Denn die entscheidende Frage ist nicht in erster Linie, wer den Platz einnehmen sollte und ob der Neue es besser könnte, sondern was sich dadurch verändern würde. Die Neue Osnabrücker Zeitung resümiert: Es ist abenteuerlich, wie sich in der Union Putschgerüchte halten. Nicht, dass Merz Mitleid verdient hätte, aber es tut weh zu sehen, wie einsam es um den Kanzler geworden ist. Die CDU hat nur die Wahl zwischen vielen schlechten Optionen. Die schlechteste Option wäre es aber, Merz zu stürzen. Das würde die politische Herzkammer Deutschlands erschüttern, warnt die Neue Osnabrücker Zeitung. Die Frankfurter Rundschau befasst sich mit der Rede zur Lage der Europäischen Union. Kommissionspräsidentin von der Leyen hat alle enttäuscht, die eine wegweisende Rede erwartet haben. Eine, die nicht nur die Herausforderungen der Europäischen Union beschreibt, sondern aufzeigt, wie sie zu bewältigen sind. Eine, die mitreißt in schwierigen Zeiten. Stattdessen gab es die erwartbaren Botschaften. Kanada soll nach dem Willen von EU-Kommissionspräsidentin von der Leyen das erste assoziierte Mitglied der Europäischen Union werden. Die Zeitungen der Mediengruppe Bayern finden: So unattraktiv kann die EU nicht sein, wenn schon die Kanadier über den großen Teich schielen. Zwar streben sie keine Mitgliedschaft an, aber eine enge Kooperation angesichts des mäandernden US-Präsidenten wird ins Auge gefasst. Als Allianz für die Zukunft beschwor von der Leyen die künftige Partnerschaft mit Kanada. Die Süddeutsche Zeitung findet deutliche Worte. Das sind, mit Verlaub, Sprechblasen. Den Status eines assoziierten Mitglieds gibt es in der EU nicht. Was also meint von der Leyen? Und Allianz für die Zukunft? Meine Güte, es gibt, wenn man eigentlich nichts zu sagen hat, immer auch

die Option, tatsächlich nichts zu sagen. Das gilt auch für zwei weitere Ideen, die von der Leyen lancierte. Die EU brauche angesichts der zunehmenden hybriden Angriffe Russlands einen europäischen Sicherheitsrat und einen Konsultationsmechanismus bei bedrohlichen Vorfällen, wie die NATO ihn hat. Übersetzung: Die 27 EU-Länder, die sich schon jetzt in der Außen- und Sicherheitspolitik oft nicht einigen können, benötigen mehr Gesprächsforen, um untereinander und mit ihren Verbündeten darüber zu reden, dass sie unterschiedlicher Meinung sind. Ja, liebes staunendes Publikum, unter Eurokraten ergibt diese Logik total Sinn, lästert die Süddeutsche Zeitung. Mit einem 10-Punkte-Plan für mehr Sicherheit zieht die Bundesregierung Konsequenzen aus dem islamistischen Terroranschlag beim Christopher Street Day in Berlin. Die Taz vermutet, Bundesinnenminister Alexander Dobrindt hat sich zurückgehalten oder vermutlich präziser, er wurde wohl zurückgehalten von SPD-Justizministerin Stefanie Hubig. Jedenfalls ist das 10-Punkte-Programm gegen Islamismus, das die beiden vorgestellt haben und das anschließend vom Kabinett beschlossen wurde, erstaunlich vernünftig geraten. Das Problem ist, dass Präventionsangebote in dem Plan nur am Rande vorkommen. Vage heißt es nur, man wolle solche Projekte stärken. Doch konkrete Zusagen für Förderungen gibt es nicht. Dabei haben Präventions- und Deradikalisierungsprogramme das Potenzial, Probleme viel grundsätzlicher anzugehen, als es Polizei und Staatsanwaltschaften je könnten. Es ist offensichtlich besser, Radikalisierung vorab zu verhindern, als erst dann einzugreifen, wenn ein Anschlag schon begangen worden ist. Das macht aus dem 10-Punkte-Plan noch kein falsches Vorhaben, aber ein unvollständiges, moniert die Taz. Und die Stuttgarter Zeitung sieht ein wichtiges Signal, dass die Bundesregierung gegen Islamisten strikter vorgehen möchte, mit schärferen Strafen, strengeren Bewährungsauflagen und weiteren Korrekturen an einer hinderlichen Kuscheljustiz, wie die zuständige Ministerin sich ausgedrückt hat. In der Sache gibt es gegen die im Kabinett präsentierten Vorschläge wenig einzuwenden. Das Mitleid mit Gesinnungsterroristen dürfte sich in Grenzen halten. Einige der vom Bund aufgelisteten Punkte fallen allerdings überhaupt nicht in seine Zuständigkeit, sind also nicht mehr als eine Wunschliste. Die wahlkämpferische Absicht des 10-Punkte-Katalogs ist unverkennbar. Dafür spricht auch das Timing. Am Sonntag wird in Berlin und Mecklenburg-Vorpommern gewählt. Sicherheitsdefizite und allzu großes Verständnis für Gewalttäter sind Wahlkampfhilfe für autoritäre Populisten, zeigt sich die Stuttgarter Zeitung überzeugt. Zum Schluss geht es um einen Aspekt der Jugoslawienkriege und deren juristischen Aufarbeitung. Das Kosovo-Sondergericht in Den Haag hat den früheren Präsidenten Hashim Thaci wegen Kriegsverbrechen zu 25 Jahren Gefängnis verurteilt. Die Frankfurter Allgemeine Zeitung bemerkt, dass ein Berufungsverfahren möglich ist. Angesichts der Beweislage scheint es gut und richtig, dass Thaci nun verurteilt wurde. Zumindest nach derzeitigem Wissensstand wirkt es auch wenig wahrscheinlich, dass eine Berufung mit einem Freispruch enden könnte. Das Urteil sollte nicht dazu verleiten, die historischen Proportionen des Geschehens im Kosovo 1999 zu verwischen. Ausgelöst wurde der Konflikt durch die großserbische Politik des 2006 gestorbenen Belgrader Potentaten Slobodan Milošević. Serbische Sicherheitskräfte haben ungleich größere Verbrechen begangen als jene, die der Befreiungsarmee Kosovo zur Last gelegt werden. Opfer sollten nicht pauschal zu Tätern gemacht werden. Deshalb tat das Gericht gut daran hervorzuheben, dass in Den Haag weder die Kosovo-Albaner noch die UCK und deren Kampf für die Unabhängigkeit vor Gericht standen. Dieser Kampf war angesichts der serbischen Unterdrückung ebenso unvermeidlich wie gerechtfertigt, meint die FAZ. Damit endet die Presseschau. Redaktion Dietmar Reiche, Sprecher Christian Rex.

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1: Der Kreisbehindertenbeauftragte des Landkreises Saalfeld-Rudolstadt, Andreas Krause, bietet auch im Jahr 2026 wieder regelmäßige Bürgersprechstunden an. Die Sprechstunden sind ein offenes Angebot für Menschen mit Behinderung, ihre Angehörigen sowie alle Interessierten, die Beratung oder Unterstützung wünschen. Die Sprechstunden finden jeweils von 9 bis 12 Uhr im Haus 2 des Landratsamtes Rheinweg 81 in Saalfeld statt. In diesem Monat am 25. September. Die Teilnahme ist nach vorheriger Terminvereinbarung möglich. Anmeldungen erfolgen per E-Mail an behindertenbeauftragter@kreis-slf.de oder telefonisch unter 03671823590. Interessierte mit Mobilitätseinschränkungen werden gebeten, dies bei der Anmeldung mitzuteilen und einen persönlichen Kontakt für eventuelle Rücksprachen zu hinterlassen. Das war eine Mitteilung von Franziska Ems, Presse- und Kulturamt des Landratsamtes Saalfeld-Rudolstadt. Am Mikrofon für Sie Karin Berger, Radio SRB.

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0: Arbeitsmarkt aktuell. Am Telefon begrüße ich jetzt wieder recht herzlich den Pressesprecher der Agentur für Arbeit Thüringen Ost, Carsten Rebenack. Hallo.
1: Hallo, Frau Berger.
0: Nun, welche Möglichkeiten eröffnen sich den Jugendlichen, die bereits eine Ausbildung absolviert haben, aber keine passende Arbeitsstelle gefunden haben, die vielleicht mit dem Gedanken spielen, eine Zweitausbildung zu absolvieren? Werden die dann auch vom Amt unterstützt, von der Agentur für Arbeit, oder müssen die das selbstständig stemmen, sozusagen, auch finanziell?
1: Also grundsätzlich gilt, wenn für die Arbeitsaufnahme eine Qualifizierung erforderlich ist, das ist tatsächlich auch der Trigger dabei, einfach ins Blaue hinein zu sagen, ich interessiere mich für dies oder jenes und würde mir das gerne finanzieren und fördern lassen, das geht leider nicht. Aber wenn tatsächlich ein Arbeitsplatz dahinter steht und die Qualifizierung dafür erforderlich ist, das heißt, dass auch der Arbeitgeber sagt, ja, würde denjenigen nehmen, bräuchte noch diese und jene Qualifizierung, dann geht es auch als Förderung über die Arbeitsagentur zu regeln. Bei Jugendlichen, die tatsächlich justament ausgelernt haben, wird man zunächst doch erstmal schauen, wie sind die Chancen am Markt. Dafür gibt es das Gespräch bei einem Vermittler, der das gemeinsam mit den Betreffenden auslotet. Wie ist die Frage der Mobilität? Wie ist vielleicht auch andere rechtliche Bedingungen gegeben? Sei das junge Frauen, die bereits Nachwuchs haben, also sich um Kinder kümmern müssen, oder auch Pflege von Angehörigen. Wie liegen die Arbeitszeiten? Lässt sich das mit den sonst üblichen Arbeitszeiten in dem Beruf ganz gut vereinbaren? Und dann wird eben gemeinsam geschaut, welche Unterstützungsmöglichkeiten sind notwendig, um denjenigen in Arbeit zu bringen. Ich würde denjenigen, die es tatsächlich betrifft, die dieses Jahr fertig geworden sind und eben nicht übernommen wurden, dringend erstmal empfehlen, sich zu bewerben bei Unternehmen, die ebenfalls diese Berufe suchen und brauchen. Junge Menschen, mobil, frisch ausgelernt, gut ausgebildet, haben tatsächlich mit die besten Chancen auf dem hiesigen Arbeitsmarkt. Ältere hingegen, die längere Zeit vielleicht aus den Berufen heraus sind, wo starke Mobilitätseinschränkungen vorhanden sind oder auch gesundheitliche Einschränkungen, die haben es deutlich schwieriger im Verhältnis zu denen, die tatsächlich jung sind und frisch ausgebildet.
0: Stichwort Probezeit. Wenn ein Arbeitnehmer zum Beispiel 10 bis 15 Mitarbeiter beschäftigt und versucht erst einmal denjenigen neu einzugliedern in sein Team und auszuprobieren, ob er da reinpasst, wird er da auch von der Agentur unterstützt? Also zum Beispiel, dass die Hälfte des Lohns für den Neuen von der Agentur bezahlt wird, oder gilt sowas nicht mehr?
1: Gerade wenn es um die Frage geht, passen wir zueinander, dass man dann zunächst mal eine sogenannte Maßnahme beim Arbeitgeber oder MAG abgekürzt ins Spiel bringt. Das heißt, der betreffende Arbeitslose oder auch von Arbeitslosigkeit Bedrohte und der potenzielle Arbeitgeber vereinbaren eine Zeit von einer Woche oder meinetwegen auch 14 Tagen, um sich gegenseitig kennenzulernen. Das ist also noch kein Beschäftigten- und Angestelltenverhältnis, sondern hier wird eben tatsächlich geprüft, passt das zueinander oder nicht. Wenn es passt, alles gut. Wenn es nicht passt, dann trennen sich die Wege wieder. Und für den Fall, dass es eben noch qualifikatorische Defizite gibt, kann man das entweder über eine Qualifizierungsmaßnahme noch beheben oder, das gibt es auch, dass man den erhöhten, ich betone aber erhöht, den erhöhten Aufwand des Arbeitgebers bei der Einarbeitung ein Stück weit abgeltet. Sprich, dass der Unternehmer für den Mitarbeiter zu einem bestimmten Prozentsatz, das ist auch nicht pauschal festgelegt, dann nochmal einen Zuschuss zum Arbeitsentgelt bekommt. Das muss aber eben individuell vereinbart werden. Und hier greift tatsächlich auch, je länger derjenige aus dem Beruf heraus ist oder eben anderweitig beruflich tätig war, sodass die Qualifikationen schwierig sind, beziehungsweise die Einarbeitung über das übliche Maß hinausgeht, dann gibt es diese Unterstützung seitens der Arbeitsagentur. Das muss aber abgesprochen werden. Und hier bietet sich eine Beratung sowohl zwischen dem Arbeitgeber und der Arbeitsagentur als eben auch den betreffenden Arbeitslosen an. Etwas anderes gilt oder wo die Förderungen durchaus großzügiger sind, ist aber auch durchaus begründbar bei Personen, die gesundheitlich benachteiligt sind. Also auch zum Ausgleich hier gibt es Unterstützungsmöglichkeiten, die weitgreifender sind. Teilweise auch, dass ein Arbeitsplatz leidensgerecht umgestaltet, umgebaut wird. Das muss nicht immer zwangsläufig der Klassiker sein, jemand, der in einem Rollstuhl kommt und vielleicht breitere Türen braucht. Da gibt es ganz verschiedene Varianten. Wenn jemand nicht gut lesen kann oder vielleicht das Gehör eingeschränkt ist, solche Dinge. Also da gibt es sehr, sehr viele Unterstützungsangebote, Möglichkeiten seitens auch der Arbeitsagentur, auch die Finanzierung, je nachdem, wer da in der gesetzlichen Pflicht auch steht. Unternehmer, Arbeitgeber oder auch die Betreffenden selbst, die ein Arbeitsverhältnis anbahnen möchten, sollten dringend das Gespräch mit der Arbeitsagentur suchen.
0: Vielen, vielen Dank, Herr Rebenack, dass Sie Zeit hatten für dieses informative Gespräch wieder. Und ich freue mich auf das nächste Mal. Dankeschön.
1: Vielen Dank, Frau Berger. Ich bedanke mich auch ganz herzlich.
0: Das war ein Beitrag für Radio SRB.

0: View. Eine neue Ausstellung zeigt das Leben im Saalfelder Ortsteil Beulwitz. In Bilder und Ton hat die Jugendredaktion Beulwitz 10 Leute, die in diesem Ortsteil leben und arbeiten, unter die Lupe genommen. Ihre Ergebnisse und Eindrücke sind in den Schaufenstern von Bartik Software GmbH in Saalfeld zu sehen. Mehr hat mir Amanda Hurley erzählt, die das Projekt koordiniert. Hallo, Frau Hurley.
1: Hallo.
0: Wie geht's Ihnen?
1: Mir geht's gut, danke schön. No.
0: Wie wäre es, dass Sie sich einfach ein bisschen vorstellen?
1: Ja, mein Name ist Amanda Hurley. Ich arbeite bei Radio SAB als Journalistin und ich habe seit 5 Jahren die wirklich sehr schöne Aufgabe, die Jugendredaktion Beulwitz zu koordinieren. Das ist eine Gruppe junger Leute in Beulwitz. Wir haben alle Migrationshintergründe. Und Beulwitz ist dann so quasi, manche sagen, so ein Brennpunkt für Saalfeld. Da wohnen viele Leute von vielen verschiedenen Ländern. Es gibt auch viele Leute aus Deutschland, die da wohnen. Aber von den 1000 Leuten, die da ansässig sind, es wohnen Leute von 29 verschiedenen Ländern.
0: Wie sind Sie dazu gekommen, in der Jugendredaktion zu arbeiten?
1: Ich wurde gefragt. Die Frau Mirsch, Cornelia Mirsch, hat mir irgendwann abends um 22 Uhr, glaube ich, geschrieben und hat gefragt, ob ich vielleicht Lust hätte, in dieses Projekt einzusteigen. Und ich habe natürlich ja gesagt. Früher habe ich als Journalistin gearbeitet, aber da meine Deutschkenntnisse nicht so gut waren für eine lange Zeit und die sind immer noch nicht so gut, ich konnte lange nicht als Journalistin hier in Deutschland arbeiten. Aber die Möglichkeit, wieder im Radio zu arbeiten, auch mit jungen Leuten zu arbeiten, fand ich wirklich sehr einlockend und ich habe sofort ja gesagt.
0: Es wird jetzt auch mittlerweile ganz oft verlangt mit den Sprachstufen B2 und C1. Wie finden Sie das?
1: Es ist schwierig. Ich sehe das auf alle Fälle von der Seite einer Arbeitgeberin. Man muss kommunizieren können mit Leuten. Man muss das Gefühl haben, dass jemand sie versteht. Ich habe Deutsch als eine Erwachsene gelernt und ich denke, das ist auf alle Fälle einfacher, wenn man eine andere Sprache als Kind lernt. Da ist man einfach schneller im Kopf. Manche können das sehr gut sprechen oder sogar sehr gut verstehen. Aber Lesen und Schreiben ist wirklich eine ganz andere Geschichte und das ist auch nicht so einfach.
0: Es gab doch hier auch letztens eine Fotoausstellung. Können Sie mir ein bisschen mehr darüber berichten?
1: Seit 2 Jahren habe ich jetzt diese Thema-Fotoausstellung mit meinen jungen Leuten gehabt. Hin und her, wir haben nicht die ganze Zeit dran gearbeitet, aber wir kommen immer wieder zurück. Die Idee ist, dass die jungen Leute, die haben Interviews geführt mit einigen Leuten, die entweder in Beulwitz wohnen oder verbunden sind mit Beulwitz. So zum Beispiel der Elle Böhmer, die ist jemand, der schon lange da gearbeitet hat und bietet verschiedene Workshops an oder sie hat neulich in Leben gerufen, ein Girls Connect Café. Und das ist dann eine Möglichkeit für junge Mädels zusammenzukommen, über ihre Themen zu reden und Zeit miteinander zu verbringen, zum Beispiel. Mit ihr haben wir auch ein Interview gemacht. Bilder haben wir auch von den verschiedenen Leuten gemacht, auch in verschiedenen Plätzen um Beulwitz rundherum. Manche im Grünen, manche in dem neuen Workhaus zum Beispiel. Die Bilder finde ich sehr aussagekräftig. Ich bin begeistert, was die Kids da gezaubert haben. Genau. Wir haben auch viele, viele, viele Bilder gemacht und dann zusammen die Beste quasi dann daraus ausgewählt von unserem Sortiment. Die Interviews haben die auch selber geschnitten und da habe ich auch mit Unterstützung der jungen Leute geholfen quasi. Und dadurch haben wir einiges über uns, über diesen Ortsteil gelernt und auch über die Technik und wie man Radio führt. Und die Ausstellung, ja, wir haben jetzt unser Vernissage gefeiert am 14.09. Man kann jetzt die Ausstellung in der Schaufenster von Bartik Software GmbH sehen. Bartik hat ein alte Kaufhaus übernommen. Das ist in der Saalestraße 16 in Saalfeld. Und diese Kaufhaus haben die neu saniert. Das ist wirklich sehr modern geworden. Ein tolles Haus. Und genau, riesengroße Fenster da. Und da haben wir dann die Bilder da drinnen. Und man kann vorbeilaufen oder vorbeifahren und die Bilder sehen. Es gibt auch QR-Codes und mit dem QR-Code kann man dann direkt auf unsere Webseite und man kann dann diese Interviews hören, was wir mit den verschiedenen Leuten geführt haben.
0: Ja, wie war denn die Vernissage am 14.09.?
1: Oh, es ist wirklich ein sehr schöner Abend. Hat mich sehr gefreut. Ich denke, um die 40 Leute waren da, was für mich eine große Überraschung war. Wir haben auch gleichzeitig die Auftaktveranstaltung für die interkulturelle Woche gefeiert. Und die interkulturelle Wochen sind, ich glaube, 29 verschiedene Veranstaltungen finden statt.

0: mit. Und das ist ein ganz Landkreis Saalfeld-Rudolstadt. Viele Möglichkeiten, in ein Gespräch mit Leuten zu kommen. Es gibt auch verschiedene Kunstausstellungen, was man sich anschauen könnte. Konzerte, eine Modeshow. Die Kirchen sind auch eingebunden. Es ist wirklich ein sehr buntes, tolles Programm, was man sich anschauen könnte. Und ja, es ist wirklich sehr toll, dass unsere Vernissage diesen Tag teilen könnte mit der AFTEC-Veranstaltung für die interkulturelle Woche. So, genau, ich fand es auch sehr gelungen. Wir haben auch eine Gesprächsrunde organisiert. Das hieß Azubi Arbeit Ausländer, internationale Talente für die Arbeitswelt. Und da sind 6 Leute zu uns gekommen und haben sehr offen und sehr ehrlich über ihre Erfahrung geredet, wie das ist, mit Migrationshintergrund hier einen Fuß zu fassen in der Arbeitswelt in unserem Landkreis. Und ja, das ist nicht einfach, kann man nur sagen.
1: Dann hätte ich jetzt noch eine Frage. Und zwar, macht Ihnen die Arbeit in der Jugendredaktion auch Spaß? Und wenn ja, wieso?
0: Sehr viel Spaß, ja. Yeah. Ich glaube, es ist einfach diese Vertrauen, dass die jungen Leute in mir haben und ich in denen haben. Das ist für mich sehr wichtig. Das sollte vielleicht nicht meine Arbeitgeber sagen, aber wir schnarchen oft das Maul zusammen. Und wir bringen viel Zeit miteinander mittlerweile, was auch sehr schön ist. Und ja, yeah, meine große Hoffnung ist, dass wir das vergrößern könnten, das Projekt. Ich habe jetzt seit 3 feste Teilnehmer. In vergangenen Zeiten habe ich dann so bis 10 junge Leute gehabt. Ja, manche kommen, manche gehen, wie das ist. Für einige sind die Aufgaben nicht ganz so einfach. Man muss im Radio reden, man muss einen Text lesen können, man muss einen Text schreiben können. Ich denke, wie du weißt, Jonah, es ist auch nicht so einfach, genau, reinzukommen. Genau. Aber einfach ein bisschen Geduld mit Leuten zu haben, und es wird schon, auf alle Fälle.
1: Gut, dann danke ich mich. Herzlich.
0: Vielen Dank für das nächste Gespräch, Jona.
2: Vielleicht könnt ihr euch erstmal so kurz vorstellen. Ich bin Noor, ich bin 13 Jahre alt.
3: Ich bin Najat, ich bin 16 Jahre alt.
2: Und ihr seid Teil der Jugendredaktion Beulwitz und habt hier heute diese multimediale Ausstellung mitgemacht. Was ist das für eine Ausstellung?
3: Mehrere Menschen erzählen ihre Geschichte, wie sie nach Deutschland gekommen sind. Was machen Sie jetzt? Gefällt Ihnen die Arbeit oder Deutschland? Ja, sowas.
2: Wie seid ihr auf die Idee gekommen, das zu machen?
4: Damit die anderen Menschen verstehen, was die anderen erleben oder was die sozusagen gemacht haben, damit die zu Deutschland kommen. Warum sind die zu Deutschland gekommen?
2: Gab es irgendwie so eine Geschichte oder eine Erfahrung, die euch besonders überrascht hat oder euch besonders im Kopf geblieben ist?
4: Ja, die Geschichte von Oma, der ist einen Monat, glaube ich, gelaufen.
2: Was war da so spannend?
4: Ja, dass er also gelaufen hat, also von Syrien bis Deutschland.
2: Und warum macht euch die Arbeit in der Jugendredaktion Beulwitz so Spaß allgemein?
3: Weil wir andere Leute sehen, miteinander kommunizieren, ja.
4: Weil wir Amanda kennengelernt haben, also unsere Chefin. Und... Und ja, dass wir andere Menschen kennenlernen.
2: Genau, wir sind ja heute hier im Batix zur Vernissage eurer Ausstellung. Wie aufgeregt seid ihr? Freut ihr euch?
3: Ich freue mich natürlich, aber ich bin sehr, sehr, sehr aufgeregt.
4: Ja, ich auch. Ich freue mich sehr, sehr, dass wir das geschafft haben zu machen. Ja, ich bin so sehr aufgeregt.
2: Toll, danke für eure Zeit.
1: Das war das Interview mit der Jugendredaktion Beulwitz und Amanda Hurley. Ich bin Jonah Selch und Sie hören Radio SRB.

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1: Junge Menschen haben Ideen, Perspektiven und Themen, die sie bewegen. Genau diesen Gedanken greift ein neues Kunstprojekt im Stadtmuseum Saalfeld auf. Jugendliche und junge Erwachsene bekommen dort die Möglichkeit, ihre eigenen Werke zu gestalten und am Ende sogar in einer eigenen Ausstellung zu präsentieren. Wer zwischen 14 und 21 Jahre alt ist, Spaß an Kunst hat und seine Sicht auf die Welt zeigen möchte, kann jetzt Teil eines besonderen Projekts im Stadtmuseum Saalfeld werden. Dabei sind der Kreativität kaum Grenzen gesetzt. Ob Malerei, Fotografie, Graffiti, Videoarbeiten oder Performances. Die Teilnehmenden entscheiden selbst, wie sie ihre Ideen und Gefühle ausdrücken möchten. Los geht's mit einer Kick-Off-Veranstaltung am 21. September von 17 bis 18:30 Uhr im Stadtmuseum Saalfeld. Dort lernen sich alle Beteiligten kennen und erfahren weitere Informationen zum Ablauf des Projekts. Richtig kreativ wird es dann in den Herbstferien. Vom 12. bis 16. Oktober findet nämlich eine Projektwoche im Stadtmuseum statt. Gemeinsam wählen die Jugendlichen die Themen aus, mit denen sie sich beschäftigen wollen und starten direkt mit der Umsetzung ihrer Kunstwerke. Auch danach bleibt Zeit zum Gestalten. Je nach Bedarf können sich die Teilnehmenden regelmäßig im Stadtmuseum treffen und in einem eigenen Atelier weiter an ihren Arbeiten feilen. Eine zweite Projektwoche folgt in den Winterferien vom 1. bis 5. Februar 2027. Dann geht es darum, die Ausstellung vorzubereiten und ihr den letzten Feinschliff zu geben. Der Höhepunkt des Projektes ist schließlich für den 27. Februar 2027 geplant. Dann soll nämlich die Ausstellung feierlich eröffnet werden und die entstandenen Werke der Öffentlichkeit präsentiert werden. Also, wer mitmachen möchte, kann sich noch bis zum 17. September anmelden. Ansprechpartner ist Gordian Engel. Die Anmeldung ist per E-Mail an gordian.engel@stadt-saalfeld.de oder telefonisch unter 03671 598 462 möglich. Also das hört sich für mich an wie eine tolle Möglichkeit, also für junge Menschen, ihre Gedanken, Ideen und Perspektiven kreativ sichtbar zu machen und Teil einer eigenen Kunstausstellung im Stadtmuseum Saalfeld zu werden. Das war ein Beitrag von Pauline Schreppel und Sie hören SRB.

0: ist der Paul. Ich hab's gerade übelst eilig. Es ist gerade 14 Uhr. Ihr hört Radio SAB. Ciao.
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1: So, ich bin wieder mal im Luthers Pub bei dem Jens Luther. Hallo Jens.
2: Hallo Lilo, grüß dich.
1: Wir haben uns lange nicht gesehen. Ja. Was gibt's Neues bei dir, beziehungsweise was ist geblieben?
2: Ja, nach der Sommerpause haben wir wieder gestartet und wir haben bis Ende des Jahres wieder volles Haus an Veranstaltungen, wie Freitag, Sonnabends. Jeden Freitag und Sonnabend bis zum Jahresende haben wir Live-Musik. Unser beliebtes Kneipenquiz gibt's nach wie vor. Da bitte sich an mich wenden, weil es gibt bestimmte Registrierungsmodus, weil ich kann den Ansturm nicht abdecken. Weiterhin auch beliebt nach wie vor der Kneipen-Skat im Luthers Pub. Und natürlich haben wir auch ein paar kleinische Neuigkeiten. Zum Beispiel wird jetzt diesen Monat immer am letzten Donnerstag im Monat gibt es jetzt einen Kneipenchor.
1: Und da braucht ihr natürlich Leute, die sich dafür interessieren, egal welches Alter hast du gesagt, ja. Die können sich dann bei dir melden.
2: Ja, die können sich hier im Luthers Pub melden, wie gesagt, letzter Donnerstag im Monat. Es gibt schon Interessenten, wir haben auch eine Chorleiterin, aber Kneipenchor soll ganz ungezwungen sein. Es bestimmt die Leute, die mitmachen, was gesungen wird. Also es gibt hier kein Repertoire, das kommt immer aus den Leuten, die Spaß am Singen haben.
1: Und es müssen auch keine Menschen sein, die jetzt vorgebildet sind mit Musik. Also es können Laien sein, ne?
2: Das ist wirklich ein reiner Laienchor. Es kommt hier nicht auf Professionalität an, sondern eigentlich unser Motto ist immer, Kneipe muss Spaß machen. Und unser Motto auch vom Luthers Pub ist ja, hier treffen sich Freunde. Und das verbindet sich natürlich. Ne? Und Musik verbindet immer.
1: Und wer sich jetzt interessiert, an dem Chor teilzunehmen, wo können die sich melden?
2: Sie melden sich direkt an Luthers Pub, entweder als E-Mail. Mhm. Ne? Und da treten wir dann in Kommunikation.
1: Und die Veranstaltungen sind auf deiner Internetseite. Vielleicht kannst du noch mal sagen, wo die zu finden sind.
2: Ja, die Veranstaltung findet man auf www.lutherspub.de und dann geht man auf den Reiter Veranstaltungen und dann sieht man alle Veranstaltungen, auch schon die 2027 ist, sind dann schon dort aufgelistet.
1: Ist auf alle Fälle immer viel los bei dir.
2: Ja, das ist auch deswegen, weil Kneipe soll Spaß machen, die Leute sollen sich finden, die sollen sich miteinander reden und ganz einfach, wenn man redet, gibt es keinen Streit.
1: Also dann Dankeschön und bitte. Wir sehen uns bei der einen oder anderen Veranstaltung und toi toi toi für den Chor.
3: Vor Ort in Luthers Pub und im Gespräch mit Jens Luther war Lilo Franke für Sie, Radio SRB.

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1: Manchmal, bevor ich loslege, singe ich auch noch so ein bisschen.
2: Gerne.
1: Ananas, Banane, Ananas. Das war richtig cool. Hier kann man also coolen Song aufnehmen. Wo ist Paula?
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0: Kann ich auf jeden Fall zustimmen. Am Anfang denkt man, oh je, ein ganzes Jahr, aber jetzt ist irgendwie schon Mitte August und das Jahr ist fast vorbei.
1: Ja. Ja. Ja. Voll. Aber ja, wer spricht hier eigentlich hinter den Mikros? Die gewohnte Stimme bin ich, Henriette. Ich mache hier mein FSJ im SRB. Und ich habe aber noch zwei Gästinnen.
0: Also, ich bin Amira und ich mache mein FSJ im Jugend- und Kulturzentrum Monami in Weimar.
2: Und ich bin Leana und ich mache ein BFD, also einen Bundesfreiwilligendienst im Kino Monami Weimar.
1: Ich habe ja schon einige Beiträge und Gespräche mit unseren Mit-FSJlern und Mit-FSJlerinnen gemacht über ihre Aufgaben und wie es denen so gefallen hat. Aber ich finde, es wurde noch nicht genügend über das, so das persönliche Befinden und die Organisation und so gesprochen. Also machen wir das jetzt so ein bisschen und auch, dass wir mal gucken, was vielleicht bei dir anders ist, Leana. Du bist umgezogen, du machst einen BFD und kein FSJ, wie Amira und ich. Und ja, das machen wir jetzt einfach mal.
0: Auf geht's.
2: Ja, ja. Soll ich mal direkt ein bisschen plaudern zu meinem Umzug? Mal. Ja, also ich bin oder komme ursprünglich aus Halle-Saale. Das ist zum Glück nur so eine Stunde mit dem Zug entfernt, aber trotzdem so weit, dass ich auf gar keinen Fall pendeln wollte und ich wollte auch unbedingt von zu Hause ausziehen. Genau, und deswegen habe ich mich dann auf die Wohnungssuche begeben und es hat ein bisschen gedauert und ja, gegen Ende habe ich dann aber so von meiner Mutter ein Übergangszimmer bekommen, was aber ein bisschen heruntergekommen war, würde ich mal sagen. Deswegen habe ich mich dann auf die Suche begeben nach einem Monat für ein neues Zimmer. Und das war dann nur befristet und dann bin ich nochmal umgezogen. Also ich bin jetzt schon ein paar Mal umgezogen hier in Weimar, aber genau, hat sich gelohnt.
0: Also ich persönlich bin nicht umgezogen. Ich mache mein FSJ ja auch in Weimar und ich komme auch aus Weimar. Ich weiß nicht, mir persönlich war es wichtig, dass ich auch in der Stadt bleibe oder höchstens so zum Beispiel nach Erfurt oder Jena pendel. Einfach weil ich es mir noch zu dem Zeitpunkt nicht vorstellen konnte, umzuziehen. Und genau, deswegen bin ich noch in Weimar geblieben. Und du, Jette?
1: Ja, ich pendel ja auch sozusagen, kann man schon sagen. Also ich bin ja auch immer so fast eine Stunde mit den öffentlichen Verkehrsmitteln unterwegs. Nervt schon. Vor allem, wenn immer was schief geht. Diese Woche ist auch mega der Wurm drin, hatte ich ja vorhin schon erzählt, aber ich will jetzt hier nicht wieder Trübsal blasen. Jedenfalls, ja, ich freue mich deswegen jetzt auch auf Neues. Und wie ist so bei euch?
2: Ich freue mich auch jetzt, kann ich sagen. Also bis so vor einer Woche war noch sehr viel Ahnungslosigkeit da und ich wollte eigentlich gar nicht so richtig, dass das Jahr zu Ende geht, weil ich noch gar nicht wusste, was danach passiert. Aber jetzt habe ich eine Idee und jetzt freue ich mich auch auf das Neue, was kommt.
0: Also bei mir gibt es noch nicht so einen richtigen weiteren Plan. Also nach meinem FSJ bleibe ich erstmal in Weimar und arbeite noch ein bisschen und reise dann im neuen Jahr ein, zwei Monate mit meinem Freund nochmal durch Thailand. Und dann ist so ein bisschen der Plan, eigentlich auszuziehen in eine neue Stadt und ein Studium zum Sommersemester anzufangen. Genau, da informiere ich mich jetzt die ganze Zeit, was es für Studiengänge in den verschiedenen Städten gibt. Und da gucke ich mal, ob ich was Passendes für mich finde.
1: Cool, cool. Und wir hatten ja jetzt auch in dem Jahr immer so die Pflicht, so Bildungstage zu machen. Und die Seminare, die wir hatten, die durch unseren Träger, die LKJ, veranstaltet wurden, haben ja auch dazu gezählt. Manche, also wir haben ja hier noch eine andere FSJlerin im Sender, die ist nicht so Fan von den Seminaren, aber wir eigentlich schon, oder?
0: Auf jeden Fall.
1: Ja.
2: Also schon. Ich hatte auf jeden Fall meine Schwierigkeiten so in der großen Gruppe für diese 5 Tage so mich wohlzufühlen die ganze Zeit. Also es ist mir schon sehr schwer gefallen und es gibt zwar so Rückzugsorte, also das Gelände ist sehr groß, wo wir immer sind. Wir sind in Lauterbach im Urwald Life Camp, das ist so auf einem Berg und da ist auch sehr viel Natur. Und genau, man muss das aber auf jeden Fall irgendwie auch erstmal lernen, sich da so zurechtzufinden, was so einem gut tut, wie man diese Tage übersteht. Aber insgesamt bin ich auch ein Fan von den Seminaren.
1: Also am Anfang, so bei dem ersten Seminar und so, da ist es mir auch richtig, richtig schwer gefallen. Ich war dann froh, dass wir so unsere Gruppe hatten und wir mussten ja immer mehr Leute immer abreisen. Am Ende waren nur noch Amira und ich da beim ersten Seminar. Aber da hatte ich auch so meine Schwierigkeiten, so mich wohlzufühlen und ich war so echt angespannt auch. Dann beim zweiten, das war ja im April, da ging es schon besser. Und da bin ich dann, würde ich sagen, auch so in den letzten Tagen so mega aus mir rausgekommen. Aber jetzt so beim allerletzten, das war schon der Hammer. Ach ja, und wir hatten ja noch ein Online-Seminar.
0: Ja.
1: Aber es war doof. Ich hätte euch lieber gesehen.

0: Ich muss auch sagen, das Online-Seminar war ja auch nur für die FSJler bzw. für die Buftis, glaube ich, freiwillig, so wie ich das verstanden habe. Vielleicht kannst du da noch mal kurz was zu sagen.
1: Ja, genau. Also wir hatten ja insgesamt, mussten wir auch, also wie erkläre ich das jetzt am besten? Genau, also Henriette hat ja schon angesprochen, dass wir Bildungstage haben und ein Teil davon sind die Seminarfahrten und es gibt aber noch 3 Bildungstage, die wir für zum Beispiel irgendwelche Workshops oder auch zum Beispiel den Erste-Hilfe-Kurs für den Führerschein nutzen können in Thüringen. Und die Buftis, also auch ich, hatten die Möglichkeit, statt diesen 3 Bildungstagen an diesem Online-Seminar teilzunehmen. Und ich zum Beispiel habe mich dazu entschieden, ich möchte lieber die Bildungstage nutzen, weil wir dafür auch ein Budget bekommen hatten von 200 Euro. Und habe dann dieses Online-Seminar einfach nicht gemacht. Genau, das war der Hauptunterschied, würde ich sagen. Genau,
2: vom wobei, BFD zum FSJ meinst
1: genau,
2: du?
1: Genau, ja. Wobei es gibt noch eine extra Seminarfahrt, die war in Sondershausen und das war genau.
2: Die wurde ja nicht von der LKJ veranstaltet.
1: Genau. Vom Bund, glaube ich.
2: Ja.
1: Wahrscheinlich.
2: Wahrscheinlich. Amira, magst du noch was zu den Seminaren sagen?
0: Gerne. Also nochmal kurz zu dem Online-Seminar. Also ich persönlich war auch nicht so ein Riesenfan davon, muss ich sagen. Aber auch, weil ich zu Corona-Zeiten einfach nicht so viel Spaß daran hatte, das online und es ist überall kalt und man sitzt irgendwie den ganzen Tag nur vorm Computer oder Laptop oder iPad und hat halt nicht diesen persönlichen Kontakt, den ich vor allen Dingen am Anfang eigentlich ganz wichtig fand. Vor allen Dingen, weil man sich ja von dem ersten Seminar davor so ein bisschen kannte und ich glaube, das hätte auch geholfen, dass man sich noch besser kennenlernt und so. Und sonst fand ich aber die In-Persona-Seminare sehr, sehr cool, was mir auch, glaube ich, sehr geholfen hat. Wir hatten im September, ich glaube Ende September, ein Auftakttreffen in Erfurt, bei dem wir sozusagen unsere Gruppe und die ganzen Mit-FSJler in der Gruppe schon mal kennenlernen konnten. Und ich glaube, das hat mir auch sehr geholfen, dass ich nicht so ein bisschen Angst sozusagen vor den Seminaren hatte, weil man sich dann schon mal so ein bisschen kannte, man konnte schon mal ein bisschen die Leute einschätzen. Wir haben uns dann eigentlich auch durch dieses Treffen schon ein bisschen ausgemacht, wer mit wem in einem Zimmer ist. Und das hat mir dann auch so ein bisschen geholfen, dass ich nicht so doll aufgeregt bin und sonst war es am Anfang wirklich wie so eine Klassenfahrt mit Fremden irgendwie. Aber dann gegen Ende wurde es wirklich immer schöner und wirklich wie eine Klassenfahrt mit einer Klasse, wo man sich richtig freut, die Leute alle wiederzusehen.
2: Es war echt der Hammer. Es wird immer viel auf Freiwilligkeit geachtet. Das finde ich auch richtig gut. Und ich vergesse, dass man halt von der LKJ einfach wirklich gut durch das Jahr geleitet wird und mitgenommen wird und man nicht so verwahrlost irgendwie. Man kriegt immer Rundschreiben, Mails. Ja, also ich meine, die haben auch wirklich viel zu tun. Ich hatte zum Beispiel ja auch leider kein Einsatzstellengespräch, aber denen mangelt es auch an Geldern zum Beispiel.
0: Ja, und auch Personal, glaube ich.
2: Ja. Fürs Reflektieren ist die Zeit eigentlich immer zu knapp. Und so passt in so einen Beitrag auch nicht immer alles, was man sagen will. Also geht es in einem anderen Teil direkt weiter. Das waren Amira Rüster, Leana Elger und Henriette Lichtenheld. Bis dahin, Radio SRB.

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1: Der NABU Saalfeld-Rudolstadt begeht seinen 50. Geburtstag. Zum Jubiläum hoffen die ehrenamtlichen Naturschützerinnen und Naturschützer auf weitere Unterstützung für ihre lokalen Projekte. Hierzu gehört beispielsweise die Pflege von 12 Schutzgebieten im Landkreis. Bereits im Jahr 1976 fanden sich in Saalfeld und Umgebung erste Naturbegeisterte zusammen, um sich mit viel Tatkraft für seltene Arten und bedrohte Lebensräume einzusetzen. Zuerst unter dem Dach des Kulturbundes entschieden sich die Naturschützerinnen und Naturschützer im Jahr 1995, den NABU Saalfeld-Rudolstadt aus der Taufe zu heben. Seitdem hat der Kreisverband viel für die Artenvielfalt erreicht. Ein Herzensprojekt des NABU Saalfeld-Rudolstadt ist beispielsweise der Fledermausschutz. Mit einer 2,5 Hektar großen Fläche bei Wittmannskreuth konnte der NABU eine Streuobstwiese und einen alten Bergbaustollen für die Tiere als Rückzugsraum sichern. Doch für den Erhalt des grünen Schatzes bei Saalfeld braucht es viele helfende Hände. So kommen die NABU-Aktiven unter anderem einmal im Jahr zur Wiesenmahd in Wittmannskreuth zusammen. Über dieses und weitere Projekte aus 50 Jahren erfolgreicher Naturschutzarbeit möchten die NABU-Mitarbeitenden informieren. Und auch der SRB. Ziel ist es nämlich, Menschen in der Region für die wichtige ehrenamtliche Arbeit zu begeistern. Außerdem gibt das Team Auskunft, wie eine längerfristige Unterstützung durch eine Mitgliedschaft möglich ist. Telefonisch erreichbar sind die Mitarbeitenden des Landesverbandes unter der Nummer 03641 60 5704 oder per E-Mail lgs@nabu-thüringen.de. Übrigens, das nächste NABU-Treffen des Kreisverbandes Saalfeld-Rudolstadt findet am Montag, dem 5. Oktober um 18.30 Uhr im Hotel Weltrich in Saalfeld in der Saalstraße 44 statt. Wenn Sie Fragen zum Treffen haben oder sich gerne dazu anmelden möchten, schreiben Sie bitte an hans.schönewolf@nabu-thüringen.de. Das waren Auszüge einer Pressemitteilung von Jürgen Erhardt, Referent für Presse- und Öffentlichkeitsarbeit beim NABU Thüringen e.V. Am Mikrofon für Sie Karin Berger, Radio SRB.

0: für Arbeiten ausübt, was ihre täglichen Aufgaben sind, was sie mit einer Feuerwehrleiter zu tun hat und in welchem Verhältnis sie zu ihrem Beruf steht, kommt jetzt auf sie zu.
1: Wie sind Sie dazu gekommen, als Pressereferentin anzufangen?
2: Ich bin seit 6 Monaten hier Pressereferentin in der Stadtverwaltung Saalfeld und war vorher selbstständig, habe dort einiges zu tun gehabt mit der Presse und habe natürlich auch dort gelernt, wie ich ein Stück weit mein Unternehmen, meinen kleinen Laden vermarkte. Und ich denke, das hat eigentlich ganz gut zur Stadt gepasst.
3: Natürlich interessiert uns auch, was sind so Ihre täglichen Aufgaben? Also wie läuft so Ihr Alltag ab? Oder sitzen Sie nur so im Büro? Das ist relativ flexibel oder sind Sie öfters mal auch außen unterwegs?
2: Also ich hatte auch gar keine Vorstellung von dem Job und bin überrascht, wie flexibel man sein muss oder wie abwechslungsreich da ein Tag sein kann. Einerseits begleite ich Kolleginnen und Kollegen bei ihren, ja, teilweise auch Außerhausterminen. Ich bin natürlich auch viel mit dem Bürgermeister Dr. Steffen Kania unterwegs, begleite ihn dabei, bin aber auch natürlich im Büro tätig, beantworte Presseanfragen, schicke Mitteilungen raus und betreue auch die sozialen Medien, genau.
3: Wie viele Stunden arbeiten Sie denn in der Woche?
2: Also grundsätzlich ist man in der Stadtverwaltung Saalfeld auf 39 Stunden in der Woche angestellt.
3: Würden Sie sagen, die Zeit kommt dann auch wirklich so hin oder sagen Sie wirklich, ja, vielleicht das ein oder andere Wochenende und den Sonntag muss ich vielleicht doch mal arbeiten gehen?
2: Ja, natürlich. Das ist eine sehr schöne Frage. Natürlich ist es so, dass man als Pressereferentin nicht zu diesen gewöhnlichen Verwaltungszeiten tätig ist. Also ich bin ganz oft nachmittags, abends unterwegs, natürlich auch am Wochenende. Also je nachdem, was ansteht und wie die Prioritäten sind, bin ich unterwegs und versuche aber trotzdem die 39 Stunden irgendwo einzuhalten. Und wir haben die Möglichkeit hier auf Gleitzeit zu arbeiten und dass man dann die Stunden auch wieder abbauen kann.
1: Mit wem arbeiten Sie meistens zusammen?
2: Ich arbeite meistens mit meinem internen Team hier zusammen. Also klar, das ist einerseits mein Chef, der Herr Mielke, das ist der Pressesprecher der Stadt Saalfeld. Natürlich dann aber auch mit dem Bürgermeister, aber auch mit meinen anderen Mädels, sage ich jetzt mal, aus dem Team, die dann auch für Printmedien, für Terminliches, für alles Mögliche zuständig sind. Aber auch dann mit dem gesamten Team der Stadtverwaltung, ganz bunt und je nach Themen bezogen.
1: Sind hier Azubis angestellt momentan?
2: Ja, aktuell haben bei uns Anfang September 2 neue Auszubildende angefangen. Grundsätzlich betreuen wir jedes Jahr Auszubildende, auch bei mir hier in der Abteilung oder bei uns in der Abteilung. Und natürlich suchen wir auch bis zum Ende Oktober Azubis, die dann für das neue Jahr für 2027 bei uns hier anfangen.
3: Also Sie haben ja gemeint, Sie sind jetzt seit 6 Monaten schon insgesamt in diesem Amt. Gefällt es Ihnen so oder was sind die positiven und negativen Aspekte?
2: Ja, also grundsätzlich kann ich dazu sagen, das ist schon ein Job, der zu mir passt, zu meinem Typ Mensch passt. Flexibel arbeiten, sich selber auch engagieren, Interesse zeigen und einen gewissen Optimismus verbreiten, ist, denke ich, genau mein Thema. Natürlich gibt es auch Schattenseiten. Also man ist viel unterwegs, man hat manchmal nicht so angenehme Arbeitszeiten, manchmal sind die Tage sehr, sehr lang, aber aufgrund dessen, dass es ja trotzdem hier in der Stadtverwaltung sehr geregelt ist und sehr menschlich auch zugeht, muss ich sagen, bin ich wirklich wahnsinnig zufrieden mit dem Job, ja.
3: Wie viele Presseanfragen bekommen Sie denn monatlich?
2: Das ist ganz unterschiedlich. Ja, wirklich ganz unterschiedlich. Manchmal sind es ein paar am Tag, manchmal ist es wirklich sehr ruhig. Das ist ganz unterschiedlich.
1: Gibt es regelmäßige Stadtrattermine?
2: Ja, also für mich steht immer einmal im Monat ungefähr, je nachdem, die Stadtratssitzung an, mittwochs. Und die ist jetzt auch wieder.
1: Gibt es noch andere andersweitige Termine?
2: Also grundsätzlich begleite ich gerne die Termine, auch Veranstaltungen, die bei uns hier in der Stadt sind. Die sind natürlich auch immer regelmäßig, also jährliche Termine. Ansonsten haben wir natürlich auch interne Termine. Wir haben Dienstberatungen, an denen ich auch teilnehme zum Beispiel.
1: Wie oft sind die Dienstberatungen?
2: Also wir in der Abteilung treffen uns einmal in der Woche.
1: Über was reden Sie dabei?
2: Also so eine Dienstberatung ist im Endeffekt wie ein Team-Meeting, also ein Abteilungsmeeting. Wir besprechen gerade aktuelle Themen, was steht die nächste Woche an, wer ist da, wer ist nicht da. Wir besprechen auch Vertretungen zum Beispiel, ja, und klären eben so Themen für die nächste

0: Zeit.
1: Man ist ja logischerweise als Pressereferentin relativ viel unter Menschen. Ist Ihnen in Ihrer Amtszeit irgendetwas Lustiges oder Unangenehmes in der Öffentlichkeit passiert?
0: Das war völlig ungeplant. Spontan bin ich auf die Feuerwehrleiter und dann ist sie halt hängen geblieben in der Höhe. Ich glaube um die 20 Meter und ich musste absteigen. Eigentlich kein Problem, aber in der Situation war man dann doch etwas aufgeregt. Und eine Woche später stand die Eröffnung vom Rummel unten bei uns am Weidich an. Und ich sollte aufs Riesenrad mit dem Bürgermeister. Eine Woche später und ich hatte wirklich immer noch Herzrasen. Haben wir dann aber gedacht, jetzt oder nie, wurde natürlich auch ordentlich überredet. Und habe das dann gemacht. Und danach habe ich mich auch wieder getraut, in die Höhe zu gehen. Aber so der erste Moment nach so einem Vorfall war nicht so einfach.
2: Dann Dankeschön für Ihre Zeit und für das Interview.
0: Vielen lieben Dank, dass ihr hier wart.
3: Das war das Interview mit Daniele Jahn. Für Sie waren Jonah Selch
1: und Pauline Schröppel
3: und Sie hören Radio SRB.

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1: Der Kreisbehindertenbeauftragte des Landkreises Saalfeld-Rudolstadt, Andreas Krause, bietet auch im Jahr 2026 wieder regelmäßige Bürgersprechstunden an. Die Sprechstunden sind ein offenes Angebot für Menschen mit Behinderung, ihre Angehörigen sowie alle Interessierten, die Beratung oder Unterstützung wünschen. Die Sprechstunden finden jeweils von 9 bis 12 Uhr im Haus 2 des Landratsamtes Rheinweg 81 in Saalfeld statt. In diesem Monat am 25. September. Die Teilnahme ist nach vorheriger Terminvereinbarung möglich. Anmeldungen erfolgen per E-Mail an behindertenbeauftragter@kreis-slf.de oder telefonisch unter 03671823590. Interessierte mit Mobilitätseinschränkungen werden gebeten, dies bei der Anmeldung mitzuteilen und einen persönlichen Kontakt für eventuelle Rücksprachen zu hinterlassen. Das war eine Mitteilung von Franziska Ems, Presse- und Kulturamt des Landratsamtes Saalfeld-Rudolstadt. Am Mikrofon für Sie Karin Berger, Radio SRB.

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0: Rosette, ging es nicht ganz aber herrlich. Der Kaffee ist glänzend.
1: Guten Tag und herzlich willkommen bei Kaffeeklatsch.

Der Donnerstag bei Radio SRB und das Ganze wieder kurz nach vier. Die Zeit, die gehört hier immer mir. Kleiner Reim am Anfang. So, das Ganze zum Kaffeeklatsch. Herzlich willkommen im Sendegebiet, ihr lieben Hörerinnen, ihr lieben Hörer da draußen. Voller Motivation bin ich heute hierher gedüst, ich muss ganz ehrlich gestehen, es ist eigentlich nicht diese Originalzeit, denn um diese Zeit bin ich gerade woanders, aber ich habe ja immer die Chance, hier etwas vorzuproduzieren und das musste auch sein, denn wir haben in Vorbereitung einer wunderschönen Sache, die sehr unterhaltsam werden wird in der kommenden Woche, einiges in Vorbereitung und deswegen gibt es heute nur mal so einen kleinen Zusammenschnitt. Ein paar interessante Infos zum Reinhören, zum Vorbereiten auf das, was da kommt. Und in der zweiten Stunde dann eine Runde Musik. Aber die erste Stunde, die packen wir voll. So. Deswegen will ich gar nicht so viel reden, denn die Zeit, sie rennt meistens vor mir her und ich bin immer auf der Flucht nach den Momenten, die man so schlecht einholt. Aber diesen Moment hier am Radio hole ich ein und wir starten in den Nachmittag hinein mit Liebe. Love.

0: mal bis zum Ende ausgespielt hier.
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0: Klingt anders. Ich mache eine Runde mit etwas Gefühl noch hinterher nach der Liebe. Und dann werde ich mal die kleine Geheimnisschublade öffnen und euch erzählen, auf was für eine verrückte Idee wir wieder gekommen sind hier im Radio.

0: Feel Alive, und das könnt ihr in der nächsten Woche, und zwar genau am nächsten Mittwoch. Da solltet ihr aber eine Frequenz einstellen, und die sagt euch jetzt mal die junge Dame hier.
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0: Seid dabei. Denn wir sind auch dabei, nächsten Mittwoch am 23., liebe Hörerschaft da draußen, machen wir etwas hier in unserem Bürgerradio aus dem Studio 1, was ihr, wenn ihr uns schon länger verfolgt, eigentlich als Tradition gewohnt seid, aber jetzt mittlerweile mit einer etwas längeren Pause irgendwie das Ganze ja in Standby-Modus gegangen ist, und ein paar Gedanken und ein paar Ideen und ein paar Gespräche haben uns inspiriert vom Sender aus, und mit meinem lieben Freund und Kollegen Hendrik Püschel haben wir innerhalb von ein paar Stunden einfach wieder die verrückten Funken sprühen lassen. Am gestrigen Tag in seinem Studio ist aus einer vorgefertigten Grundidee wieder ein wunderschönes, kleines, verrücktes Konzept entstanden, und wir steigen ein nächste Woche am Mittwoch 12 Stunden Marathon. Ja, wir hatten ja früher immer diese 25 Stunden am Stück, und wir haben uns dann 2020 geeinigt, dass wir dann einen Halbmarathon draus machen. Denn 25 Stunden, das ist schon ganz schön heftig, und deswegen gab es damals auch die Prämisse, aufgrund, dass auch Corona gerade im Startbereich war, da haben wir hier das Ganze ohne Gäste gemacht, sondern nur mit Telefoninterviews, und haben uns hier 12 Stunden eingeschlossen im Sender und haben einen lockeren Marathon abgefahren. Das war genau ein Tag vorm Männertag. Ja, und das war wieder wunderschön, und wenn man rückblickend schaut, wir hatten 2011 unsere erste Marathonsendung, die war ja gigantisch, einfach so. Der Gedanke ist ja entstanden vom Hendrik und meiner Wenigkeit, dass wir uns gegenseitig mal besucht haben in der Sendung und einfach gemerkt haben, wir haben zu wenig Zeit zum Quatschen, wir brauchen mehr Zeit für viele Themen und viel Musik. Ja, und da haben wir gesagt, okay, dann machen wir eben von seiner Sendung beginnend in meine auf den nächsten Tag. Das waren dann genau 25 Stunden. Und so ist unser Radiomarathon geboren worden 2011 und hat sich dann schön durchgezogen über die Jahre mit vielen, vielen Highlights und immer 25 Stunden. Dann hatten wir auch mal 2019 noch ein paar Stunden draufgepackt. Da war nämlich Marktfest im Juni, und wir haben unsere Sendung davor gemacht und sind dann nach 25 Stunden Live-Sendung noch auf den Marktplatz und haben dann nochmal 3 Stunden weiter moderiert, bis die Augen zugefallen sind. Ja, und so haben wir uns wieder gedacht, hey, es ist jetzt 6 Jahre her, wir zünden wieder eine Sache ins Leben, haben Leute angerufen, haben uns mit unserem SAP-Team zusammengesetzt, und da braucht es gar nicht viel Vorbereitung. Zack, schon ist aus der Idee eine Sendung entstanden, und die könnt ihr hören nächste Woche von 10 bis 10, also bis 22 Uhr, also 10 Uhr beginnen, 12 Stunden früh um 10 bis abends um 10 oder bis 22 Uhr, je nachdem wie man das nennen möchte. Ja. Und dazu gehört natürlich einiges. Man muss Leute anrufen, man muss Musik vorbereiten, die Interviews etwas abchecken und. Und dann muss man auch fit sein. Das, man sollte auf jeden Fall 2-3 Tage vorher relativ ausgeschlafen sein. Und da mache ich mir aber bei meinem Kollegen Hendrik überhaupt keine Gedanken, weil der ist immer fit wie ein Turnschuh bei diesen Aktionen. Den kannst du früh um 6 noch zu 100% im Aktivmodus erleben. Und das wird, denke ich mal, auch wieder so sein. So, um das Ganze euch mal etwas vorzubereiten, geschmacklich, haben wir das Ganze mal verpackt, und ich würde erst nochmal einsteigen mit einem kleinen Song hier, und wir gehen nochmal ins Radio, ganz speziell ein Song von Mr. Robbie Williams.

0: Da steht sogar der Kollege Morgenhahn, der Johannes vom MDR, ganzzeitig auf, um vielleicht bei uns mal reinzuhören. Ich weiß es nicht, aber so früh fangen wir nicht an. Bei uns geht es erst um 10 los und bei ihm natürlich etwas eher. Hier ist mal der Kollege von dem Sender.
1: Hallo, hier ist Johannes von Johannes und der Morgenhahn und ihr hört Radio SRB.
0: Genau, wir sind ja alle irgendwie Kollegen miteinander, wir machen das Gleiche, wir geben euch da draußen Musikinformationen auf die Ohren und haben Freude dran mit dem, was wir machen und wir hoffen, ihr habt genau die gleiche Freude und dass das lange noch erhalten bleibt, dafür werden wir auch diese spezielle Marathonsendung hier unter ein Motto stellen und zwar der Spendember, so nennen wir das Ganze, denn das ist wirklich eine Sache, die man jetzt gar nicht so auf die Kürze alles erklären kann. Auf jeden Fall brauchen wir hier vom Sender ein bisschen Unterstützung von draußen. Irgendwo Menschen, die uns mit finanziellen Möglichkeiten etwas unterstützen, denn wir sind ja finanziell abhängig. Also das heißt, wir sind nicht dieses kommerzielle Radio, die über Werbeeinnahmen ihr ganzes Geld irgendwie sich beschaffen und dann ihren Haushalt wirtschaften, sondern wir sind abhängig von einer Institution, die nennt sich TLM und das ist unsere Mutti sozusagen, die TLM in Erfurt. Ja, und wenn da offiziell, wie es überall ist, die Mittel für Bürgerradios irgendwo immer knapper werden, immer mehr gekürzt, dann wird es natürlich eng, um so einen Sender hier zu erhalten. Und deswegen gehen wir jetzt mal mit unserem Ruf nach draußen und haben diesen sogenannten Spendember mal ins Leben gebracht und werden euch dann logischerweise auch im Marathon oder in den folgenden Sendungen noch darüber berichten, wie das Ganze geht oder gehen kann. Aber natürlich, nichtsdestotrotz ist eine Menge Spaß auch dabei, denn das ist eigentlich das, was uns hier verbindet. Und gerade wenn ich mich hier mit dem Hendrik ins Studio 1 begebe und wir hier alles blockieren, wir alles vollbauen, das war ja anfänglich, wo wir 2011 hier unseren ersten Marathon hatten, da habe ich ja noch von meiner Seite her Equipment mitgeschleppt hier, da war ja wirklich alles vollgepackt, voll Rechner, voll Player, voll Jingle-Maschinen und das hat sich jetzt Gott sei Dank aufgrund der Digitalisierung alles etwas verschmälert, aber trotzdem ist es immer noch eine Menge, wenn zwei Kollegen anrücken mit ihrem ganzen Equipment, dann braucht es ein wenig Platz. Aber den Platz haben wir und wir haben auf jeden Fall auch eine schöne Geschichte zum Mitmachen, denn ich sehe hier auf dem einen Rechner ist schon etwas vorbereitet und zwar werden wir euch mitnehmen in die Sendung. Ihr habt nämlich die Gelegenheit, dann über WhatsApp hier zu schreiben und könnt euch auch was wünschen. Ihr könnt auch Grüße machen und das hatten wir 2020 auch mal gemacht und das kam sehr gut an und da gibt es auch heute nochmal eine Hörprobe mit einem kleinen Aufruf. Aber jetzt wollen wir erstmal in das Thema gehen, das heißt, Hendrik hat gebastelt. Und was rausgekommen ist, das gebe ich euch jetzt mal hier zu Gehör. Und zwar unseren kleinen Audio-Jingle. Und im Anschluss würde ich gern mal den Hendrik jetzt einladen auf ein kleines Interview. Und wir reden mal über das, was da so kommt. So, dann würde ich sagen, Band ab. Was kommt denn nächste Woche auf uns zu? So, ja, heute der Kaffeeklatsch in den...
2: Nee, das war es noch nicht, das war noch nicht der Jingle. Der Jingle liegt hier, genau so sieht's aus. Ich bin wieder total daneben. Ein Kanal entscheidet immer über das Ergebnis. Hier ist der Jingle.

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0: FM. 12 Hours, um was es da geht, das bitte schön jetzt und hier. So, ja, heute der Kaffeeklatsch in der Vorproduktion, da ich schon wieder unterwegs bin und habe aber trotz alledem keine Kosten, keine Mühen gescheut, um jetzt gegenüberliegend jemanden am Mikrofon zu haben. Und zwar ein Kollege, ich nenne es heute mal Trainingslager, der mir in einer Woche lang 12 Stunden meines kostbaren Lebens bereichern wird, hoffentlich, ja. Und wir können es jetzt wieder rauslassen, ihr lieben Hörer da draußen. Der Kaffeeklatscher gibt bekannt, dass in der nächsten Woche ein Radiomarathon stattfindet am Mittwoch, dem 23. September.
2: Genau. Und da bin ich dann auch mit dabei.
0: Hallo? Da bist du auch mit dabei. Hendrik P. auf SRB. Wir gemeinsam wieder in Studio 1. Nicht eingeschlossen, sondern voller Freude auf 12 gemeinsame Stunden, die wir euch...
2: Wir sind wieder die zwei Glückskekse, die euch dann mit dem einen oder anderen bespaßen werden. Der Radiomarathon auf Radio SAB hat ja schon eine schöne Tradition.
0: Ja.
2: Wann haben wir den ersten gemacht?
0: Wir haben den ersten gemacht 2011.
2: Also 2011?
0: 2009 haben wir gestartet mit unseren beidseitigen Sendungen, jeder für sich. Und dann haben wir irgendwann gesagt, du, lass uns doch mal was machen. Du hast mich in meiner Sendung besucht damals. Erst ich in deiner, dann warst du in meiner und dann hatten wir so viel Bock auf Quatschen und haben gesagt, weißt du was, wir werden mal bei deiner Sendung anfangen.
2: Ist ja irre.
0: Und hören in meiner Sendung auf. Und da waren wir bei 25 Stunden und haben gesagt, schaffen wir sowas.
2: Aber für mich nochmal zu mitmeißeln, das war vor der ersten Radio After Work?
0: Ja.
2: Echt?
0: Ich habe noch...
2: Wahnsinn.
0: Das war 2011.
2: Krass. Krass, ey, das ist, also ich komme da immer wieder nicht mehr hinterher, wie schnell hier die Jahre vergehen. Hm. Unglaublich. Und was soll ich dir sagen? Wir haben uns überhaupt nicht verändert, finde ich. Also Wahnsinn. Aber dass du das noch so zusammenkriegst, das finde ich erstmal sehr begeisternd. Also ich hätte jetzt echt Schwierigkeiten.
0: Ich habe da so ein paar gedankliche Eckpfeiler. Das war damals 2011, weil wir hatten da auch diese Nacht der DJs, diese Clubhouse-Nacht.
2: Ja.
0: Und da haben wir im Vorfeld diesen Marathon gemacht. Das weiß ich noch. Im November war es gewesen. Und dann das Jahr
2: das
0: darauf.
2: Hast du alles noch im Kopf.
0: Genau. Und dann gab es 13, wo wir uns dann... in Albatronien eingeschlossen haben und haben dann komplett...
2: Da haben wir beim Jens aus der Garage.
0: Genau.
2: Richtig, da kamen dann früh noch die Brötchen, wurden da geliefert.
0: Genau.
2: Und der Weihnachtsmann war da, unser lieber
0: Bruder. Der Udo Lindenberg war da. Also
2: genau, das ging aus einer Afterwork, ging das raus. Da war ein Live-Gast noch da, eben genau, der Vize-Udo.
0: Ja, ja.
2: Und dann kam ein Gast nach dem anderen.
0: Genau.
2: Ja, das war auch cool. Also wir hatten ein bisschen mehr Umfeld. Das war, glaube ich, die Idee, weil wir in dem Jahr vorher so im Studio ein bisschen beengt eingeschlossen waren.
0: Ja.
2: Und dort hatten wir halt einfach ein bisschen mehr Überlebensraum.
0: Ja, da haben wir noch viel Equipment mitgeschleppt. Also ich jedenfalls. Ich habe den halben Hausrat noch mit ins Studio gestellt. Wir waren gut aufgestellt, aber das haben wir dann... Beim Jens dann alles ein bisschen mehr Platz gehabt einfach.
2: Kaffeemaschine, Bügeleisen, Mikro,
0: was man so braucht, war alles so mit dabei.
2: Unfassbar. Ja, stimmt. Und dann hatten wir das Jahr, das weiß ich jetzt aber nicht mehr genau, ob das gleich das Jahr drauf war oder ob wir dann ein bisschen

0: abgeholt werden vom Jens mit einer roten Zugmaschine, mit einem Truck. Und dann sind wir zum McDonald's gefahren und haben dort mit dem Didi zusammen und der José eine kleine Samba Good Morning Show gemacht.
1: Ja, ich weiß nur noch, wir haben
0: Zumba.
1: Und wir haben Gangnam Style getanzt.
0: Genau, und wir wurden in Schürzen gepackt und mussten dann die Gäste bedienen. Das war verrückt.
1: Oder Böhmi, der frühe in der Räterepublik.
0: Der frühe Vogel fängt den Teig.
1: beim Bäcker nochmal ordentlich schön den Teig gewendet hat.
0: Früh um 5:30 bin ich losgewackelt in die Bäckerei und durfte backen.
1: Aber das machen wir diesmal nicht. Wir fangen um 10 an. Ja. Da ist der Tag schon in Ordnung.
0: Alles gut.
1: Dann geht's bis 22 Uhr. Nächste Woche am Mittwoch, das ist der 23.09. Das merkt ihr euch bitte.
0: Genau.
1: Und wir haben schon wieder, wir haben uns immer so ein paar geile Gäste zusammengetragen, auf die wir uns sehr
0: genau,
1: freuen.
0: Genau, wir gehen in alle Bereiche rein. Wir gehen über die Kulinarik, über die Kunst, über die Kultur. Dann gehen wir in die Politik. Dann machen wir
1: Wirtschaft. Wir machen Wirtschaft. Wirtschaft machen wir auch.
0: Was machen wir? Wirtschaft.
1: Wirtschaft.
0: Wirtschaft, genau. Ja, alles. Also wir packen das alles voll und gucken mal, was passiert. Und zwischendurch machen wir durch Spielspaß und gute Unterhaltung.
1: Genau. Und unsere All-Time-Greatest-Gäste, die haben wir auch wieder mit am Start. Lasst euch überraschen.
0: Ja.
1: 10 bis 10.
0: 10, genau.
1: 12 Stunden.
0: Genau.
1: Ziehen wir hier durch.
0: Und da habt ihr auch die Chance, dann etwas zeitiger ins Bett zu gehen, weil es gab damals, weiß ich noch, Leute, die haben gesagt, hey, euch zuzuhören, es ist unglaublich.
1: Hör doch mal auf jetzt.
0: Es ist um 2, ich würde gerne ins Bett gehen. Und wir hatten da so eine Nachtshow gemacht. Wir hatten da diverse Themen, die wir tagsüber hätten gar nicht machen können.
1: Richtig.
0: Und dann sind wir mit unserer Euphorie, sind wir in lustige Dinge abgeglitten. Und das war schön.
1: Ist auch ein bisschen eskaliert, muss ich sagen.
0: Ja. Ja. Aber Hendrik, vielleicht können wir die einen oder anderen Schnipsel noch mal kurz zu Gehör bringen. So kleine Mini. Das würde ich gerne mal rückblickend machen. Doch.
1: Auf alle Fälle. Doch. Das machen wir. Wir holen mal so die Best of, holen wir auf alle Fälle mal zusammen. Ja? Dass wir auch mal wieder ein wenig in die Vergangenheit schauen können, die ja erstaunlicherweise schon wieder 15 Jahre zurückliegt. Also hätte ich so nicht auf dem Schirm gehabt, muss ich ganz ehrlich sagen.
0: Nein.
1: Und auch unsere Hörer können mit einsteigen in das Geschehen.
0: Genau.
1: Ihr könnt uns wieder per WhatsApp, per E-Mail, per Telefon erreichen. Ja. Wünschen, Menschen grüßen.
0: Genau.
1: Und was euch sonst noch so einfällt.
0: Damals, kannst du dich noch erinnern, wir hatten so einen schönen emotionalen Moment. Da hat ein Junge angerufen als Sprachnachricht über unsere WhatsApp-Nummer und hat sich ein Lied gewünscht und hat uns Grüße übermittelt und hat gesagt, wie hieß er denn nur, ich glaube Anton. Hier ist der Anton, ich möchte euch grüßen, ihr macht das schön und ich wünsche mir gern Uptown Funk von und das war so schön, wir waren so geflasht, also das war vom Herzen einfach weggesagt. Ne?
1: Und wir haben es dann gespielt und dann hat uns dann hinterher wurde uns noch ein Video geschickt, wie er dazu abgeht.
0: Und lieber Anton, wenn du das jetzt hörst, du bist jetzt mittlerweile, du warst glaube ich 10, hier ist der Anton, ich glaube 10 Jahre, das habe ich vorgestellt, müsste jetzt 16 sein logischerweise und wenn er das jetzt hört, dieser Anton aus nicht Tirol, sondern
1: Saalfeld.
0: Wir würden dich gerne mal kennenlernen und einladen in die Sendung, beziehungsweise gib dich mal zu erkennen. Oder wer den Anton kennt, der damals
1: bitte angerufen hat,
0: bitte melde dich. Genau, wir suchen den Anton aus Saalfeld, der müsste jetzt 16 Jahre sein und hat damals Uptown Funk gehört und getanzt.
1: Das wäre es wirklich, ha? Vielleicht hört er uns ja und kann sich da melden. Das wäre wirklich eine geile Geschichte.
0: Vielleicht kriegen wir in der Sendung nochmal. Vielleicht passiert nochmal was.
1: Würden wir uns sehr freuen. Genau. Also, nächste Woche passiert's.
0: Ja.
1: Mittwoch von 10 bis 10. Sind wir am Start. 12 Stunden SRB Radiomarathon. Und das Ganze natürlich auch ein bisschen mit dem Hintergrund, dass wir diesen Sender zum einen für Sichtbarkeit sorgen wollen und zum anderen auch ein bisschen die Basis von das Ganze. Ne? Das ist ja teils öffentlich-rechtlich, teils ein Verein, der das Ganze trägt. Und deswegen haben wir auch den Spendember.
0: Genau, wir öffnen mal so ein paar Türchen, ohne dass es ein Adventskalender ist, sondern und schauen mal rein und stellen auch mal unsere Menschen, unsere Macher hinter den Kulissen auch mal vor, die täglich dafür sorgen, dass ihr so einen Sender hier habt und das Ganze hinter den Kulissen managen.
1: Ja, und das nicht nur hier im Sender, sondern auch mit medienpädagogischen Mitteln nach draußen gehen.
0: Unser Video
1: zum Beispiel, den werden wir auf alle Fälle auch mit in der Sendung haben. Das und vieles mehr.
0: Ja, ja.
1: Wir wollen noch nicht alles verraten.
0: Genau.
1: Lasst euch einfach mal überraschen. Wir hoffen auf viele Hörer, viele Rückmeldungen natürlich auch.
0: Genau.
1: Dass es einfach ein interaktives Ding wird. Radio ist ein sehr schnelles Medium. Mhm. Und wenn ihr euch da schnell mal meldet, kriegt ihr auch schnell eine

0: Genau.
1: So soll es sein. Alles
0: wunderbar.
1: Klar. Ja, Bömi, dann mach mal weiter.
0: Ich mach weiter und danke, dass du bei mir zu Gast warst. Nächste Woche, da geht's
1: an dieser Stelle
0: im Doppel-Wopper-Feeling weiter.
1: Und wir werden uns fühlen, als ob wir dieses Studio nie verlassen hätten.
0: Genau. Bis dahin, schöne Zeit. Tschüss.
1: Bis dann, ciao.
2: Ja, das waren mal so ein paar Eindrücke hier von unserem kleinen Vorgespräch, was wir am gestrigen Tag aufgezeichnet hatten. Und ja, unsere Gedanken einfach mal ins Mikrofon reingesprochen, als Erinnerung noch für die vergangenen Marathonsendungen und gleich als Vorschau. Und ich möchte nochmal das aufgreifen, dass dieser kleine junge Mann, der uns jetzt hier, also damals 2020 im Juni, so eine schöne Sprachnachricht mit seinem Musikwunsch geschickt hat, der kleine Anton aus Saalfeld, gehe ich mal davon aus, oder Rudolstadt, auf jeden Fall war er am Sendegebiet. Und wer den Anton kennt oder die Eltern, wenn sie jetzt das hören, bitte nehmt mal Kontakt auf mit SRB oder ruft mal an oder schreibt. Wir würden den Anton gerne mal einladen, nächste Woche mal vorbeizuschauen, nach genau 6 Jahren, und einfach mit uns vielleicht auch mal eine kleine Runde Radio zu machen. Das wäre so unsere kleine radioaktive Einladung, die wir jetzt einfach mal rausmachen. Das gab es früher mal eine Sendung bei Sat.1, die hieß Bitte melde dich. So, und ich melde mich jetzt mal mit einem Anton, und genau das, was er damals gesagt hat, das klang dann so.
3: Bömi, wir haben jetzt was ganz Zuckersüßes bekommen.
2: Liebe Hörer, wir haben jetzt gar nicht viel Worte gefunden, weil wir haben jetzt gerade was bekommen, das müssen wir euch jetzt einfach vorspielen, und es geht, also eine Gänsehaut hat uns gerade erreicht.
3: Ja, pass auf.
4: Hier ist der Anton aus Saarfeld. Ich wünsche mir gern das Lied von Mark Ronson, Obzaun. Funk, macht weiter mit der Arbeit und toi, toi, toi.
3: Ist das ehrlich? Ist das geil. Also vielen Dank, großer.
2: Lieber Anton, ganz, ganz toll.
3: Schön.
2: Wir grüßen dich an dieser Stelle hier. Die zwei Radiofrösche machen Quark, Quark, Quark und finden das, was du machst, ganz stark. Und hier ist dein Musikwunsch ganz speziell nur für dich.
3: Und warum trifft einen das so? Warum freut einen das so? Weil es ehrlich, authentisch ist und aus dem Herzen.
2: Dankeschön. Nicht der Anton aus Tirol, sondern der Anton aus Saalfeld.
3: Dankeschön.

0: Überraschung. Genauso wird's gehen denn hier.
1: SRB ist voll okay.
2: Also den nächsten Jingle in der Richtung weiß ich, wer uns den einspricht.
0: Ja, ich glaube, der kleine Anton, der hat wirklich ein Talent. Der hat uns nämlich jetzt gerade ein Video geschickt, wie er nach diesem Song hier, der jetzt gerade in seinem Radio läuft, einfach zu Hause tanzt und hat uns dieses Tanzvideo geschickt. Also Anton,
2: ey,
0: du bist echt eine coole Socke und du solltest mal irgendwann hier mit uns irgendwie eine Sendung mal mitmachen, mal reingucken, wenn das die Zeit dann wieder vorbei ist von dieser ganzen Corona-Geschichte.
2: Ja.
0: Und ja, das wäre mal so ein
2: auf alle Fälle
0: Talent. Also da ist... Ja,
2: sagst deinen Eltern mal Bescheid.
0: Genau.
2: Die kommt da mal mit dir vorbei, euch an.
0: Wir würden dich gerne mal einladen. Wir machen dann zusammen eine Sendung hier. Wir machen dann mit dir eine kleine...
2: Total cool.
0: Genau.
2: Total cool. Einfach mal nächste Woche mal anrufen bei Radio SAB. Müssen wir mal langfristig einen Termin. Oder kannst uns auch hier auf die Nachricht schreiben.
0: Genau, schreib uns einfach dann hier drauf bei WhatsApp, wenn du mal Bock hast. Und dann
3: das war
2: schön. Also das
3: unser kleiner Rückblender hier. Das haben wir damals 2020 gemacht hier. Unglaublich. Und das ist schön, wenn man einfach das Radio macht und dann wird man gehört und dann ist noch ein Ergebnis, wo man einfach sagt, hey Leute, das hat Spaß gemacht, da sind wir dabei und und genauso wird es werden. Ich sage euch eins, das ist noch nur ein kleiner Anfang. Wir haben da noch einiges an Hörproben und vorbereitet. Ich weiß gar nicht, der Hendrik wird bestimmt noch was in seiner Sendung auch gemacht haben, habe ich jetzt gar nicht reingehört, aber wir haben ja noch ein paar Tage Zeit und ich würde euch gerne noch mal so eine kleine Hörprobe mitgeben. Und zwar schalte ich mal hinein in die Sendung, ich muss mal schauen hier, am 27.04., das war 2017 und da war es dann schon mittlerweile früh um 3 und ich war gerade vorne, habe was gegessen und war eigentlich müde. Ja, Hendrik saß hier mit dem Marco Witter, der uns auch wieder besuchen wird und die zwei waren aufgedreht, die haben sich über Musik so hoch gepusht, wo ich dann sag, hey, wie kann man so viel Energie um diese Zeit haben? Dann kam ein Song, den habe ich dann vorne im Office gehört und hier hinten haben die gelacht und gefeiert. Und diesen Moment würde ich euch auch gerne nochmal hier präsentieren. Am 27.04.2017, so ist es richtig hier, um 3:15 war das hier live.

0: Hier stinkt nach Kotze.
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0: Ja, Sonka, Sonka, Song.
1: Also ehrlich mal, was ist denn hier los? Also, liebe Hörer, ich habe mich wieder mal eingeklinkt hier. Ich saß jetzt gerade vorne, habe in Ruhe was gegessen mit meiner Chefin mal.
0: Na,
1: schön.
0: Bin ich wieder wach? Hm?
1: Ich habe nicht geschlafen. Nee.
2: Die haben wirklich gedacht, die brauchen Hilfe.
1: Aber ich muss die Situation jetzt mal beschreiben. Wir sitzen vorne so im Eingangsbereich und man hört so das Studio so im Hintergrund und dann auf den Lautsprechern das, was rauskommt. Und ich habe mir echt Sorgen gemacht um euch, weil ja. Und hier steht immer noch kein Alkohol. Was habt ihr genommen? Ich möchte es haben.
3: Zum Abschied sag ich leise Scheiße.
2: Mach mal hier das Ding an einfach mal.
0: Ich muss mal
2: funktionieren. Komm, guck mal, ob das geht hier.
0: Ja, drück doch mal drauf.
1: Nee, das ist das hier.
2: Ja, ist schon an, ist schon schön.
0: Geht das noch ein bisschen lauter?
2: Es ist ja auch schon, es wird ja fast wieder hell, ne?
0: Ja, ich fühle hell. Ah. Hättest du nur was gesagt. Das
4: It's gonna be a good, good morning. A good, good morning meeting.
1: Och, geil.
4: We're gonna have a great time together.
2: Wait, stopp. Mach's mal weg. Wir machen anderes, denn es ist ja noch nicht morgen. Komm,
0: das
2: auf,
0: hätte ich, das
2: auf.
0: Hätte ich aber auch gehabt.
2: Live auf Radio SRB.
1: Guten Morgen.
0: Oh yeah. And you're listening to Radio SRB.
1: Yes, we have the best fun, the best music in the world.
0: I wish you a good morning. In the morning.
1: Меня зовут очень хорошо. Меня зовут Робин Гуд.
2: Du heißt sehr gut.
0: Jetzt ist es Zeit für eine Milchschnitte.
2: Mit Spaß durch die Nacht, ja.
1: Hendrik.
2: Hendrik P. Ihr merkt schon, hier geht's drunter und drüber.
0: Ja,
2: die,
0: total.
1: Die Crazy Nights.
0: So, ich bekomme gerade Rückmeldungen von unseren Hörern. I will need a little bit of feedback from our listeners.
5: So lustig kann es klingen oder hat es geklungen hier am frühen Morgen. Unglaublich hier, was das alles ausmacht hier. Ja, also nicht vergessen, am 23. Machen wir das Ganze von 10 bis 10 und nicht von 9 bis 9. Aber ich habe jetzt einen Song, der heißt von 9 bis 9 und danach gibt es nochmal die richtige Aufklärung, von wann bis wann das Ganze geht. Hier ist erstmal Sierra Bowser, Bad Chief.

0: Von 9 bis 9 machen wir das nicht nächste Woche hier am 23. Spendtember, sondern wir machen das Ganze von 10 bis 22 Uhr, 12 Stunden nonstop. Und am gestrigen Tage hat die Kreativität und die Musik sich gepaart und das Ergebnis hört ihr jetzt, alles das inhaltlich verpackt, was auf euch zukommt nächste Woche in einem wunderschönen Song. Little Bit Englisch und a little bit Deutsch, Denglisch, alles zusammengemischt. Und hier ist unser Radio SAB Marathon-Song. Bitteschön.
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Boah, was denn das für eine funky Nummer hier? Ist ja crazy. Ja, da hat der Creator Man, Hendrik P., mit seinen Computern ganz ernst geredet. Sie haben mit ihm geredet, er mit ihnen. Und irgendwann ist das Ding rausgekommen hier. Das hat er mir noch abends geschickt hier. Unglaublich. So kann man heutzutage einfach ein ganzes Orchester mit einbinden in die Idee, die man hat. Es ist schön. Danke nochmal dafür. Mein lieber Herr Kollege. Und ich freue mich auf next week, wa? So, und euch da draußen wünsche ich schon mal eine schöne Restwoche oder beziehungsweise dann ein schönes Wochenende. Und wir hören uns dann bestimmt am 23. bei diesen besagten 12 Stunden. Würden uns freuen, wenn ihr ein bisschen mitmacht, uns schreibt, ein paar Musikwünsche rüberschiebt, aber auch ein paar Grüße. Hauen wir alles dann über das Radio raus und somit habt ihr auch Freude. Genauso wie wir. Mal gucken, was alles passiert. So, ich werde mich jetzt mal hier ganz elegant aus meiner Sendung verabschieden. Noch eine Musikschleife hinterher geben. Ihr habt ja genug Worteinteil jetzt gehabt und jetzt gibt es eine Runde Musik. Und wir hören uns dann in der nächsten Woche. Bis dahin, bleibt schön radioaktiv, bleibt locker entspannt und macht das Beste aus allem. Und das Motto ist einfach, ja, von uns allen hier, die im kleinen Bürgerradio arbeiten, im Kuschelsender, wie der Hendrik immer sagt, I love my radio. Gab es mal einen schönen Song von Taffy. Und das ist dann auch mein Ausstieg. Tschüss, danke fürs Zuhören, sagt der Kaffeeklatscher.

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1: Der NABU Saalfeld Rudolstadt begeht seinen 50. Geburtstag. Zum Jubiläum hoffen die ehrenamtlichen Naturschützerinnen und Naturschützer auf weitere Unterstützung für ihre lokalen Projekte. Hierzu gehört beispielsweise die Pflege von 12 Schutzgebieten im Landkreis. Bereits im Jahr 1976 fanden sich in Saalfeld und Umgebung erste Naturbegeisterte zusammen, um sich mit viel Tatkraft für seltene Arten und bedrohte Lebensräume einzusetzen. Zuerst unter dem Dach des Kulturbundes entschieden sich die Naturschützerinnen und Naturschützer im Jahr 1995, den NABU Saalfeld-Rudolstadt aus der Taufe zu heben. Seitdem hat der Kreisverband viel für die Artenvielfalt erreicht. Ein Herzensprojekt des NABU Saalfeld-Rudolstadt ist beispielsweise der Fledermausschutz. Mit einer 2,5 Hektar großen Fläche bei Wittmannskreuth konnte der NABU eine Streuobstwiese und einen alten Bergbaustollen für die Tiere als Rückzugsraum sichern. Doch für den Erhalt des grünen Schatzes bei Saalfeld braucht es viele helfende Hände. So kommen die NABU-Aktiven unter anderem einmal im Jahr zur Wiesenmahd in Wittmannskreuth zusammen. Über dieses und weitere Projekte aus 50 Jahren erfolgreicher Naturschutzarbeit möchten die NABU-Mitarbeitenden informieren. Und auch der SRB. Ziel ist es nämlich, Menschen in der Region für die wichtige ehrenamtliche Arbeit zu begeistern. Außerdem gibt das Team Auskunft, wie eine längerfristige Unterstützung durch eine Mitgliedschaft möglich ist. Telefonisch erreichbar sind die Mitarbeitenden des Landesverbandes unter der Nummer 03641 60 5704 oder per E-Mail lgs@nabu-thüringen.de. Übrigens, das nächste NABU-Treffen des Kreisverbandes Saalfeld-Rudolstadt findet am Montag, dem 5. Oktober um 18.30 Uhr im Hotel Weltrich in Saalfeld in der Saalstraße 44 statt. Wenn Sie Fragen zum Treffen haben oder sich gerne dazu anmelden möchten, schreiben Sie bitte an hans.schönewolf@nabu-thüringen.de. Das waren Auszüge einer Pressemitteilung von Jürgen Erhardt, Referent für Presse- und Öffentlichkeitsarbeit beim NABU Thüringen e.V. Am Mikrofon für Sie Karin Berger, Radio SRB.

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1: Wir waren vor Ort im Rathaus bei Daniela Jahn und durften mit ihr ein Interview führen. Was die aktuelle Pressereferentin für Arbeiten ausübt, was ihre täglichen Aufgaben sind, was sie mit einer Feuerwehrleiter zu tun hat und in welchem Verhältnis sie zu ihrem Beruf steht, kommt jetzt auf sie zu.
2: Wie sind Sie dazu gekommen, als Pressereferentin anzufangen?
3: Ich bin seit 6 Monaten hier Pressereferentin in der Stadtverwaltung Saalfeld und war vorher selbstständig, habe dort einiges zu tun gehabt mit der Presse und habe natürlich auch dort gelernt, wie ich ein Stück weit mein Unternehmen, meinen kleinen Laden vermarkte. Und ich denke, das hat eigentlich ganz gut zur Stadt gepasst.
4: Natürlich interessiert uns auch, was sind so Ihre täglichen Aufgaben? Also wie läuft so Ihr Alltag ab? Oder sitzen Sie nur so im Büro? Das ist relativ flexibel oder sind Sie öfters mal auch außen unterwegs?
3: Also ich hatte auch gar keine Vorstellung von dem Job und bin überrascht, wie flexibel man sein muss oder wie abwechslungsreich da ein Tag sein kann. Einerseits begleite ich Kolleginnen und Kollegen bei ihren, ja, teilweise auch Außerhausterminen. Ich bin natürlich auch viel mit dem Bürger.

0: tätig ist. Also ich bin ganz oft nachmittags, abends unterwegs, natürlich auch am Wochenende. Also je nachdem, was ansteht und wie die Prioritäten sind, bin ich unterwegs und versuche aber trotzdem die 39 Stunden irgendwo einzuhalten. Und wir haben die Möglichkeit, hier auf Gleitzeit zu arbeiten und dass man dann die Stunden auch wieder abbauen kann.
1: Mit wem arbeiten Sie meistens zusammen?
0: Ich arbeite meistens mit meinem internen Team hier zusammen. Also klar, das ist einerseits mein Chef, der Herr Mielke, das ist der Pressesprecher der Stadt Saalfeld. Natürlich dann aber auch mit dem Bürgermeister, aber auch mit meinen anderen Mädels, sage ich jetzt mal, aus dem Team, die dann auch für Printmedien, für Terminliches, für alles Mögliche zuständig sind. Aber auch dann mit dem gesamten Team der Stadtverwaltung, ganz bunt und je nach Themen bezogen.
1: Sind hier Azubis angestellt momentan?
0: Ja, aktuell haben bei uns Anfang September 2 neue Auszubildende angefangen. Grundsätzlich betreuen wir jedes Jahr Auszubildende, auch bei mir hier in der Abteilung oder bei uns in der Abteilung. Und natürlich suchen wir auch bis zum Ende Oktober Azubis, die dann für das neue Jahr für 2027 bei uns hier anfangen.
2: Also Sie haben ja gemeint, Sie sind jetzt seit 6 Monaten schon insgesamt in diesem Amt. Gefällt es Ihnen so oder was sind die positiven und negativen Aspekte?
0: Ja, also grundsätzlich kann ich dazu sagen, das ist schon ein Job, der zu mir passt, zu meinem Typ Mensch passt. Flexibel arbeiten, sich selber auch engagieren, Interesse zeigen und einen gewissen Optimismus verbreiten, ist, denke ich, genau mein Thema. Natürlich gibt es auch Schattenseiten. Also man ist viel unterwegs, man hat manchmal nicht so angenehme Arbeitszeiten. Manchmal sind die Tage sehr, sehr lang. Aber aufgrund dessen, dass es ja trotzdem hier in der Stadtverwaltung sehr geregelt ist und sehr menschlich auch zugeht, muss ich sagen, bin ich wirklich wahnsinnig zufrieden mit dem Job, ja.
2: Wie viele Presseanfragen bekommen Sie denn monatlich?
0: Das ist ganz unterschiedlich. Ja, wirklich ganz unterschiedlich. Manchmal sind es ein paar am Tag, manchmal ist es wirklich sehr ruhig. Das ist ganz unterschiedlich.
1: Gibt es regelmäßige Stadtrattermine?
0: Ja, also für mich steht immer einmal im Monat ungefähr, je nachdem, die Stadtratssitzung an, mittwochs. Und die ist jetzt auch wieder.
1: Gibt es noch andere andersweitige Termine?
0: Also grundsätzlich begleite ich gerne die Termine, auch Veranstaltungen, die bei uns hier in der Stadt sind. Die sind natürlich auch immer regelmäßig, also jährliche Termine. Ansonsten haben wir natürlich auch interne Termine. Wir haben Dienstberatungen, an denen ich auch teilnehme zum Beispiel.
1: Wie oft sind die Dienstberatungen?
0: Also wir in der Abteilung treffen uns einmal in der Woche.
1: Über was reden Sie dabei?
0: Also so eine Dienstberatung ist im Endeffekt wie ein Team-Meeting, also ein Abteilungsmeeting. Wir besprechen gerade aktuelle Themen, was steht die nächste Woche an, wer ist da, wer ist nicht da. Wir besprechen auch Vertretungen zum Beispiel, ja, und klären ebenso Themen für die nächste Zeit.
2: Man ist ja logischerweise als Pressereferentin relativ viel unter Menschen. Ist Ihnen in Ihrer Amtszeit irgendetwas Lustiges oder Unangenehmes in der Öffentlichkeit passiert?
0: Das war völlig ungeplant. Spontan bin ich auf die Feuerwehrleiter und dann ist sie halt hängen geblieben in der Höhe. Ich glaube um die 20 Meter und ich musste absteigen. Eigentlich kein Problem, aber in der Situation war man dann doch etwas aufgeregt. Und eine Woche später stand die Eröffnung vom Rummel unten bei uns am Weidich an. Und ich sollte aufs Riesenrad mit dem Bürgermeister. Eine Woche später und ich hatte wirklich immer noch Herzrasen. Haben wir dann aber gedacht, jetzt oder nie, wurde natürlich auch ordentlich überredet. Und habe das dann gemacht. Und danach habe ich mich auch wieder getraut, in die Höhe zu gehen. Aber so der erste Moment nach so einem Vorfall war nicht so einfach.
1: Dann Dankeschön für Ihre Zeit und für das Interview.
0: Vielen lieben Dank, dass ihr hier wart.
3: Das war das Interview mit Daniele Jahn. Für Sie waren Jonah Selch
2: und Pauline Schröppel
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1: Der Kreisbehindertenbeauftragte des Landkreises Saalfeld-Rudolstadt, Andreas Krause, bietet auch im Jahr 2026 wieder regelmäßige Bürgersprechstunden an. Die Sprechstunden sind ein offenes Angebot für Menschen mit Behinderung, ihre Angehörigen sowie alle Interessierten, die Beratung oder Unterstützung wünschen. Die Sprechstunden finden jeweils von 9 bis 12 Uhr im Haus 2 des Landratsamtes Rheinweg 81 in Saalfeld statt. In diesem Monat am 25. September. Die Teilnahme ist nach vorheriger Terminvereinbarung möglich. Anmeldungen erfolgen per E-Mail an behindertenbeauftragter@kreis-slf.de oder telefonisch unter 03671823590. Interessierte mit Mobilitätseinschränkungen werden gebeten, dies bei der Anmeldung mitzuteilen und einen persönlichen Kontakt für eventuelle Rücksprachen zu hinterlassen. Das war eine Mitteilung von Franziska Ems, Presse- und Kulturamt des Landratsamtes Saalfeld-Rudolstadt. Am Mikrofon für Sie Karin Berger, Radio SRB.

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0: Arbeitsmarkt aktuell. Am Telefon begrüße ich jetzt wieder recht herzlich den Pressesprecher der Agentur für Arbeit Thüringen Ost, Carsten Rebenack. Hallo.
1: Hallo, Frau Berger.
0: Nun, welche Möglichkeiten eröffnen sich denn Jugendlichen, die bereits eine Ausbildung absolviert haben, aber keine passende Arbeitsstelle gefunden haben, die vielleicht mit dem Gedanken spielen, eine Zweitausbildung zu absolvieren? Werden die dann auch vom Amt unterstützt, von der Agentur für Arbeit, oder müssen die das selbstständig stemmen sozusagen, auch finanziell?
1: Also grundsätzlich gilt, wenn für die Arbeitsaufnahme eine Qualifizierung erforderlich ist, das ist tatsächlich auch der Trigger dabei, einfach ins Blaue hinein zu sagen, ich interessiere mich für dieses oder jenes und würde mir das gerne finanzieren und fördern lassen, das geht leider nicht. Aber wenn tatsächlich ein Arbeitsplatz dahinter steht und die Qualifizierung dafür erforderlich ist, das heißt, dass auch der Arbeitgeber sagt, ja, würde denjenigen nehmen, bräuchte noch diese und jene Qualifizierung, dann geht es auch als Förderung über die Arbeitsagentur zu regeln. Bei Jugendlichen, die tatsächlich justament ausgelernt haben, wird man zunächst doch erstmal schauen, wie sind die Chancen am Markt. Dafür gibt es das Gespräch bei einem Vermittler, der das gemeinsam mit den Betreffenden auslotet. Wie ist die Frage der Mobilität? Wie ist vielleicht auch andere rechtliche Bedingungen gegeben? Sei das junge Frauen, die bereits Nachwuchs haben, also sich um Kinder kümmern müssen, oder auch Pflege von Angehörigen. Wie liegen die Arbeitszeiten? Lässt sich das mit den sonst üblichen Arbeitszeiten in dem Beruf ganz gut vereinbaren? Und dann wird eben gemeinsam geschaut, welche Unterstützungsmöglichkeiten sind notwendig, um denjenigen in Arbeit zu bringen. Ich würde denjenigen, die es tatsächlich betrifft, die dieses Jahr fertig geworden sind und eben nicht übernommen wurden, dringend erstmal empfehlen, sich zu bewerben bei Unternehmen, die ebenfalls diese Berufe suchen und brauchen. Junge Menschen, mobil, frisch ausgelernt, gut ausgebildet, haben tatsächlich mit die besten Chancen auf dem hiesigen Arbeitsmarkt. Ältere hingegen, die längere Zeit vielleicht aus den Berufen heraus sind, wo starke Mobilitätseinschränkungen vorhanden sind oder auch gesundheitliche Einschränkungen, die haben es deutlich schwieriger im Verhältnis zu denen, die tatsächlich jung sind und frisch ausgebildet.
0: Stichwort Probezeit. Wenn ein Arbeitnehmer zum Beispiel 10 bis 15 Mitarbeiter beschäftigt und versucht erst einmal denjenigen neu einzugliedert in sein Team und auszuprobieren, ob er da reinpasst, wird er da auch von der Agentur unterstützt? Also zum Beispiel, dass die Hälfte des Lohns für den Neuen von der Agentur bezahlt wird, oder gilt sowas nicht mehr?
1: Gerade wenn es um die Frage geht, passen wir zueinander, dass man dann zunächst mal eine sogenannte Maßnahme beim Arbeitgeber oder MAG abgekürzt ins Spiel bringt. Das heißt, der betreffende Arbeitslose oder auch von Arbeitslosigkeit Bedrohte und der potenzielle Arbeitgeber vereinbaren eine Zeit von einer Woche oder meinetwegen auch 14 Tagen, um sich gegenseitig kennenzulernen. Das ist also noch kein Beschäftigten- und Angestelltenverhältnis, sondern hier wird eben tatsächlich geprüft, passt das zueinander oder nicht. Wenn es passt, alles gut. Wenn es nicht passt, dann trennen sich die Wege wieder. Und für den Fall, dass es eben noch qualifikatorische Defizite gibt, kann man das entweder über eine Qualifizierungsmaßnahme noch beheben oder, das gibt's auch, dass man den erhöhten, ich betone aber erhöht, den erhöhten Aufwand des Arbeitgebers bei der Einarbeitung ein Stück weit abgeltet, sprich, dass der Unternehmer für den neuen Mitarbeiter zu einem bestimmten Prozentsatz, das ist auch nicht pauschal festgelegt, dann nochmal einen Zuschuss zum Arbeitsentgelt bekommt. Das muss aber eben individuell vereinbart werden. Und hier greift tatsächlich auch, je länger derjenige aus dem Beruf heraus ist oder eben anderweitig beruflich tätig war, sodass die Qualifikationen schwierig sind beziehungsweise die Einarbeitung über das übliche Maß hinausgeht, dann gibt es diese Unterstützung seitens der Arbeitsagentur. Das muss aber abgesprochen werden. Und hier bietet sich eine Beratung sowohl zwischen dem Arbeitgeber und der Arbeitsagentur als eben auch den betreffenden Arbeitslosen an. Etwas anderes gilt oder wo die Förderungen durchaus großzügiger sind, ist aber auch durchaus begründbar bei Personen, die gesundheitlich benachteiligt sind. Also auch zum Ausgleich hier gibt es Unterstützungsmöglichkeiten, die weitgreifender sind. Teilweise auch, dass ein Arbeitsplatz leidensgerecht umgestaltet, umgebaut wird. Das muss nicht immer zwangsläufig der Klassiker sein, jemand, der in einem Rollstuhl kommt und vielleicht breitere Türen braucht. Da gibt es ganz verschiedene Varianten. Wenn jemand nicht gut lesen kann oder vielleicht das Gehör eingeschränkt ist, solche Dinge. Also da gibt es sehr, sehr viele Unterstützungsangebote, Möglichkeiten seitens auch der Arbeitsagentur, auch die Finanzierung, je nachdem, wer da in der gesetzlichen Pflicht auch steht. Unternehmer, Arbeitgeber oder auch die Betreffenden selbst, die ein Arbeitsverhältnis anbahnen möchten, sollten dringend das Gespräch mit der Arbeitsagentur suchen.
0: Vielen, vielen Dank, Herr Rebenack, dass Sie Zeit hatten für dieses informative Gespräch wieder. Und ich freue mich auf das nächste Mal. Dankeschön.
1: Vielen Dank, Frau Berger. Ich bedanke mich auch ganz herzlich.
0: Das war ein Beitrag für Radio SRB.

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1: Eine neue Ausstellung zeigt das Leben in Saalfelder Ortsteil Beulwitz. In Bilder und Ton hat die Jugendredaktion Beulwitz 10 Leute, die in diesem Ortsteil leben und arbeiten, unter die Lupe genommen. Ihre Ergebnisse und Eindrücke sind in den Schaufenstern von Bartik Software GmbH in Saalfeld zu sehen. Mehr hat mir Amanda Hurley erzählt, die das Projekt koordiniert. Hallo, Frau Hurley.
2: Hallo.
1: Wie geht's Ihnen?
2: Mir geht's gut, danke schön.
1: Wie wäre es, dass Sie sich einfach ein bisschen vorstellen?
2: Ja, mein Name ist Amanda Hurley.

0: geschrieben und hat gefragt, ob ich vielleicht Lust hätte, in dieses Projekt einzusteigen. Und ich habe natürlich ja gesagt. Früher habe ich als Journalistin gearbeitet, aber da meine Deutschkenntnisse nicht so gut waren für eine lange Zeit und die sind immer noch nicht so gut, ich konnte lange nicht als Journalistin hier in Deutschland arbeiten. Aber die Möglichkeit, wieder im Radio zu arbeiten, auch mit jungen Leuten zu arbeiten, fand ich wirklich sehr einlockend und ich habe sofort ja gesagt.
1: Es wird jetzt auch mittlerweile ganz oft verlangt mit den Sprachstufen B2 und C1. Wie finden Sie das?
0: Es ist schwierig. Ich sehe das auf alle Fälle von der Seite einer Arbeitgeberin. Man muss kommunizieren können mit Leuten. Man muss das Gefühl haben, dass jemand sie versteht. Ich habe Deutsch als eine Erwachsene gelernt und ich denke, das ist auf alle Fälle einfacher, wenn man eine andere Sprache als Kind lernt. Da ist man einfach schneller im Kopf. Manche können das sehr gut sprechen oder sogar sehr gut verstehen. Aber Lesen und Schreiben ist wirklich eine ganz andere Geschichte und das ist auch nicht so einfach.
1: Es gab doch hier auch letztens eine Fotoausstellung. Können Sie mir ein bisschen mehr darüber berichten?
0: Seit 2 Jahren habe ich jetzt diese Thema-Fotoausstellung mit meinen jungen Leuten gehabt. Hin und her, wir haben nicht die ganze Zeit dran gearbeitet, aber wir kommen immer wieder zurück. Die Idee ist, dass die jungen Leute, die haben Interviews geführt mit einigen Leuten, die entweder in Beuwitz wohnen oder verbunden sind mit Beuwitz. So zum Beispiel der Elle Böhmer, die ist jemand, der schon lange da gearbeitet hat und bietet verschiedene Workshops an oder sie hat neulich in Leben gerufen, ein Girls Connect Café. Und das ist dann eine Möglichkeit für junge Mädels zusammenzukommen, über ihre Themen zu reden und Zeit miteinander zu verbringen, zum Beispiel. Mit ihr haben wir auch ein Interview gemacht. Bilder haben wir auch von den verschiedenen Leuten gemacht, auch in verschiedenen Plätzen um Beuwitz rundherum. Manche in Grünen, manche in dem neuen Workhaus zum Beispiel. Die Bilder finde ich sehr aussagekräftig. Ich bin begeistert, was die Kids da gezaubert haben. Genau. Wir haben auch viele, viele, viele Bilder gemacht und dann zusammen die Beste quasi dann daraus ausgewählt von unserem Sortiment. Die Interviews haben die auch selber geschnitten und da habe ich auch mit Unterstützung der jungen Leute geholfen quasi. Und dadurch haben wir einiges über uns, über diesen Ortsteil gelernt und auch über die Technik und wie man Radio führt. Und die Ausstellung, ja, wir haben jetzt unser Vernissage gefeiert am 14.09. Man kann jetzt die Ausstellung in der Schaufenster von Bartix Software GmbH sehen. Bartix hat ein alte Kaufhaus übernommen. Das ist in der Saalestraße 16 in Saalfeld. Und diese Kaufhaus haben die neu saniert. Das ist wirklich sehr modern geworden. Ein tolles Haus. Und genau, riesengroße Fenster da. Und da haben wir dann die Bilder da drinnen. Und man kann vorbeilaufen oder vorbeifahren und die Bilder sehen. Es gibt auch QR-Codes und mit dem QR-Code kann man dann direkt auf unsere Webseite und man kann dann diese Interviews hören, was wir mit den verschiedenen Leuten geführt haben.
1: Ja, wie war denn die Vernissage am 14.09.?
0: Oh, es ist wirklich ein sehr schöner Abend. Das hat mich sehr gefreut. Ich denke, um die 40 Leute waren da, was für mich eine große Überraschung war. Wir haben auch gleichzeitig die Auftaktveranstaltung für die interkulturelle Woche gefeiert. Und die interkulturelle Wochen sind, ich glaube, 29 verschiedene Veranstaltungen finden statt damit. Und das ist ein ganz Landkreis Saalfeld-Rudolstadt. Viele Möglichkeiten, in Gespräch mit Leuten zu kommen. Es gibt auch verschiedene Kunstausstellungen, was man sich anschauen könnte. Konzerte, eine Modeshow, die Kirchen sind auch eingebunden. Es ist wirklich ein sehr buntes, tolles Programm, was man an sich anschauen könnte. Und ja, es ist wirklich sehr toll, dass unsere Vernissage diesen Tag teilen könnte mit der Auftaktveranstaltung für die interkulturelle Woche. So, genau, ich fand es auch sehr gelungen. Wir haben auch eine Gesprächsrunde organisiert. Das hieß Azubi Arbeit Ausländer, internationale Talente für die Arbeitswelt. Und da sind 6 Leute zu uns gekommen und haben sehr offen und sehr ehrlich über ihre Erfahrung geredet, wie das ist, mit Migrationshintergrund hier einen Fuß zu fassen in der Arbeitswelt und in unserem Landkreis. Und ja, das ist nicht einfach, kann man nur sagen.
1: Dann hätte ich jetzt noch eine Frage. Und zwar macht Ihnen die Arbeit in der Jugendredaktion auch Spaß? Und wenn ja, wieso?
0: Sehr viel Spaß, ja. Ich glaube, es ist einfach diese Vertrauen, dass die jungen Leute an mir haben und ich an denen haben. Das ist für mich sehr wichtig. Das sollte vielleicht nicht meine Arbeitgeber sagen, aber wir schnatten oft das Maul zusammen und wir bringen viel Zeit miteinander mit Leuten.

0: Weile, was auch sehr schön ist. Und ja, meine große Hoffnung ist, dass wir das vergrößern könnten, das Projekt. Ich habe jetzt seit 3 feste Teilnehmer. In vergangenen Zeiten habe ich dann so bis 10 junge Leute gehabt. Ja, manche kommen, manche gehen, wie das ist. Für einige sind die Aufgaben nicht ganz so einfach. Man muss im Radio reden, man muss einen Text lesen können, man muss einen Text schreiben können. Ich denke, wie du weißt, Jonah, es ist auch nicht so einfach, genau, reinzukommen. Genau. Aber einfach ein bisschen Geduld mit Leuten zu haben, und es wird schon, auf alle Fälle.
1: Gut, dann danke ich mich herzlich.
0: Vielen Dank für das nächste Gespräch, Jonah.
2: Vielleicht könnt ihr euch erstmal so kurz vorstellen. Ich bin Noah, ich bin 13 Jahre alt.
3: Ich bin Neshat, ich bin 16 Jahre alt.
2: Und ihr seid Teil der Jugendredaktion Beulwitz und habt hier heute diese multimediale Ausstellung mitgemacht. Was ist das für eine Ausstellung?
3: Mehrere Menschen erzählen ihre Geschichte, wie sie nach Deutschland gekommen sind, was machen sie jetzt, gefällt ihnen die Arbeit oder Deutschland? Ja, sowas.
2: Wie seid ihr auf die Idee gekommen, das zu machen?
4: Damit die anderen Menschen verstehen, was die anderen erleben oder was die sozusagen gemacht haben, damit die zu Deutschland kommen. Warum sind die zu Deutschland gekommen?
2: Gab es irgendwie so eine Geschichte oder eine Erfahrung, die euch besonders überrascht hat oder euch besonders im Kopf geblieben ist?
4: Ja, die Geschichte von Oma. Der ist einen Monat, glaube ich, gelaufen.
2: Was war da so spannend?
4: Ja, dass er also gelaufen hat, also von Syrien bis Deutschland.
2: Und warum macht euch die Arbeit in der Jugendredaktion Beulwitz so Spaß allgemein?
3: Weil wir andere Leute sehen, miteinander kommunizieren, ja.
4: Weil wir Amanda kennengelernt haben, also unsere Chefin. Und, und ja, dass wir andere Menschen kennenlernen.
2: Genau, wir sind ja heute hier im Batix zur Vernissage eurer Ausstellung. Wie aufgeregt seid ihr? Freut ihr euch?
3: Ich freue mich natürlich, aber ich bin sehr, sehr, sehr aufgeregt.
4: Ja, ich auch. Ich freue mich sehr, sehr, dass wir das geschafft haben zu machen. Ja, ich bin so sehr aufgeregt.
2: Toll, danke für eure Zeit.
1: Das war das Interview mit der Jugendredaktion Beulwitz und Amanda Hurley. Ich bin Jonah Selch und Sie hören Radio SRB.

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1: Junge Menschen haben Ideen, Perspektiven und Themen, die sie bewegen. Genau diesen Gedanken greift ein neues Kunstprojekt im Stadtmuseum Saalfeld auf. Jugendliche und junge Erwachsene bekommen dort die Möglichkeit, ihre eigenen Werke zu gestalten und am Ende sogar in einer eigenen Ausstellung zu präsentieren. Wer zwischen 14 und 21 Jahre alt ist, Spaß an Kunst hat und seine Sicht auf die Welt zeigen möchte, kann jetzt Teil eines besonderen Projekts im Stadtmuseum Saalfeld werden. Dabei sind der Kreativität kaum Grenzen gesetzt. Ob Malerei, Fotografie, Graffiti, Videoarbeiten oder Performances. Die Teilnehmenden entscheiden selbst, wie sie ihre Ideen und Gefühle ausdrücken möchten. Los geht's mit einer Kick-Off-Veranstaltung am 21. September von 17 bis 18:30 Uhr im Stadtmuseum Saalfeld. Dort lernen sich alle Beteiligten kennen und erfahren weitere Informationen zum Ablauf des Projekts. Richtig kreativ wird es dann in den Herbstferien. Vom 12. bis 16. Oktober findet nämlich eine Projektwoche im Stadtmuseum statt. Gemeinsam wählen die Jugendlichen die Themen aus, mit denen sie sich beschäftigen wollen und starten direkt mit der Umsetzung ihrer Kunstwerke. Auch danach bleibt Zeit zum Gestalten. Je nach Bedarf können sich die Teilnehmenden regelmäßig im Stadtmuseum treffen und in einem eigenen Atelier weiter an ihren Arbeiten feilen. Eine zweite Projektwoche folgt in den Winterferien vom 1. bis 5. Februar 2027. Dann geht es darum, die Ausstellung vorzubereiten und ihr den letzten Feinschliff zu geben. Der Höhepunkt des Projektes ist schließlich für den 27. Februar 2027 geplant. Dann soll nämlich die Ausstellung feierlich eröffnet werden und die entstandenen Werke der Öffentlichkeit präsentiert werden. Also, wer mitmachen möchte, kann sich noch bis zum 17. September anmelden. Ansprechpartner ist Gordian Engel. Die Anmeldung ist per E-Mail an gordian.engel@stadt-saalfeld.de oder telefonisch unter 03671 598 462 möglich. Also das hört sich für mich an wie eine tolle Möglichkeit, also für junge Menschen, ihre Gedanken, Ideen und Perspektiven kreativ sichtbar zu machen und Teil einer eigenen Kunstausstellung im Stadtmuseum Saalfeld zu werden. Das war ein Beitrag von Pauline Schreppel und Sie hören SRB.

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1: So, ich bin wieder mal im Luthers Pub bei dem Jens Luther. Hallo Jens.
2: Hallo Lilo, grüß dich.
1: Wir haben uns lange nicht gesehen. Ja. Was gibt's Neues bei dir, beziehungsweise was ist geblieben?
2: Ja, nach der Sommerpause haben wir wieder gestartet und wir haben bis Ende des Jahres wieder volles Haus an Veranstaltungen, wie Freitag, Sonnabends, jeden Freitag und Sonnabend bis zum Jahresende haben wir Live-Musik. Unser beliebtes Kneipenquiz gibt's nach wie vor. Da bitte sich an mich wenden, weil es gibt bestimmte Registrierungsmodus, weil ich kann den Ansturm nicht abdecken. Weiterhin auch beliebt nach wie vor der Kneipen-Skat im Luthers Pub. Und natürlich haben wir auch ein paar kleine Neuigkeiten. Zum Beispiel wird jetzt diesen Monat immer am letzten Donnerstag im Monat gibt es jetzt einen Kneipenchor.
1: Und da braucht ihr natürlich Leute, die sich dafür interessieren, egal welches Alter hast du gesagt, ja. Die können sich dann bei dir melden.
2: Ja, die können sich hier im Luthers Pub melden, wie gesagt, letzter Donnerstag im Monat. Es gibt schon Interessenten, wir haben auch eine Chorleiterin, aber Kneipenchor soll ganz ungezwungen sein. Es bestimmt die Leute, die mitmachen, was gesungen wird. Also es gibt hier kein Repertoire, das kommt immer aus den Leuten, die Spaß am Singen haben.
1: Und es müssen auch keine Menschen sein, die jetzt vorgebildet sind mit Musik. Also es können Laien sein, ne?
2: Das ist wirklich ein reiner Laienchor. Mhm. Es kommt hier nicht auf Professionalität an, sondern eigentlich unser Motto ist immer, Kneipe muss Spaß machen. Und unser Motto auch vom Luthers Pub ist ja, hier treffen sich Freunde. Und das verbindet sich natürlich. Ne? Und Musik verbindet immer.
1: Und wer sich jetzt interessiert, an dem Chor teilzunehmen, wo können die sich melden?
2: Sie melden sich direkt an Luthers Pub. Entweder als E-Mail. Mhm. Ne? Und da treten wir dann in Kommunikation.
1: Und die Veranstaltungen sind auf deiner Internetseite. Vielleicht kannst du noch mal sagen, wo die zu finden sind.
2: Ja, die Veranstaltung findet man auf www.lutherspub.de und dann geht man auf den Reiter Veranstaltungen und dann sieht man alle Veranstaltungen, auch schon die 2027 ist, sind dann schon dort aufgelistet.
1: Es ist auf alle Fälle immer viel los bei dir.
2: Ja, das ist auch deswegen, weil Kneipe soll Spaß machen, die Leute sollen sich finden, die sollen sich miteinander reden und ganz einfach, wenn man redet, gibt es keinen Streit.
1: Also dann Dankeschön und bitte. Wir sehen uns bei der einen oder anderen Veranstaltung und toi toi toi für den Chor.
3: Vor Ort in Luthers Pub und im Gespräch mit Jens Luther war Lilo Franke für Sie, Radio SRB.

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1: Manchmal, bevor ich loslege, singe ich auch noch so ein bisschen.
2: Gerne.
1: Ananas, Banane, Ananas. Mm. Ja, das war richtig cool. Hier kann man also coolen Song aufnehmen. Ja. Wo ist Paula?
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1: Mango, toll. Leute, vielleicht wird das mein Klingelton. Mit der Mistgabel.
2: Ach so.
1: Ich weiß nicht.
2: So, die vergessen.
1: Ich auch. Schade. Genau.
2: So was kann man.
1: Oh, das hört sich echt gut an. An hier. Ja, genau. Okay. Anfang? Okay. Ein soziales Jahr im Kulturbereich geht schneller vorbei, als man denkt. Oder, Leute?
2: Oh ja.
4: Kann ich auf jeden Fall zustimmen. Am Anfang denkt man, oh je, ein ganzes Jahr. Aber jetzt ist irgendwie schon Mitte August und das Jahr ist fast vorbei.
2: Ja.
1: Ja.
2: Ja.
1: Voll. Aber ja, wer spricht hier eigentlich hinter den Mikros? Die gewohnte Stimme bin ich, Henriette. Ich mache hier mein FSJ im SRB. Und ich habe aber noch zwei Gästinnen.
4: Also, ich bin Amira und ich mache mein FSJ im Jugend- und Kulturzentrum Monami in Weimar.
5: Und ich bin Leana und ich mache ein BFD, also einen Bundesfreiwilligendienst im Kino Monami Weimar.
1: Ich habe ja schon einige Beiträge und Gespräche mit unseren Mit-FSJlern und Mit-FSJlerinnen gemacht über ihre Aufgaben und wie es denen so gefallen hat. Aber ich finde, es wurde noch nicht genügend über das, so das persönliche Befinden und die Organisation und so gesprochen. Also machen wir das jetzt so ein bisschen und auch, dass wir mal gucken, was vielleicht bei dir anders ist, Leana. Du bist umgezogen, du machst einen BFD und kein FSJ, wie Amira und ich. Und ja, das machen wir jetzt einfach mal.
4: Auf geht's.
5: Ja, soll ich mal direkt ein bisschen plaudern zu meinem Umzug? Ja, also ich bin oder komme ursprünglich aus Halle-Saale. Das ist zum Glück nur so eine Stunde mit dem Zug entfernt, aber trotzdem so weit, dass ich auf gar keinen Fall pendeln wollte und ich wollte auch unbedingt von zu Hause ausziehen. Genau, und deswegen habe ich mich dann auf die Wohnungssuche begeben und es hat ein bisschen gedauert und ja, gegen Ende habe ich dann aber so von meiner Mutter ein Übergangszimmer bekommen, was aber ein bisschen heruntergekommen war, würde ich mal sagen. Deswegen habe ich mich dann auf die Suche begeben nach einem Monat für ein neues Zimmer. Und das war dann nur befristet und dann bin ich nochmal umgezogen. Also ich bin jetzt schon ein paar Mal umgezogen hier in Weimar, aber genau, hat sich gelohnt.
4: Also ich persönlich bin nicht umgezogen. Ich mache mein FSJ ja auch in Weimar und ich komme auch aus Weimar. Ich weiß nicht, mir persönlich war es wichtig, dass ich auch in der Stadt bleibe oder höchstens so zum Beispiel nach Erfurt oder Jena pendel. Einfach weil ich es mir noch zu dem Zeitpunkt nicht vorstellen konnte, umzuziehen. Und genau, deswegen bin ich noch in Weimar geblieben. Und du, Jette?
1: Ja, ich pendel ja auch sozusagen, kann man schon sagen. Also ich bin ja auch immer so fast eine Stunde mit den öffentlichen Verkehrsmitteln unterwegs. Nervt schon. Vor allem, wenn immer was schief geht. Diese Woche ist auch mega der Wurm drin, hatte ich ja vorhin schon erzählt, aber ich will jetzt hier nicht wieder Trübsal blasen. Jedenfalls, ja, ich freue mich deswegen jetzt auch auf Neues. Und wie ist so bei euch?
5: Ich freue mich auch jetzt, kann ich sagen. Also bis so vor einer Woche war noch sehr viel Ahnungslosigkeit da und ich wollte eigentlich gar nicht so richtig, dass das Jahr zu Ende geht, weil ich noch gar nicht wusste, was danach passiert. Aber jetzt habe ich eine Idee und jetzt freue ich mich auch auf das Neue, was kommt.
4: Also bei mir gibt es noch nicht so einen richtigen weiteren Plan. Also nach meinem FSJ bleibe ich erstmal in Weimar und arbeite noch ein bisschen und reise dann im neuen Jahr ein, zwei Monate mit meinem Freund nochmal durch Thailand. Und dann ist so ein bisschen der Plan, eigentlich auszuziehen in eine neue Stadt und ein Studium zum Sommersemester anzufangen. Genau, da informiere ich mich jetzt die ganze Zeit, was es für Studiengänge in den verschiedenen Städten gibt. Und da gucke ich mal, ob ich was Passendes für mich finde.
1: Cool, cool. Und wir hatten ja jetzt auch in dem Jahr immer so die Pflicht, so Bildungstage zu machen. Und die Seminare, die wir hatten, die durch unseren Träger, die LKJ, veranstaltet wurden, haben ja auch dazu gezählt. Manche

0: wie man diese Tage übersteht, aber insgesamt bin ich auch ein Fan von den Seminaren.
1: Also am Anfang, so bei dem ersten Seminar und so, da ist es mir auch richtig, richtig schwer gefallen. Ich war dann froh, dass wir so unsere Gruppe hatten und bei uns mussten ja immer mehr Leute immer abreisen. Am Ende waren nur noch Amira und ich da beim ersten Seminar. Aber da hatte ich auch so meine Schwierigkeiten, so mich wohlzufühlen, und ich war so echt angespannt auch. Dann beim zweiten, das war ja im April, da ging es schon besser. Und da bin ich dann, würde ich sagen, auch so in den letzten Tagen so mega aus mir rausgekommen. Aber jetzt so beim allerletzten, das war schon der Hammer. Ach ja, und wir hatten ja noch ein Online-Seminar. Ja. Aber es war doof. Ich hätte euch lieber gesehen.
2: Ich muss auch sagen, das Online-Seminar war ja auch nur für die FSJler, beziehungsweise für die Buftis, glaube ich, freiwillig, so wie ich das verstanden habe. Vielleicht kannst du da noch mal kurz was zu sagen.
0: Ja, genau. Also wir hatten ja insgesamt mussten wir auch, also wie erkläre ich das jetzt am besten? Genau, also Henriette hat ja schon angesprochen, dass wir Bildungstage haben, und ein Teil davon sind die Seminarfahrten, und es gibt aber noch 3 Bildungstage, die wir für zum Beispiel irgendwelche Workshops oder auch zum Beispiel den Erste-Hilfe-Kurs für den Führerschein nutzen können in Thüringen. Und die Buftis, also auch ich, hatten die Möglichkeit, statt diesen 3 Bildungstagen an diesem Online-Seminar teilzunehmen. Und ich zum Beispiel habe mich dazu entschieden, ich möchte lieber die Bildungstage nutzen, weil wir dafür auch ein Budget bekommen hatten von 200 Euro. Und habe dann dieses Online-Seminar einfach nicht gemacht. Genau, das war der Hauptunterschied, würde ich sagen. Genau,
1: vom BFD zum FSJ meinst du?
0: Genau, wobei es gibt noch eine extra Seminarfahrt, die war in Sondershausen. Und das war, genau.
1: Die wurde ja nicht von der LKJ veranstaltet.
0: Genau. Vom Bund, glaube ich.
1: Ja,
0: wahrscheinlich.
1: Amira, magst du noch was zu den Seminaren sagen?
2: Gerne. Also nochmal kurz zu dem Online-Seminar. Also ich persönlich war auch nicht so ein Riesenfan davon, muss ich sagen. Aber auch, weil ich zu Corona-Zeiten einfach nicht so viel Spaß daran hatte. Das Online, und es ist überall kalt und man sitzt irgendwie den ganzen Tag nur vorm Computer oder Laptop oder iPad und hat halt nicht diesen persönlichen Kontakt, den ich vor allen Dingen am Anfang eigentlich ganz wichtig fand. Vor allen Dingen, weil man sich ja von dem ersten Seminar davor so ein bisschen kannte, und ich glaube, das hätte auch geholfen, dass man sich noch besser kennenlernt und so. Und sonst fand ich aber die In-Persona-Seminare sehr, sehr cool, was mir auch, glaube ich, sehr geholfen hat. Wir hatten im September, ich glaube Ende September, ein Auftakttreffen in Erfurt, bei dem wir sozusagen unsere Gruppe und die ganzen Mit-FSJler in der Gruppe schon mal kennenlernen konnten. Und ich glaube, das hat mir auch sehr geholfen, dass ich nicht so ein bisschen Angst sozusagen vor den Seminaren hatte, weil man sich dann schon mal so ein bisschen kannte, man konnte schon mal ein bisschen die Leute einschätzen. Wir haben uns dann eigentlich auch durch dieses Treffen schon ein bisschen ausgemacht, wer mit wem in einem Zimmer ist, und das hat mir dann auch so ein bisschen geholfen, dass ich nicht so doll aufgeregt bin, und sonst war es am Anfang wirklich wie so eine Klassenfahrt mit Fremden irgendwie. Aber dann gegen Ende wurde es wirklich immer schöner und wirklich wie eine Klassenfahrt mit einer Klasse, wo man sich richtig freut, die Leute alle wiederzusehen.
1: Es war echt der Hammer. Es wird immer viel auf Freiwilligkeit geachtet. Das finde ich auch richtig gut. Und ich vergesse, dass man halt von der LKJ einfach wirklich gut durch das Jahr geleitet wird und mitgenommen wird und man nicht so verwahrlost irgendwie. Man kriegt immer Rundschreiben, Mails. Ja, also ich meine, die haben auch wirklich viel zu tun. Ich hatte zum Beispiel ja auch leider kein Einsatzstellengespräch, aber denen mangelt es auch an Geldern zum Beispiel.
2: Ja, und auch Personal, glaube ich.
1: Ja. Fürs Reflektieren ist die Zeit eigentlich immer zu knapp. Und so passt in so einen Beitrag auch nicht immer alles, was man sagen will. Also geht es in einem anderen Teil direkt weiter. Das waren Amira Rüster, Leana Elger und Henriette Lichtenheld. Bis dahin, Radio SR.

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1: Heute mit Lisa und mit einer Band, die hatten wir zum letzten Mal 2021, also vor 5 Jahren, hier bei Handmade in der Sendung. Damals habe ich über die Jungs gesagt, es war total schwierig, Infos über euch zu finden, auch bei Social Media. Dieses Jahr ist es anders. Heute hier bei mir zu Gast Quiet Home aus Erfurt. Hi.
2: Hallo.
1: Wie geht's Hallo. Euch?
3: Hi. Gut?
4: Gut.
3: Müde.
1: Ja, ihr seht auch ein bisschen müde aus. Vielleicht könnt ihr euch nur mal kurz vorstellen.
2: Ja, mein Name ist Norbert, ich bin Sänger und Gitarrist bei Quiet Home.
3: Hallo, ich bin Stefan, ich bin Bassist und Bussist bei Quiet Home.
5: Und ich bin der Olli, ich spiele Schlagzeug.
1: Und fehlt da noch jemand?
2: Benni fehlt uns noch. Benni ist unser neuer Gitarrist. Können wir vielleicht später auch nochmal über Benni sprechen.
1: Ja, das klingt doch gut. Ich würde sagen, bevor wir überhaupt quatschen, hören wir uns mal einen Song von euch an. Den performt ihr nicht live, aber das Coole ist, ihr habt heute auch Gitarre dabei. Das heißt, wir werden heute auch einen Live-Song in der Sendung haben. Der hier kommt von eurer neuen EP. Deshalb seid ihr im Endeffekt auch hier. Ihr wollt eure neue EP vorstellen. Und der erste Song heißt No Strangers to Sleepless Nights.

0: No strangers to sleepless nights, quite home, hier bei Handmade, das Musikmagazin. 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Mein Name ist Lisa und mir gegenüber sitzen heute...
1: Ich bin Olli.
2: Norbert.
3: Stefan.
0: Ja, schön, dass ihr da seid. Ich habe es vorhin schon gesagt, 2021, also vor 5 Jahren, seid ihr das letzte Mal hier gewesen. Ich muss sagen, mir kam das jetzt nicht so lange vor.
2: Nee, meiner Erinnerung war das auch kürzer. Mhm. Ja, Zeit ging irgendwie schnell rum.
0: Ja. Was gibt's bei euch Neues? Also was ist seit 2021 bei euch passiert? Also man muss dazu sagen, seit wann gibt's euch überhaupt?
2: Also,
0: warst du 2018, 2019 oder so?
2: Ja, Olli und ich haben 2019 angefangen, so ein bisschen Musik zu zweit zu machen, so als Akustikprojekt mit Cajon und Akustikgitarre. Und das erste richtige Quiet Home Konzert mit Band, wo Stefan auch dabei war, war 2020, so ganz kurz vor der Pandemie.
3: Das war der 29. Februar 2020.
2: Ja, genau, also bevor das hier bei uns zum ersten Lockdown kam, genau.
0: Schon krass.
2: Mhm.
0: Und seitdem? Also als ihr das letzte Mal da wart, hattet ihr ein Album rausgebracht. Ich kann mich noch ganz kurz daran erinnern. Es war irgendwie auch eine schöne Platte in Weiß. Ein Storch war da, glaube ich, irgendwie drauf.
2: Ne? Nah dran, genau. Ein Fischreiher.
0: Also, Fischreiher. Genau. Gut, kein Storch, fast.
2: Genau, das Album hieß Heron und da war ein Fischreiher vorne drauf. Das hat Nils Jüngling, Künstler aus Erfurt, gestaltet. Sehr hübsche Platte. Ja, und seitdem haben wir viel gemacht. Die Band hat sich ein bisschen verändert. Sie ist erstmal ein bisschen größer geworden. David und Basti haben bei uns gespielt. David Klavier und Basti Gitarre. Und mittlerweile spielt Benny bei uns Gitarre seit ungefähr einem Jahr. Und es gab so Höhen und Tiefen im Bandleben, aber es gab auch wirklich schöne Dinge, die uns irgendwie gelungen sind. Wir haben ein paar Singles noch veröffentlicht und jetzt vor kurzem eine neue EP namens Between Harm and Hope. Auf die sind wir sehr stolz und ja, über die können wir dann vielleicht auch noch was sagen.
0: Ja, auf jeden Fall.
2: Ja.
0: Das heißt, wie lange seid ihr jetzt alle da? Also Norbert, Olli, ihr seid jetzt von...
3: Das sind die
0: Anfang
3: alten Säcke,
0: an
3: die sind
0: dabei?
3: Von Anfang an dabei.
1: Ja. Also ja. Wir haben ja, wann haben wir angefangen Musik zu machen? 2012, 2013?
2: Genau, in der vorherigen Band, ja.
1: Ja.
2: Ja. Und als Quiet Home seit 2019 und Stefan ist seit Ende 2019 dabei. Genau. Also
0: okay,
2: eigentlich also auch eigentlich Gründungsmitglied. Auch
0: okay,
2: ja.
0: Naja.
2: Ist unser erster und einziger Bassist.
0: Das ist schön. Und wenn man jetzt mal so vergleicht, 2021 heute, wie hat sich das musikalisch aus eurer Sicht verändert?
3: Also ich finde, es geht mehr nach vorne. Es ist weniger Akustikgitarre und mehr E-Gitarre. Es ist stellenweise noch sphärischer. Und das ist so eine Richtung, die ich sehr mag. Ich freue mich, dass ich Teil davon sein darf, dass sich das in diese Richtung entwickelt. Und ich freue mich, dass Norbert Bock darauf hat, diese Musik zu machen und die Ideen dafür mitbringt.
0: Ich wollte gerade sagen, früher war das viel akustisch. Ich habe natürlich auch schon in die neue EP reingehört. Das ist deutlich rockiger. Sphärischer ist ein ziemlich guter Begriff, auch so für die Gitarre, für die Stimmung.
2: Ja, es hat sich so entwickelt. Wir haben ja früher alle in Rockbands, Hardcorebands, Punkbands gespielt. Und das ist eigentlich so das, wo wir alle herkommen. Und dann gab es für uns, also vor allem für Olli und mich, aber mal so ein Reset irgendwie in der ganzen Musikzeit. Wir hatten beide auch mal für eine gewisse Zeit keine Band. Und wollten es dann ehrlich gesagt ruhig angehen lassen und deswegen kam das so als Akustikprojekt. Wir wollten es einfach halten, wollten es nur zu zweit machen, um es irgendwie unter Kontrolle zu haben und auch irgendwas zu schaffen. Genau, und dann haben wir aber gemerkt, uns fehlt so ein Bassfundament. Ne? Dann kam Stefan dazu, dann kam die E-Gitarre dazu, dann habe ich live gesagt, ach irgendwie, wenn jetzt alle irgendwie laut spielen, das Schlagzeug laut ist, dann will ich auch wieder E-Gitarre spielen. Und es ist dann recht organisch gewachsen und wir machen jetzt wieder mehr die Musik, mit der wir vielleicht sozialisiert sind, die wir früher schon gemacht haben. Und wir schreiben auch gerade neue Lieder und ich habe das Gefühl, es geht noch weiter in diese Richtung. Also es wird eher noch ja, atmosphäriger, e-gitarrenlastiger, ein bisschen schneller und
0: cool.
2: Ein bisschen härter, aber ja.
1: Und ein bisschen lauter.
2: Und ein bisschen lauter, ja.
1: Aber das ist schön, wie du das gerade erklärt hast, dass wir eigentlich das ruhig angehen wollten und das war auch der Ansatz in unserer ersten gemeinsamen Band und das ist dann auch wieder... Nicht
0: was
1: ausgeartet,
0: war,
1: aber wir sind auch wieder laut geworden.
0: Was war das damals für eine Band?
2: Chiffre hieß die.
0: Ach ja, ja. Ich erinnere mich. Ja,
2: ja.
0: Die gab es ja auch mal.
2: Ja,
1: ja aber
2: genau.
1: Das ist der gleiche Effekt. Ist jetzt wieder eingetreten.
2: Wir wollen, es kommt halt irgendwie immer wieder. Ja.
0: Und Stefan, wo warst du vorher so unterwegs?
3: Ich habe in sehr ausgewählten und delikaten Bands gespielt. Ich komme ursprünglich aus dem Eichsfeld und wir hatten unseren Proberaum in einem ehemaligen Hühnerstall und die erste Band hieß Morbid Phrase. Da ist uns dann der Sänger irgendwie verloren gegangen und dann haben wir einen neuen Sänger gefunden und dann haben wir uns den genialen Titel But It Is Not The Noise That Kills einfallen lassen.
0: Okay.
3: Und dann habe ich 2007, bin ich in meine Band reingerutscht, die dann auch gleich noch den Thüringen-Krimi gewonnen hat. Die hieß Heat Factory.
0: Okay, genau. Das sagt mir auch was. Ja.
3: Und dann bin ich Papa geworden und habe die Musik an den Nagel gehangen und irgendwann kamen Olli und Norbert um die Ecke und haben gesagt, hier komm, wir lassen es ganz ruhig angehen. Du musst hier nur so ein paar Tönchen zupfen und das war als Wiedereinstieg total großartig, genau.
0: Und ist es jetzt immer noch?
3: Ist es immer noch.
0: Ich habe in der ersten Sendung mit euch gesagt, das war total schwierig, Infos zu finden über euch, insbesondere was so Social Media betrifft. Mittlerweile ist das ja ganz anders, habe ich das Gefühl. Also vor allem Norbert, du machst jetzt richtig viel bei Social Media. Macht dir das Spaß?
2: Nein. Also es ist eine Notwendigkeit für uns als Band, dass es irgendwie gesehen wird und dass Leute uns hören. Und ich habe es ja vor der Sendung schon gesagt, kann das auch im Radio gerne wiederholen. Es ist nicht so, dass mir das total leicht fällt oder ich das super gerne mache, also Gesicht in die Kamera halten oder was erzählen. Aber in letzter Zeit gibt es viele Dinge, über die man gut berichten kann. Wir spielen Konzerte, machen irgendwie besondere Aktionen. Und da ist es dann relativ leicht, was dazu zu erzählen oder das mal zu zeigen. Und seitdem das ein bisschen organischer ist oder ein bisschen ja, eher das darstellt, was auch passiert, fällt es so ein bisschen leichter. Und ich freue mich aber, dass es so wahrgenommen wird, weil das ist schon noch irgendwie Arbeit und ist gut.
0: Mhm. Ja, das glaube ich. Ich finde es auch total schwierig. Also ich mag das auch nicht, auch mich so irgendwie in den Vordergrund zu rücken. Also ich kann gerne andere Leute auch in den Vordergrund rücken, aber dann noch so diesen, man braucht halt mal den Blick hinter die Kulissen, also so Personality, den Leuten einfach nur zu sagen, hey, wir spielen da und da ein Konzert, interessiert im Endeffekt niemanden. Man braucht halt immer irgendwie einen coolen Dreh auf so einer persönlichen, emotionalen Ebene. Ich finde es auch gar nicht mal so einfach. Mhm. Aber cool, dass ihr es macht. Wie sieht es bei den anderen beiden aus? Ihr seid jetzt nicht ganz so oft zu sehen, oder?
1: Nee, hast du gut erkannt. Ja, wie es Norbert schon gesagt hat, das ist natürlich auch zeitaufwendig und
0: das lässt der Norbert machen.
1: Naja, ich sag mal so, Norbert ist schon der Kopf der Band und bringt auch immer neue Ideen mit, bringt viel Neues mit rein und hat auch immer viel zu erzählen, ne? Und macht sich da auch immer viel Gedanken, was gut ist und das ist immer zeitaufwendig. Ich glaube, wenn wir versuchen müssten, jedes Mal mit dabei zu sein, dann würde auch viel weniger passieren tatsächlich, weil wir alle gut eingebunden sind, was Arbeit, Familienleben angeht. Und wir sind, glaube ich, froh, dass wir uns einmal die Woche zum Proben treffen, manchmal am Wochenende, und da einfach Sachen schaffen, musikalisch schaffen. Und was Social Media angeht, ist also bin ich froh, sind wir, glaube ich, froh, dass Norbert da auch so viel Zeit und Energie reinsteckt, um das voranzutreiben.
0: Ja, musikalisch schaffen ist jetzt auch so das Thema. Ihr habt eine neue EP rausgebracht, Between Harm and Hope. Ich würde sagen, darüber quatschen wir gleich. Vorher hören wir uns noch einen Song davon an, und zwar Ocean.

0: Ocean, Quiet Home, hier bei Handmade, das Musikmagazin. Und den Song Ocean, den findet ihr auf der neuen EP der Band, die heißt Between Harm and Hope. Enthält 4 bzw. 5 Songs, also je nachdem, wie man es so sieht. Seid ihr zufrieden mit dem guten Stück?
1: Also ich bin total zufrieden. Das ist das großartigste Stück Musik, was ich in meinem doch schon recht langen Leben mal herstellen durfte, von der Qualität her. Und bin begeistert mich immer noch. Ich höre das selber gerne. Verrückt.
0: Und die anderen beiden nicken auch? Auch noch zufrieden?
2: Ja, absolut. Ja, ja. Also ich höre die Songs gern. Ich spiele das gern. Es stellt mich zufrieden. Es ist schön. Und auch wenn es ein hartes Stück Arbeit war, ist es umso schöner zu hören, was dabei rausgekommen ist.
0: Wie lange habt ihr denn an der EP gearbeitet?
3: Das kommt immer ein bisschen drauf an, wie man das zählt. Also der älteste Song von dieser EP ist von 2016, den haben wir gerade gehört, der heißt Ocean. Der war nämlich eigentlich ein Song von unserer vorherigen Band, den wir nie aufgenommen haben und der bei Quiet Home gar nicht reingepasst hat, als wir mit der Band angefangen haben. Und wir wollten auch so ein bisschen Tabula Rasa machen und als wir jetzt die neue EP aber zusammengestellt haben, haben wir gemerkt, es fehlt noch ein Lied und dann ist der uns wieder eingefallen. Und also Olli ist er mehr eingefallen als mir. Ich habe gedacht, da gab es noch mal so einen Riff und habe ihm das geschickt. Und er sagt, den Song haben wir schon live gespielt, du hast auch einen Text geschrieben.
0: Oh nein.
3: Und er hatte die Aufnahme noch und ich sagte, das ist super, das ist unser Baustein. Wir haben den aber auch noch mal umgeschrieben, Dinge verändert, sodass er jetzt einfach in diesen Kosmos dieser EP passt. Und ja, also diese EP hat schon sehr lange Wurzeln, auch in unserer persönlichen Diskografie. Gleichermaßen würde ich sagen, es hat so 2 Jahre gedauert vom wir schreiben die Songs gemeinsam, nehmen sie auf und sie sind dann gemischt und jetzt released. Ehrlicherweise ist die EP schon seit Mai letzten Jahres fertig.
0: Ach, krass.
3: Ja, und wir hätten die auch relativ zeitnah veröffentlichen können, haben aber gleichzeitig gedacht, wir wollen nicht, dass das so verpufft. Also als kleine Band, die eben auf Social Media nicht so aktiv war zu dem Zeitpunkt, die nicht ständig live spielt, hatten wir so ein bisschen die Sorge. Das hat uns viel Zeit und Kraft gekostet, diese Platte herzustellen. Wir sind sehr zufrieden mit dem Ergebnis und wir wollen, dass es Leute irgendwie hören. Deswegen haben wir tatsächlich eher Singles ausgekoppelt, uns mehr Zeit dafür gelassen. Ja, und dann gab es so ein paar Umstände, die das noch erschwert haben. Deswegen haben wir auch zwischendrin pausiert mit dem Release. Aber jetzt bin ich total happy, dass wir die gemacht haben. Ich finde den Sound super. Und das ist auch ein guter Maßstab, von dem aus wir jetzt weiterarbeiten. Ich habe auch das Gefühl, es ist jetzt eher so die Band, die wir selber uns gewünscht haben, schon über viele Jahre. Und das war vielleicht das erste Album so noch nicht.
0: Ja. Mhm. Wann war für euch so der Punkt gekommen, an dem ihr gesagt habt, so, jetzt passt das alles, jetzt ändern wir nichts mehr, denn ich meine, man hört sich das ja immer wieder an, ne? Und dann fällt dem das auf. Der findet, da ist das Schlagzeug so laut oder keine Ahnung, es sind immer so kleine Details. Wie lange hat es gedauert, bis ihr, also die Aufnahmen waren durch, es wurde gemischt, bis ihr dann gesagt habt, jetzt ist es wirklich erreicht, jetzt ändern wir nichts mehr?
3: Also um ehrlich zu sein, ging das super schnell. Ah. Also wir haben von manchen Songs die erste Mix-Variante behalten. Wir haben hier in Erfurt aufgenommen, in der Musikfabrik, zusammen mit Frank Sommer und unserem Freund Matthias Lange, der schon auch in unseren vorherigen Projekten immer mitgewirkt hat, auch mal Teil unserer alten Band war und mit dem ich auch noch eine Band habe. Also das ist schon so Familie, haben das also eigentlich mit Freunden aufgenommen, haben aber dann Profis dazugenommen. Also nicht, dass wir jetzt keine wären oder Matthias oder Frank, aber Leute dazugenommen, die wir halt in unserem Genre auch wirklich hören, deren Platten wir hören. Also ich bin tatsächlich durch mein Plattenregal gegangen, habe geguckt, wer hat denn diese und diese und diese Platte gemacht? Und dann haben wir so Namen immer mal wieder entdeckt. Und da ist unter anderem Beray Habib gefallen und den haben wir halt angeschrieben und gesagt, wollen wir zusammenarbeiten? Er hatte da, war gleich begeistert, hat uns in sein Studio eingeladen. Wir haben ein bisschen eine Kalkulation gemacht und haben dann für uns festgestellt, das ist total fair bepreist, aber wir können uns das aktuell nicht leisten. Und er hatte noch so einen Leistungsdruck, in so ein professionelles Studio zu gehen. Deswegen haben wir so aufgenommen, wie ich es eben beschrieben habe, und haben dann aber unsere fertigen Spuren nochmal an Beray geschickt und haben gesagt, wir haben es jetzt aufgenommen. Du hast mal gesagt, du könntest dir auch vorstellen, das remote zu mischen. Kannst du das machen? Und dann kam wirklich innerhalb von wenigen Stunden, mitten in der Nacht, eine Nachricht zurück. Ich habe da reingehört, ich kann das machen. Das machen wir. Und dann hat Beray die gemischt und das ist einfach von der Ästhetik eigentlich von Anfang an schon getroffen. Wir hatten Kleinigkeiten, die man so als Künstler hat mit der eigenen Stimme oder so, aber es gab bei einem Song eine Review und beim Rest war das super schnell fertig.
0: Mhm. Ja. Between Harm and Hope bedeutet ja so viel wie zwischen Leid und Hoffnung. Ist das auch das, was das Album ausdrückt, inhaltlich für euch? Also es ist ja auch so mitreißend, ne? Also wenn man sich so diese Riffs anhört, da fühlt man sich ja auch irgendwie so in diesem Strudel.
1: Also ich fand immer dieses Zwischenstadium fand ich so spannend. Deshalb habe ich mich sehr gefreut, dass dann dieser Titel da rausgekommen ist. Und ich glaube, das trifft also bei mir immer so ein bisschen auch meine Persönlichkeit zu. Norbert hat mal so schön gesagt, Quiet Home ist so die Band, die Freude daran empfindet, traurige Lieder zu schreiben. Also das fand ich so schön auf den Punkt. Und deshalb fand ich Between Harm and Hope und diesen Aspekt der Hoffnung, der sollte nicht verloren gehen. Deshalb fand ich das schön, diese Gegensätze einfach in einen Titel reinzubringen. Genau. Und ich finde, das bringen die Songs auch mit.
0: Ich habe mir jetzt nicht alle Texte angehört, ne? Also wenn ich nochmal gucke, wie die Texte heißen, das deutet sehr thematisch auch so ein bisschen an. Mhm. Zieht sich das auch bei den Texten durch?
3: Auf jeden Fall. Aber es ist jetzt kein Projekt gewesen, wo wir gesagt haben, das ist das Thema und dazu müssen alle Songs passen. Sonst war eher umgekehrt und so geguckt, was ist die gemeinsame Klammer. Und bei dem ersten Song ist es eher so eine persönliche Perspektive. Man lebt vielleicht in einer Beziehung und merkt selber, ich kann das nicht leisten und die andere Person fängt mich vielleicht auf, aber irgendwie funktioniert das in der Beziehung nicht und es geht um das Thema Loslassen, um aber trotzdem irgendwie Hoffnung zu finden. Beim zweiten Song Ocean ist das genau die umgekehrte Perspektive. Also man will immer die Hand reichen, um sich vielleicht in schwierigen Situationen noch zu unterstützen. Das ist auch so ein Thema Mental Health, was immer mal bei den Songs durchkommt. Und dann der dritte Song heißt The Undecided, den hören wir, glaube ich, zum Abschluss noch. In dem ist es ein bisschen anders, da geht es nämlich darum, und das passt ganz gut jetzt in die aktuellen Tage, dass wir manchmal sehr frustriert sind und uns fragen, was müssen Menschen tun, um politisch wieder begeistert zu sein oder um sich auch mit Dingen inhaltlich auseinanderzusetzen und wie kann man auch einen Dialog irgendwie fördern. Und in die Undecided geht es halt genau darum, dass ja, man ein bisschen Sorge vor der Zukunft hat, was so kommt, wenn Menschen nicht entscheiden wollen oder wenn sie halt Entscheidungen treffen, die nicht, die uns nicht reflektiert scheinen oder wo man das Gefühl hat, man hat die ein bisschen verloren. Und auch das ist irgendwie schmerzvoll und gleichzeitig wollen wir aber mit den Songs irgendwie dazu anregen, nachzudenken und so ein bisschen Hoffnung auch in solchen Situationen zu finden. Ja.
0: Alle nicken. Sehen das auch so.
1: Norbert schreibt die Texte, der ist der Experte für die Auslegung, deshalb mische ich mich da nicht weiter ein.
0: Ja, also Texte, Norbert, sind dir auch sehr wichtig.
3: Die sind mir schon sehr wichtig, ja. Ja, auf jeden Fall.
0: Wie schreibst du deine Texte? Also in was für Situationen? Ist es wirklich so, dass, keine Ahnung, zuerst ist ein Riff da und du überlegst, was passt da jetzt dazu? Oder prasselt da eher so ein Text irgendwie aus dir raus und dann entsteht die Musik?
3: In der Regel gibt es erst die Musik und dann höre ich die Riffs oder die Idee von dem Song, der so in meinem Kopf entsteht oder den wir dann gemeinsam im Proberaum erstmal grob zusammenstricken. Und dann habe ich Textdateien auf meinem Handy, in denen ich Zeilen oder Thematiken, die mich gerade berühren, in Situationen, wo sie mich berühren, notiere. Also das kann mitten in der Nacht sein, dass ich aufwache und dann ins Handy tippe. Das können nur mal ein paar Zeilen sein, das kann auch mal eine Strophe und ein Refrain sein.
0: Machst du das gleich auf Englisch?
3: Ja, genau. Ich schreibe die direkt auf Englisch. Weil die Band schon immer auf Englisch war, weil ich immer auf Englisch gesungen habe. Das ist ein großes Ziel für mich, das noch besser zu machen. Also auch Aussprache und die Art und Weise, dass es vielleicht für Native Speaker auch noch sich authentischer ausfühlt, ist so gerade mein großes Projekt. Aber ich schreibe das direkt auf Englisch. Ja, und dann gucke ich so das Handy durch und finde dann Thematiken, die zu den Songs passen. Und dann schreibe ich die zu Ende. Mhm. Also es sind immer nur Bruchstücke. Und wenn es den Song gibt, dann weiß ich, was braucht er an Parts, was ist vielleicht so der besondere Moment im Lied, wo ich textlich darauf hinarbeiten will. Und dann entsteht das. Und das ist zurzeit auch der Punkt bei unseren neuen Songs. Die haben alle noch keine Texte, weil dafür, das ist richtig Arbeit. Da braucht man Zeit, um das zusammenzubringen. Ja.
0: Habt ihr auch einen deutschen Song? Nee.
3: Nee.
0: Könnt ihr euch auch nicht vorstellen wahrscheinlich.
3: Ja, ich habe einen sehr guten Freund, der unsere Platte auch gemastert hat, Flo Siller. Das ist immer sehr, sehr kompetenter, vielseitiger Musiker und der arbeitet mit vielen großen Bands zusammen. Und der spricht hervorragend Englisch und er sagt immer, trau dich doch mal auf Deutsch zu schreiben. Und ich habe aber irgendwie eine Blockade in mir. Ich höre wenig deutschsprachige Musik. Es ist in den letzten Jahren mehr geworden, wie bei vielen, glaube ich. Aber es fällt mir richtig schwer, diese Texte teilweise auch zu interpretieren und zu verstehen. Also die deutschen Texte. Und die englische Sprache ist zweischneidig schön. Auf der einen Seite kann man sich dahinter verstecken. ne? Weil man das in, auf einer deutschen oder, das heißt eine deutsche Bühne, also wenn wir irgendwo in Deutschland spielen und deutschsprachiges, vorrangig deutschsprachiges Publikum vor uns haben, kann man ne, in der englischsprachigen Texten sich ein bisschen verstecken. Und auf der anderen Seite habe ich das Gefühl, ich sage da sehr ehrlich, was ich denke. Und würde ich das so wortwörtlich auf Deutsch sagen, wäre es vielleicht plump. Ja, vielleicht wäre es aber auch, würde ich das Bedürfnis empfinden, das ein bisschen mehr zu verstecken, weil es mir dann zu verletzlich ist. Mhm. Also ich vermute, bei Quiet Home bleibt das auf längere Zeit auf Englisch, aber das Ziel ist, dass die Qualität sich mit jedem Song irgendwie steigert. Mhm. Ja.
0: Aber ich finde das auch komisch. Ich habe auch immer das Gefühl, deutsche Texte wirken schnell plump. Also ist egal, ob man sich jetzt, keine Ahnung, die Toten Hosen, also die haben natürlich auch so ein paar Texte, wo man sich denkt, oh ja, richtig poetisch, richtig cool, aber einfach so zu sprechen, wie man das jetzt hier würde, klingt im Englischen einfach schöner und poetischer.
1: Ich bin auch einer, der selten auf die Texte hört, also weil ich das Englische meistens gar nicht so gut verstehe. Und ich merke auch, dass ich dann mit deutschen Bands viel strenger bin. Ich sage, es ergibt überhaupt gar keinen Sinn, was die da singen. Das ist wahrscheinlich bei der Hälfte der englischen Bands, die ich höre, genauso. Mir ist immer wichtiger, was für ein Gefühl löst das in dem Moment in mir aus. Und da ist mir mehr oder weniger egal, worum es da geht. Also ich mag zum Beispiel die deutsche Band Turbo Start. Ich habe keine Ahnung, wovon der singt. Aber da sind Textzeilen dabei, die kann man gut mitgrölen und mein Herz geht auf. Und das ist das, was ich an Musik brauche. Und ich hätte die Hoffnung, dass viele Leute da gut anknüpfen können bei uns.
0: Habt ihr viele der Songs dann eigentlich auch schon live gespielt, wenn es die hier auch schon so lange gibt?
3: Also mittlerweile alle, ja.
0: Mittlerweile alle.
3: Genau.
0: Schade, dann haben wir heute also keine Premiere.
3: Nee.
0: Denn das Coole ist, Norbert hat ja seine Gitarre heute mitgebracht und will auch für uns spielen. Du hattest eben auch noch deine Flasche in der Hand. Also wenn du willst, ne, du kannst auch gern vorher noch was trinken.
3: Das würde ich jetzt,
0: machen. Musst dich jetzt nicht von uns gestresst fühlen. Ich glaube, deine Bandkollegen überbrücken das hier gern für dich, ne?
1: Olli?
0: Mhm. Ich habe gehört, Olli, du erzählst immer gern Witze.
2: Ja, wenn das Mikro an ist. Die darf ich nur im Proberaum erzählen.
0: Ach so.
3: Also da darf er die eigentlich auch nicht erzählen, aber er macht
0: es. Macht's einfach. Dir,
1: genau. Er steht dann immer auf und spricht das in sein Mikrofon.
2: Genau, da geht es mir so wie mit den deutschen Texten. Also das ist manchmal auch ein bisschen plump, was da rauskommt. Nein, also.
1: Aber du kannst es schon reflektieren, das finde ich sehr
2: gut. Ja, also ich bemühe mich, ich werde ja auch ein bisschen lebensälter und.
0: Naja, die gute Nachricht ist auch, Norbert hat seine Gitarre schon in der Hand, ja. Norbert hat was getrunken.
2: Zum Glück.
0: Es ist jetzt gar nicht so weit gekommen.
2: Oh, danke, Lisa. Ich hätte mich jetzt hier um Kopf und Kragen reden müssen.
0: Aber du kannst uns vielleicht noch sagen, was für einen Song er jetzt spielen wird.
2: Okay, Ladies and Gentlemen, Norbert spielt jetzt das Lied Heron.

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1: Ja, also ne, sollten wir mal Applaus, also Norbert, du hast eine sehr schöne Stimme. Kannst du mal weitermachen, wenn du möchtest.
2: Das ist wunderbar. Ich finde auch beim Singen ist viel angenehmer als beim Sprechen.
1: Ja, ich weiß nicht, ich würde gerne mal wissen,

0: Okay, dann erzähle ich das, dass das am 27. November im Fritzer zum E-Food sein wird. Tatsächlich. Hm. Zusammen mit Robert Gräfe und
1: Phil Holstein mit seiner Band, genau.
2: Genau. Ja. Wer die anderen beiden nicht kennt, was machen die?
1: Also Phil Holstein ist ein deutschsprachiger Singer-Songwriter, der aber, glaube ich, auch so Wurzeln im Punkrock hat. Der hat eine hervorragende Stimme, der hat einen hervorragenden Gitarristen, der auch so Pedal-Steel-Gitarre spielt, und die sind oft zu zweit unterwegs und machen das zweistimmig. Aber für das Konzert kommt er mit der ganzen Band, da ist ein Kontrabass dabei, da ist Schlagzeug dabei, das wird ganz hervorragend. Das ist eine sehr, sehr gute Live-Band. Ja, ich freue mich sehr, dass wir mal zusammen spielen können. Das ist das erste Mal, dass wir das machen. Genau. Und Robert Gräfe, mit dem haben wir jetzt schon öfter zusammen Musik gemacht und es matcht einfach sehr gut. Also mittlerweile würde ich auch sagen, dass wir eine gute Freundschaft pflegen und auch zusammen Dinge in der Musik planen und uns auch gegenseitig mit Gedanken bereichern. Und Robert macht sehr progressive Akustikmusik. Also er spielt halt mit seiner Akustikgitarre und ist aber gleichzeitig Schlagzeuger, Bassist und Gitarrist. Also in so einem perkussiven Style. Und singt aber auch noch hervorragend. Ja. Müsste man mal hören, um sich das vorstellen zu können.
2: Das machen wir nachher auf jeden
1: Fall
2: auch noch. Ja. Und 27. November, E-Food im Fritzer. Also es ist auch cool, dass es das E-Food noch gibt. Also Olli, du hast ja quasi Connections. Vielleicht kannst du mal kurz erzählen, seit wann gibt es denn das E-Food? Also du veranstaltest, das kann man ja sagen, also im Fritzer.
0: Genau, ich zusammen mit meinen Kollegen, Kolleginnen vom Musikcollege veranstalte ich das. Die Veranstaltung unter dem Namen E-Food gibt es, glaube ich, seit... ich muss lügen, 2003.
2: Krass.
0: Und tatsächlich hat Stefan das auch früher organisiert, als er beim Musikcollege gearbeitet hat. Und ich war der Glückliche, der das dann irgendwann 2010 übernehmen durfte.
3: Ganz genau. Also ich habe das ab 2007 gemacht und durfte das dann an Olli übergeben, der das mit viel Durchhaltevermögen immer noch macht. Total, absolut gut.
0: Es geht aber auch nur, weil es... viele tolle junge Bands in Erfurt und um Erfurt herum gibt, die glücklicherweise auch nach Corona entstanden sind, sodass die Musiklandschaft auch groß ist, also wieder groß ist in Erfurt. Und das macht einfach Spaß, weil wir merken, dass die Bands auch Lust drauf haben. Und auch die Leute Lust drauf haben, zu den Konzerten zu kommen. Also ohne die Leute wäre das auch nur halb so schön.
2: Ja, wir machen ja Handmade auch schon über ein Jahrzehnt. Und ich muss auch sagen, es ist immer so krass, wie viele Bands man noch kennenlernt. Also ich meine, euch hatten wir schon mal in der Sendung, aber die letzten Bands und Künstlerinnen und Künstler, die ich hier hatte, kannte ich noch nicht. Also es ist so krass, was es da in Thüringen und auch in Erfurt und Umgebung alles noch so zu entdecken gibt. Freut mich auch immer wieder. Jetzt wollen wir euch nochmal entdecken. Wir kommen nochmal zurück zu eurer EP, die ihr jetzt erst rausgebracht habt, Between Harm and Hope. Was ich mich frage, ist es so wie beim letzten Mal? Gibt es die EP auch wieder als LP oder weiß nicht, als CD? Oder habt ihr euch dafür entschieden, in Anführungszeichen, das nur online zu machen, Stream, Download? Wo kriege ich die?
1: Genau, also aktuell bekommst du sie tatsächlich auf allen Streaming-Services, die du dir vorstellen kannst. Und auch erstmal nur da. Es gibt so mittelfristig vielleicht den Plan, das nochmal auf Vinyl rauszubringen. Das Debütalbum haben wir ja auf Vinyl rausgebracht, auch auf recycelten Vinyl. Und es ist uns auch sehr wichtig, das wertig zu machen. Aber die Idee ist eigentlich jetzt eine zweite EP zu schreiben. Und wenn die dann fertig ist, als A- und B-Seite auf eine Platte wieder zu pressen. Das hat aber auch wirklich finanzielle Gründe, dass wir jetzt sagen, es ist kostspielig, eine LP rauszubringen mit 5 Songs und deswegen so ein Albumformat für eine Vinyl dann wahrscheinlich wieder besser, und wir setzen da mal drauf, dass wir noch eine EP zustande bekommen, damit wir das dann irgendwann nochmal zusammenpressen können.
2: Ja. Ich habe aber auch das Gefühl, dass viele jetzt wieder auf so Split-EPs und also vor allem LPs setzen. Würde sowas für euch auch in Frage kommen? Ich meine, ihr habt jetzt eben zum Beispiel Robert Gräfe erwähnt, dass man sich einfach mal mit einer anderen Band oder anderen Künstlerinnen und Künstlern da zusammentut.
3: Ich habe da noch nie drüber nachgedacht. Danke für die Idee.
2: Gern.
3: Nehmen wir mal mit, oder?
1: Auf jeden Fall. Ich finde die Idee sehr gut. Ich finde, es muss irgendwie, also es darf verschiedene Genres sein. Also mit Robert könnte ich mir das gut vorstellen. Aber man braucht halt immer das Material. Robert hat jetzt gerade ein Album veröffentlicht in auch verschiedenen Versionen. Das geht, glaube ich, nicht so schnell, aber könnte man auch nochmal überlegen.

0: legen, ja.
1: Also war halt nur so eine Idee. Ja. Ich habe mir erst kürzlich auch so einen Split von zwei sogar ziemlich bekannten Bands gekauft. Und ich meine, ihr habt ja schon Artwork, ne? Die eine Seite habt ihr schon, dann das Artwork der anderen Band, noch ein paar Songs und dann los geht's.
0: Das ist wirklich eine gute Idee. Ich habe vor allen Dingen, das wissen die Jungs noch nicht, aber es wird demnächst auch noch eine neue Quiet Home EP geben, die ganz anders klingt. die ist nämlich wieder akustischer, aber mit elektronischen Drums, weil so spiele ich ab und zu auch live, wenn die Jungs nicht können. Mhm. Und mein Ziel ist eigentlich, ein paar Songs in diesem Stil zu schreiben. Kann man ja da auch nochmal überlegen, ob man eine Split-EP macht. Vielleicht mit N14 oder so. Vielleicht kann man den dafür gewinnen. Mhm. Das wäre cool. Gute Idee, Lisa.
1: Gerne.
0: Wenn du das gehört hast, ne, du bist gebucht.
1: Ja. Ah, sehr schön. Kommen wir nochmal zum Cover. Also wir haben uns ja vorhin schon über das Cover eures alten Albums unterhalten und ich habe gelernt, es war kein Storch, der da drauf war. es war ein ganz anderes Artwork, also es war sehr künstlerisch. Wenn man sich jetzt die neue EP anschaut, das ist so ein Bild von euch Vieren. Ihr habt da, glaube ich, so ein Pappboot, also so ein riesiges in der Hand oder so ein Papierboot, wie man das halt so schön faltet, läuft da so einen Hügel runter, alles so schön grün, auf dem Hügel noch ein Baum. Was für eine Message wolltet ihr mit diesem Artwork geben?
0: Also wir haben bisher tatsächlich immer mit Erfurter Künstlerinnen und Künstlern gearbeitet, für auch die Singles und alles, was wir gemacht haben und finden die Ästhetik einfach total schön. Wir haben aber auch gemerkt, gerade wir haben ja vorhin schon mal über Social Media gesprochen, dass es manchmal schwierig ist, dieses Artwork auch mit der Band zu verknüpfen und haben dann eine sehr, sehr tolle Fotografin kennengelernt, Janice Hinz, und die fotografiert sonst ganz anderes Kaliber von Bands, also 30 Seconds to Mars oder Kraftklub oder so, und die betreut größere Festivals als Social Media Managerin und wir haben uns aber ein bisschen angefreundet und sie ist mal nach Erfurt gekommen und wir haben da so eine große Fotosession gemacht, um neue Bandfotos zu machen, und sie hatte ehrlicherweise die Idee, was mit einem Papierboot zu machen, und das hat aber gut gepasst. Es gab tatsächlich eine Textzeile in Those Strangers to Sleepless Nights mit einem Papierboot. Ich habe eine sehr persönliche Geschichte mit Papierbooten in meinem Privatleben, die stehen nämlich überall bei mir zu Hause, weil ich eine Person in meinem Lebensumfeld habe, die aus Langeweile aus Dingen faltet, sobald sie am Papier kommt, und deswegen war das für mich emotional gerade schon sehr passend. Und wir haben uns dann der Idee hingegeben. Olli war in seinem früheren Leben mal Tischler und hat dieses riesige Papierboot gebaut. Und dann sind wir da in Erfurt und Umgebung rumgezogen. Es gibt auch Bilder aus der Stadt und wir hatten immer dieses überdimensionale Boot dabei. Also das ist nicht irgendwie in Photoshop entstanden, sondern das ist echt. Und es ist jetzt
1: Das wäre jetzt auch meine nächste Frage gewesen.
0: Es ist sperrig und zusammengeklappt, steht es in unserem Proberaum.
1: Ah, voll cool. Genau. Aber auch cool für die Bühne. Also wenn man ein Konzert hat,
0: mega.
1: Das eben mitnehmen.
0: Wir wollten das immer mitnehmen, aber es, also beim,
1: okay, es ist
0: kleinsten
1: halt einfach
0: Wind,
1: zu sperrig.
0: Beim kleinsten Wind, okay. Ist es ein richtig Boot, also von beiden Seiten, ja. Es ist nicht so nicht kulissig, es fällt schnell um, aber wir haben es jetzt zur Tugend gemacht sozusagen und haben uns dann nochmal von Nils, da schließt sich der Kreis, ein Artwork zeichnen lassen mit einem Papierboot in verschiedenen Varianten, auch einem brennenden Papierboot, und das ist jetzt unser Bühnenbanner und das sind jetzt die aktuellen Sticker der Band, also das Papierboot begleitet uns jetzt für die EP überall hin und vielleicht auch noch ein bisschen länger.
1: Ja. Voll coole Idee, auch dass die Connection da so zusammengekommen ist mit der Fotografin. Ziemlich cool.
0: Sehr cool.
1: Gibt es irgendwas, auf das ihr, was die EP betrifft, besonders stolz seid? Also vielleicht ist es auch das Artwork, also vielleicht sind es die Songs, also
2: ich finde natürlich die Songs, die wir da so im Proberaum gebastelt haben, wie groß die werden können, wenn da jemand an den Reglern sitzt und der das irgendwie, das fand ich ja auch so spannend, der hat das geschickt und wir haben uns das angehört und gedacht, ja, genau so sollte das klingen, wie hat er das gemacht? Norbert hat zweimal mit dem telefoniert und das fand ich schon so ein bisschen magisch, dass der scheinbar eine Idee davon hatte, wie wir das, oder wir hatten die Idee, wie es klingen soll, und der hat es nur noch eingestellt. Und ja, ich finde es immer noch total spannend, wenn man von außen zuguckt oder man geht zu einem Festival oder zu einem Konzert und denkt, ah geil, da steht diese Band und hat da jetzt zwei Stunden lang Spaß. Fand ich nochmal spannend herausfinden, das macht Spaß, aber welche Anstrengung noch dahinter steckt, dass man sich ums Artwork kümmern muss, man muss die Leute finden, die einem da unterstützen, wo man das hochlädt und die GEMA anmelden und all den anderen Krams, den es dann noch so gibt. Also das Rock'n'Roll-Leben ist doch nicht so schillernd und glitzernd. Das finde ich immer noch mal so eine kleine Lektion in Demut. Und dass es trotzdem die Musik dabei rausgekommen ist, das finde ich total gut.
1: Das glaube ich. Nochmal ein ganz anderes Thema. Robert Gräfe, ihr habt vorhin schon gesagt, ihr spielt mit ihm beim Earfood im November, aber ihr macht mit ihm auch eine ganze Tour, eine Record Store Tour. Genau. Wie ist die Idee denn entstanden? Und machst du das allein oder macht das die ganze Band?
0: Ja, okay. Genau. Also bei Quiet Home hat sich so ein bisschen herauskristallisiert, dass wir viele Konzertanfragen haben, auch für kleinere Locations, Cafés und so, in der jetzt aber die Musik, wie wir sie jetzt auch von der EP gehört haben, nicht mehr so 100% gut passt oder nicht in jede Location passt. Und gleichzeitig habe ich irgendwann mal den Mut gefasst, bei einem Keller 2000 Konzert, damals mit Clocktown Danger, wurde ich kurzfristig gefragt.
1: Die waren auch cool.
0: Die waren cool.
1: Noch? Nee,
0: nee, nee. Schade. Philipp Sorry. Schumann, wenn ihr das hört, ne? Neue Band. Die machen da was. Ich hoffe, da kommt nochmal was. Genau. Die haben mich auf jeden Fall kurzfristig gefragt, ob wir als Band da einspringen können. Da habe ich gesagt, nee. Und dann hat Philipp gesagt, spiel doch alleine. Dann habe ich das erste Mal, das ist jetzt 4 Jahre her oder 3 Jahre her, alleine gespielt. Und es war eine riesige Überwindung, mit einer Akustikgitarre einfach die Songs spontan anders zu spielen. Und mittlerweile macht mir das aber Spaß und es schließt so ein bisschen die Lücken. Also wir haben jetzt um die 80 Quiet Home Konzerte gespielt in den letzten Jahren und viele davon sind halt Solo-Konzerte, die ich dann eben auch alleine spiele und dann die Songs auch wirklich nochmal neu arrangiert habe mit anderer Technik, um die halt live irgendwie zum Leben zu erwecken. Manchmal mit Basti, unserem ehemaligen Gitarristen, auch im Duo. Ja, und es funktioniert gut, die Songs sind dann nochmal anders und für mich schlägt so auch die Möglichkeit, nochmal wieder ruhige und akustischere Töne anzuschlagen und gleichzeitig mit der Band aber das zu schreiben, auf was wir Bock haben. Und bei einem dieser Konzerte in Franken, in Bayern, haben wir mit Robert zusammengespielt, Basti und ich, und es hat einfach schön harmoniert. Er kommt ja aus Ilmenau, wir sind dann zusammen auch da hin und zurück gefahren, weil das einfach eine gute Strecke war. Und ja, und seitdem sind wir gut befreundet. Und dann ist letztes Jahr die Idee entstanden, hey, wenn wir sowieso immer mal zu zweit unterwegs sein wollen, lass doch Locations suchen, die Musik feiern, aber die nicht so die klassische Konzertlocation sind. Ja, und dann haben wir viele Plattenläden angeschrieben und ein paar haben da Bock drauf. Und deswegen gehe ich jetzt mit Robert im September, Oktober und ein Date noch im November nochmal auf so eine Mini-Tour.
1: Ja. Cool, schöne Idee. Wir hören jetzt erstmal einen Song von Robert Gräfe, Echoes Keep Unfolding. Und dann kannst du uns ja nochmal sagen, wo ihr so unterwegs seid.

0: Jetzt haben wir ganz viel über ihn gesprochen. Robert Gräfe hier bei Handmade, das Musikmagazin mit Echoes Keep Unfolding. Und Norbert von Quiet Hoben ist demnächst mit ihm auf Tour. Wo seid ihr denn so? Wo kann man euch denn zusammen sehen?
1: Genau, also ich lese das mal vor, damit ich nichts Falsches erzähle. Das passiert mir nämlich sonst ab und zu. Wir sind am 26.09. in Hohenstein-Ernstthal. Das ist eine Stadt in der Nähe von Chemnitz. Da spielen wir bei Born to be Awesome. Das ist eigentlich ein Klamottenladen, aber die machen so ein schönes Hoffest und da spielen wir. Und da sind auch noch andere Künstlerinnen und Künstler. Eintritt ist da kostenlos. Wie bei allen Konzerten geht da höchstens ein Hut rum. Also ganz niedrigschwellig, kann jede Person gerne einfach kommen. Dann spielen wir am 28.09. im Groove Amt Record Store in Dresden, in der Neustadt. Ja, genau. Findet ihr die Adresse oder guckt dann mal bei uns bei Instagram vorbei. Dann spielen wir an dem Freitag im Vinyl Corner in Linz in Österreich.
0: Krass, so weit weg.
1: So weit weg, genau. Mhm. Und dann spielen wir noch im Juju in Hamburg am 20.11. Genau.
0: Krass.
1: Ja.
0: Also seid ihr richtig gut unterwegs. Mhm. Gibt es andere Thüringer Künstlerinnen und Künstler, bei denen ihr auch sagt, mit denen würdet ihr irgendwie voll gerne mal sowas zusammen machen?
1: Ja, so vorhin habe ich ja schon André Neumann angesprochen, N14. Den mögen wir total. Der macht tolle Musik und das könnten wir uns auf jeden Fall vorstellen, wenn sich die Zeit mal gibt. Genau. Dann war ich kürzlich mit Frenemy Society im Studio. Wir haben gemeinsam an einem Song getüftelt. Ich weiß nicht, wann der rauskommt, aber irgendwann kommt der raus. Also das ist jetzt nicht unbedingt ein Quiet Home Projekt an sich, aber ist auf jeden Fall so eine schöne Kooperation. Und also grundsätzlich sind wir da bei allen Bands erstmal offen. Und wenn das jetzt jemand hört und denkt, das wäre ja cool, mal eine Tour zusammen zu planen oder ein Konzert oder eine Split-EP zu machen mit ruhigen Songs, mit so Lo-Fi-Drums oder vielleicht dann auch doch nochmal was Lautes. Ja, wir sind da grundsätzlich offen. Es ist am Ende immer die Zeit, die man dafür finden muss und muss sich wirklich nach einer guten Synergie anfühlen.
0: Ja.
1: Genau. Vielleicht auch mit Paula könnte ich mir das auch gut vorstellen. Paula Paroli, ja.
0: Wie geht's bei euch jetzt nach der EP weiter? Neue Songs?
2: Neue Songs, genau. Und die sind ja schon so ein bisschen im Entstehen. Jetzt wird es wahrscheinlich wieder eher spannend, die sich zurückzuändern, aber die sind ja schon stellenweise sehr gut aufgenommen. Und was jetzt auch spannend ist, wie wir Benny als neues Bandmitglied weiter mit integrieren können. Und
0: stimmt, gucken, integrieren ist ja da das richtige Stichwort. Wie war das?
1: Genau.
0: Wir sind drei Pädagogen.
1: Genau, und Benny ist vom Beruf Forstwirt und er lebt in Leipzig. Das ist nochmal eine Herausforderung. Benny hat ein ganz hervorragendes Haustier, einen ganz süßen Hund. Und das ist natürlich dann eine Herausforderung, das im Alltag irgendwie zusammen zu machen. Mhm. Aber toller Musiker, wir kennen uns auch schon lange, sind schon lange befreundet und sind sehr froh, dass Benny mit uns Musik macht. Genau, und ja, jetzt dieses Jahr stehen vor allen Dingen jetzt die Konzerte noch an bei der Record Store Tour und das, ich nenne es mal für uns Jahresabschlusskonzert im Fritzer. Dann die neue EP oder die neuen EPs und es gibt noch eine Live-Session, die wir im Woodstock Record Store schon mal aufgenommen haben, im Vorfeld der Tour im Mai. Da kommen jetzt an den Sonntagen in nächster Zeit immer noch mal also Live-Akustik-Videos auf YouTube raus.
0: Ja, cool.
1: Genau. Ja.
0: Ich finde auch, ihr habt ziemlich viel bei YouTube. Also habe heute auch mal mich noch ein bisschen informiert vor der Sendung. Macht ja schon ziemlich viel. Ja, unsere Zeit ist leider auch schon wieder um. Ich finde es krass, wir haben schon eine Stunde gequatscht. Wir haben noch einen letzten Song. Welchen wünscht ihr euch von der EP?
1: Ja, The Undecided. Müssen wir jetzt noch hören. Haben wir schon drüber gesprochen.
0: Na dann machen wir das. Vielen lieben Dank, dass ihr da wart. Ich bin gespannt, was ihr beim nächsten Mal in 5 Jahren oder so erzählen werdet.
1: Vielen Dank für die Einladung.
2: Dankeschön. Ja,
3: vielen Dank.

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